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Das sind Fits and the Tantrums mit ihrem neuen Song

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Das sind Fitz and the Tantrums mit ihrem neuen Song

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0: Tschüss.
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ich bin Alexander und ich wünsche mir das Lied TNT und grüße damit den Kindergarten St. Andreas.

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Das sind Fitz and the Tantrums mit ihrem neuen Song

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0: Wie sieht's aus, ihr drei? Habt ihr Lust auf ein Spiel? Stadtlandfluss? Okay. Ich fange an mit dem Alphabet für die Buchstabensuche. Einverstanden? Wer sagt Stopp? Prima. Dann los. A.
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0: Ross und dem Elefanten. Heute mit U-Booten und ihren Motoren. Einer Hähne mit Orientierungsproblemen. Den Fischgeschwistern Greta und Flossi. Und Freili mit der Maus und dem Elefanten. Das war bayerisch.
1: Oi. Okay, das U ist es geworden. Okay, alles mit U. Stadt, Land, Fluss, Name, Tier, Beruf. Okay, dann ab die Post. Und Fluss mit U. Nein, du bist schon fertig, Maus. Das gibt's doch gar nicht. Ach komm, zeig mal her. Tatsächlich. Stadt Ulm, Land Ungarn, Fluss Ussel? Wo haben wir die denn? Tatsächlich, die Ussel ist ein Fluss von fast 35 Kilometern Länge durch die südliche Frankenalb. Nicht schlecht, Maus. Name Ulla, Tier Uhu, Beruf U-Boot-Kapitän. Ey, alles richtig mega. Lustigerweise, Maus, hat dir Samson sogar eine Frage zu U-Booten gestellt.
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3: Ich bin Samson, 5 Jahre alt und ich habe eine Frage über U-Boote. Wie funktioniert der Motor von U-Booten?
1: Gute Frage, ne? So ein U-Boot-Motor, der muss ja schließlich unter Wasser seinen Job machen. Mausreporterin Julia ist für uns deshalb mal abgetaucht.
4: Oh, jetzt bin ich fast eine Minute unter Wasser geblieben, aber dann musste ich hoch. Keine Luft mehr. Und ohne Luft kein tiefes Runtertauchen und unter Wasser herumschwimmen. Bin ja schließlich kein U-Boot. U-Boote brauchen übrigens keine Luft, um unter Wasser herumzufahren. Sie haben eine große und starke Batterie. Die wird mit elektrischem Strom vollgeladen und gibt dem U-Boot Kraft, sodass es tief unten im Meer herumfahren kann. Damit die Batterie voll genug ist und genug Kraft hat, das Boot zu bewegen, gibt es aber noch einen Motor. Und zwar so einen wie beim Auto. Wenn ich im Auto sitze und den Schlüssel umdrehe, starte ich damit den Motor und der sorgt dafür, dass sich die Räder am Auto bewegen und ich losfahren kann. Damit der Motor Kraft erzeugt, muss der Treibstoff, also zum Beispiel Benzin, verbrannt werden. Dafür brauche ich 2 Dinge, Luft und einen Funken. Der Funken entsteht beim Starten. Und die Luft ist ja sowieso da, draußen um das Auto rum und auch im Motor. Beim U-Boot hat der Motor ein Problem. Es gibt zwar jede Menge Wasser, aber genau, unter Wasser gibt es keine Luft und ohne Luft bewegt sich der Motor nicht. Um Luft zu tanken, taucht das U-Boot erstmal nur ein bisschen. Es schwimmt eine Zeit lang dicht unter der Wasseroberfläche. Dabei hält es eine Art Riesenschnorchel aus dem Wasser. Über den bekommt der Motor Luft. Er legt los und durch die Bewegung erzeugt er jede Menge Strom für die große Schiffsbatterie und den zweiten Motor, der dann unter Wasser funktioniert. Taucht das U-Boot tief ab, muss es sich komplett auf seine Batterie verlassen. Und solange die Batterie voll genug ist, kann das Boot unter Wasser bleiben und fahren. So, mal gucken, wie lange ich es jetzt ohne Luft unter Wasser aushalte.
1: Na, da ist noch Luft nach oben, würde ich sagen. Und wisst ihr was? Ich finde, wir ziehen das jetzt heute so durch und kümmern uns nur um Sachen, die mit U anfangen. Ja, den U-Boot-Motor hatten wir ja gerade und gleich sind wir dabei, wenn ein Huhn untersucht wird. Ja, das arme Ding hat nämlich Orientierungsprobleme. Vorher aber nochmal Luft anhalten und abtauchen.
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0: Von tief unten unter dem Meer schwenken wir jetzt mal hoch zu den Vögeln. Wisst ihr, welche Vögel es am allermeisten auf der Welt gibt? Und zwar mit großem Abstand. Ich war mir ziemlich sicher, dass das Tauben oder vielleicht auch Amseln sein müssten. Stimmt aber beides nicht. Es sind Hühner. Ja, die werden nämlich von uns Menschen oft in großen Mengen gehalten. Es gibt aber natürlich auch Leute, die haben 2 oder 3 Hühner im Garten und so ein Gartenhuhn, das lernen wir gleich kennen. Es heißt Spitzi und wohnt in der Nähe von München. Aber leider geht's Spitzi in letzter Zeit nicht so gut und deswegen muss es zur Untersuchung in die Vogelklinik der Uni München.
1: Ja, Spitzi.
2: Spitzi ist noch etwas schüchtern in der Transportbox. Sie ist ein braun gefiedertes Huhn und lebt mit 2 Artgenossinnen bei Katrin im Garten. Heute ist Katrin mit ihr in die Vogelklinik gefahren, denn Spitzi benimmt sich ganz merkwürdig.
3: Das tut sich seit 2 Tagen einfach langsam bewegen und pickt immer neben das Futter, also kann ganz schwer dadurch nur alleine essen, eigentlich nur noch in der Schale von uns gefüttert und ist eigentlich einfach auch ziemlich ruhig, bewegt seinen Kopf schlecht, ist einfach mies drauf irgendwie.
2: Tierärztin Elora führt die beiden in den Behandlungsraum. Katrin glaubt, dass Spitzi etwas an den Augen haben könnte. Das könnte doch erklären, warum sie das Futter beim Picken nicht richtig trifft.
3: Ich bin mir jetzt gar nicht mehr sicher, ob überhaupt noch was sieht. Der läuft doch gegen Sachen und läuft falsch tatsächlich, was er sonst nie gemacht hat.
1: Und das ist ihm jetzt erst seit kurzem aufgefallen.
3: Genau, Sonntagnachmittag richtig dieses Verhalten, ja.
1: Okay, ja, dann holen wir dich doch mal raus und schau mal. Ja, Spitzi, zeig dich mal.
2: Elora hebt Spitzi aus der Box.
1: Ich setze sie mal kurz auf den Boden und schau mal, wie so die Orientierung im Raum ist.
2: Das Huhn bleibt auf der Stelle stehen. Es macht keine Anstalten, den Raum zu erkunden.
1: Na komm, beweg dich mal.
2: Aber Spitzi denkt nicht dran. Sie rührt sich kein Stück.
1: Ich bin gleich wieder bei Ihnen. Ich hole mal ein paar Mehlwürmchen als Anreiz.
3: Ja.
2: Elora holt eine Schale mit weißen Würmchen aus dem Kühlschrank. Die mögen Hühner gerne. Sie gibt ein paar davon vor Spitzi auf den Boden.
1: Ja, die sind ganz lecker und frisch.
3: Unsere sind nur getrocknet. Ja.
2: Aber auch die Würmer beachtet Spitzi überhaupt nicht. Ihre einzige Reaktion? Sie macht einen kleinen Haufen in den Behandlungsraum.
1: Eine frische Kotprobe ist auch nicht schlecht.
3: Okay, dann ist das wenigstens gut.
1: Ich meine, so finde ich das Allgemeinbefinden jetzt nicht komplett schlecht. Das sehen Sie ja auch. Also,
3: jetzt stehen da gerade
1: ganz gut
3: eigentlich.
1: Schwänzchen ist schön nach oben. Aber von selber wird wirklich kein Schritt gemacht. Und das kann schon ein Zeichen dafür sein, dass halt die Orientierung hier im Raum schwierig ist. Ja.
2: Also könnte wirklich etwas mit den Augen sein. Elora will sie sich von innen angucken. Dafür leuchtet sie mit einer Lampe in die Pupille, also das große schwarze Loch in der Mitte vom Auge, durch das wir gucken.
1: Von dem, was man sehen kann, passt erstmal alles soweit. Aber Spitzi macht es uns nicht einfach, hier gut reinzukommen.
2: Spitzi macht ihr Auge ganz klein. Das ist eine besondere Fähigkeit, die Vögel haben. Bei uns Menschen wird die Pupille größer und kleiner, je nachdem, wie hell es gerade ist. Dadurch wird unser Auge vor zu viel Licht geschützt. Das passiert von ganz alleine. Wir können es nicht absichtlich steuern. Bei Vögeln ist das anders. Sie können die Pupillen ganz bewusst zusammenziehen. Plötzlich ist bei Spitzi eine Veränderung zu sehen. Und zwar an ihrem Stoß. So nennt man auch die Schwanzfedern bei Hühnern. Eben standen sie noch nach oben. Jetzt lässt Spitzi sie hängen.
1: Bist du nicht?
2: Und auch die Augen macht sie zu.
1: Also sie ist wirklich platt und auch schmerzhaft jetzt gerade, wie sie sich verhält. Und wir haben ja jetzt wirklich sie nur einmal kurz auf dem Arm gehabt. Das ist zwar ein kleiner Stress, aber kein Stress, dass man sich jetzt so geben muss.
2: Spitzi kriegt jetzt einen Brei zur Stärkung. Den mischen Elora und Studentin Clara aus einem Pulver mit Wasser an. Im Brei ist Getreide. Genau das richtige Essen für ein hungriges Huhn.
1: Und der dickt noch nach. Also er muss am Anfang ein bisschen flüssiger sein.
2: Clara rührt, bis der Brei fester geworden ist.
1: Und den Brei gibst du direkt in den Kopf.
2: Also durch den Schnabel in den Hals.
1: Das finden die meistens am blödsten. Können wir verstehen, wenn irgendwas in die Schnabelhöhle kommt. Aber das war's schon.
2: Ein paar Tage bleibt Spitzi jetzt hier. An den Augen kann Elora nach wie vor nichts feststellen. Dafür etwas anderes. Die Blutwerte sind sehr schlecht. Offenbar hat Spitzi eine Entzündung im Körper.
1: Die Spitzi ist knapp 4 Jahre alt Das ist für Hühner tatsächlich je nach Rasse schon sehr viel und die haben dann einfach auch mit alterstypischen Problemen zu kämpfen.
2: Viele Hühner kriegen zum Beispiel mit dem Legedarm Probleme. Das ist da, wo die Eier durchkommen. Der kann sich im Alter leicht entzünden. Elora und Katrin bleibt am Ende leider nichts anderes übrig. Sie müssen Spitzi einschläfern lassen. Ihr geht es einfach zu schlecht. Für die Besitzerin und für die Tierärztin ist das traurig. Sie hätten Spitzi gerne geholfen. Doch Elora weiß, es ist wichtig zu entscheiden, wenn es Tieren nicht mehr gut geht. Dann sollten sie nicht unnötig leiden. Auch wenn es schwer fällt, das gehört zum Beruf als Tierärztin dazu.
0: Oh je, ganz schön traurig. Ja, aber so ist das leider mit Haustieren. Irgendwann muss man sich von ihnen verabschieden. Habt ihr vielleicht auch schon mal erlebt. Aber wir wollen ja auch nicht, dass sie sich quälen müssen. Deshalb ist das manchmal einfach die bessere Entscheidung, sie zu erlösen.

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2: Wisst ihr noch, welches Land der Maus eben beim Stadtland-Fluss-Spielen eingefallen ist? Ja, gut Elefant, Ungarn war's. Und wir wollen jetzt mal ein kleines Hörexperiment machen und spielen ein paar Kindern einen ungarischen Tanz vor. Und sie sollen uns erzählen, was ihnen dazu so alles einfällt.
3: Cello, Geige
4: und sehr viele Instrumente, auf jeden Fall.
5: Da wird halt nicht gesungen.
6: Das ist eine sehr wilde Musik, wo man auch gut zu tanzen kann.
7: Meine Hände tanzen mit.
8: Schlagzeug. Ich denke, dass das ein Hauseinsturz war.
9: Dann war die gerade entspannt und dann wird die richtig wütend auf einmal.
10: Wie beim Feuerwerk, dass es dann so knallt.
11: Aber nur halt in Wüten, nicht so.
10: Ja, so ein wütender. Richtig wütend.
11: Ja, dass dann halt so ein Sturm kommt, weil man so wütend ist.
12: So. Da schreckt man sich.
13: Dann wird es auf einmal wieder leise.

0: im Himmel alleine ist. Der will einfach mal Ruhe haben. Der tanzt. Der dreht sich.
1: So, als ob da Feen so durch die Sonne tanzen und dann kommt wieder so Donner und die Feen verschwinden.

0: bisschen auch entspannt. La la la la, boom! Ja, das sind diese boom, boom.
1: Am meisten gefällt mir, wenn es leise wird und wenn man sich erschreckt.
0: Puh. Ja, so richtig.
2: Ha, jawoll, das war ein richtiges Donnerwetter da am Ende. Cool, oder? Musik mal so zu hören mit offenen Ohren und sich Geschichten dazu zu überlegen oder zu versuchen, die Instrumente rauszuhören oder so. Probiert das doch auch mal aus. Da kommen die dollsten Sachen bei raus.
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4: Ballettteilchen tänzeln rum, Tango-Teilchen tanzen eng umschlungen, die Reggae-Teilchen sind im

0: nach so viel Teilchentanzerei ist jetzt Zeit für was zu essen, oder?
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0: Heute geht's im Maustisch um eine unglaubliche Entdeckung. Fischstäbchen, nee, Leute, was total anderes. Es geht um Umami. Noch nie gehört, das ist der fünfte Grundgeschmack. Mausreporter Christian und Mausköchin Julia erzählen uns mal, was das bedeutet und sie machen ein Experiment.
2: Christian, wir fangen heute mit dem Experiment an. Hier, setz doch bitte mal die Augenmaske auf.
3: Oh, sehr
2: und
3: gern.
2: Du hast hier auch noch eine Nasenklammer.
3: Okay.
4: So, Maske auf,
3: aua.
4: Nasenklammer.
3: Das geht ja gut los.
2: So, du siehst also nichts und du riechst nichts.
3: Nee.
2: Das ist wichtig. Ich gebe dir jetzt was zum Probieren. Du sagst mir einfach, was du schmeckst.
3: Also ich spüre erstmal, dass es weich ist. Aber schmecken ist ganz schön schwierig mit Nase zu. Aber so ein bisschen süß und sauer gleichzeitig irgendwie.
2: Und jetzt mach mal die Nasenklammer ab.
3: Das ist klar, das ist Orange.
2: Krass, oder? Mhm. Das ist eines meiner absoluten Lieblingsexperimente. Und es beweist eine ganz, ganz wichtige Aussage. Wir schmecken auf der Zunge und im Mundraum nur die Grundgeschmacksrichtung.
3: Also süß, sauer, salzig und bitter.
2: Alle anderen Aromen, wie eine Orange duftet, ein Milchbrötchen oder so ein Stück Käse, alles andere nehmen wir über die Nase wahr.
3: Mhm.
2: Wenn unsere Nase verstopft ist, schmecken wir nur süß, salzig, sauer und bitter.
3: Ich finde das so verrückt. Warum ist das so?
2: Also pass auf, die vier Grundgeschmacksrichtungen, die schmecken wir nicht einfach nur so, weil wir gerade nichts anderes zu tun haben. Die sind in unserem Gehirn mit einem ganz wichtigen Signal verknüpft. Jede Geschmacksrichtung steht für eine bestimmte Information, die wichtig für unseren Körper ist.
3: Ah, verstehe. Süß bedeutet zum Beispiel Zucker bzw. Kohlenhydrate, also Gehirn weiß, hier kommt Energie.
2: Vollkommen korrekt. Salzig bedeutet, hier kommen Elektrolyte, hier kommen Mineralstoffe.
3: Abgefahren. Und sauer, was bedeutet sauer? Hier kommt, liebes Gehirn, eine Zitrone.
2: Sauer und bitter sind eigentlich eher so, ja, so steinzeitmäßige Warnsignale. Für den Urmenschen war bitter immer ein Grund, etwas wieder auszuspucken. Vorsicht, das könnte giftig sein. Besser mal raus damit. Heute wissen wir, dass bitter und sauer auch total lecker und auch gesund sein können. Und den Warnknopf auf der Zunge, den haben wir aber immer noch.
3: Und was ist das hier? Das sieht mir noch nach einem weiteren Experiment aus. Was kommt?
2: Sehr richtig, du bekommst wieder eine Augenbinde.
3: Okay, wieder auf.
2: Ja. Auf damit. Ich gebe dir dieses Mal drei verschiedene Lebensmittel zum Probieren. Und du sagst einfach, was du schmeckst.
3: Gut.
2: Hier kommt Probe Nummer 1.
3: Also fies, wenn man nicht weiß, was kommt. Aber das ist auf jeden Fall Käse. Sehr herzhaft sogar. Das könnte Parmesan sein.
2: Das ist vollkommen korrekt. Jetzt kommt hier Probe Nummer 2.
3: Ja. Mhm.
2: Mund auf.
3: Ganz salzig, aber auch super herzhaft, ein bisschen schwierig zu kauen. Ist, glaube ich, so getrocknete Tomate, oder? Kann das sein?
2: Christian, du bist einfach sehr, sehr gut. Ja. Jetzt kommt Probe Nummer 3. Es raschelt, Mund auf.
3: Hm. Ist das Papier?
2: Nein.
3: Oh, nee. Das ist so Alge, ne? Das kenne ich, das ist das, was rund um Sushi drumherum ist. Schmeckt so ein bisschen fischig, aber auch sehr herzhaft.
2: So, du kannst die Augenbinde wieder abnehmen.
3: Oh, ihr seid gestimmt.
2: Was haben die alle gemeint?
3: Ah, muss ich überlegen. Also Salz schon, aber nicht nur. Also die schmecken auch so herzhaft irgendwie, habe ich ja bei allen dreien gesagt. Ne? Man will fast fleischig sagen, aber das war ja gar kein Fleisch. Das war irgendwie, ja, so herzhaft würzig.
2: Was du da herzhaft würzig nennst, das ist die fünfte Geschmacksrichtung, Umami.
3: Umami.
2: Das ist japanisch und bedeutet köstlich.
3: Das ist mein Lieblingswort.
2: Vor 116 Jahren hat der japanische Professor Kikune Ikeda diese Geschmacksrichtung in einer Alge entdeckt. In der Kombu-Alge, das sind so dunkelgrüne, breite Blätter. Damit wird in Japan ganz, ganz viel gekocht und der Umami-Geschmack steckt in ganz vielen Gerichten.
3: Das schmeckt so toll, aber warum kennen das so wenige?
2: Man hat das sehr lange nicht geglaubt, weil Umami ja so schwierig zu beschreiben ist. Du hast gerade auch nach Worten gesucht.
3: Mhm.
2: Irgendwie würzig, irgendwie herzhaft.
3: Stimmt, aber wenn Umami ja ein Grundgeschmack ist, ne, dann sendet das ja ein bestimmtes Signal ans Gehirn. Welches kommt da an?
2: Du hast sehr gut aufgepasst. Man hat tatsächlich Jahrzehnte später Umami-Geschmacksrezeptoren, also Empfänger, auf der Zunge gefunden. Das war dann der Beweis. Und die Information, die Umami sendet, lautet Aminosäuren, also Eiweiße.
3: Ah, und die sind ja super wichtig für unseren Körper. Julia, Das war sehr aufregend heute. Wir haben nicht nur eine neue Zutat, sondern direkt eine neue Geschmacksrichtung kennengelernt. Danke an dich und arigato an Professor Kikune Ikeda für Umami.
0: Umami passt super heute hier rein in diese Folge. Ein wunderbares Wort mit U. Und jetzt gibt's Sushi.

0: Ganz zu Beginn dieser U-Folge sind wir ja schon mal mit einem U-Boot abgetaucht. Und jetzt geht's nochmal unter Wasser. In die geheimnisvollen Tiefen der Weltmeere, wo das Fischmädchen Greta und ihr Bruder Flossi leben und sie ständig was Neues entdecken, erleben und kennenlernen. Heute zum Beispiel einen Fisch, der den Meeresboden mit seinen Kunstwerken verziert, mit sehr viel Körpereinsatz.
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0: Das Meer ist einer der geheimnisvollsten Orte unseres Planeten. Tief unter der Wasseroberfläche geschehen Dinge, von denen noch kein Mensch gehört hat. Irgendwo dort sind die Graufischgeschwister Greta und Flossi mit dem weitgereisten jungen Doktorfisch Emil unterwegs, um Abenteuer zu erleben.
1: Oh, guten Morgen, Jungs.
2: Bonjour. Ein wunderschöner Tag beginnt in einem wunderschönen Meer, in der die Sonne scheint so wunderschön hinein.
3: Fisch, oh Fisch, musst du so früh schon so viel rumquatschen, Emil? Kann man nicht einmal in Ruhe ausschlafen?
1: Was machen wir denn heute Cooles?
3: Können wir zur Abwechslung einen Tag mal nichts machen?
2: Hä? Was meinst du mit nichts?
3: Einfach nur nichts. Umhängen, sich treiben lassen. Kein Abenteuer.
1: Oh, langweilig, Bro. Ich schau mal, was ich zum Frühstück finde.
2: Und ich mache ein bisschen von den Frühsportsaltos.
3: Ja. Und ich penne noch eine Runde.
1: Worauf habe ich denn Lust zum Frühstück?
2: Kat!
1: Hier ist aber noch ein bisschen kahl. Vielleicht hat sich aber ein winzig kleines Müschelchen im Boden versteckt.
0: Greta durchwühlt mit ihrem Fischmund den Sand auf dem Meeresboden. Dabei hat sie leider etwas Entscheidendes übersehen.
4: Ah, nein! Oh mein Gott!
1: Boah, jetzt hast du mich aber total erschreckt.
4: Was hast du getan?
1: Nach Frühstück gesucht?
4: Du hast mein Kunstwerk zerstört!
1: Sorry, hatte gar kein Kunstwerk bemerkt.
4: Du hast es einfach kaputt gemacht.
1: Aber ich hatte doch nur ein bisschen Hunger.
4: 6 Tage und 6 Nächte habe ich durchgeschuftet.
1: Das ist ziemlich lang.
4: Ohne etwas zu essen.
1: Gar nichts?
3: Ach, da bist du ja, Greta.
2: Irgendjemand hat geschrien so laut, dass wir uns abend gemacht ein bisschen von die Sorgen.
1: Ja, ich glaube, ich habe ein bisschen Mist gebaut.
3: Da ist ja mal was ganz Neues.
4: Mein Werk stand kurz vor der Vollendung.
0: Kugelfischmänner fertigen aufwendige Kunstwerke aus dem Sand im Meeresboden. So finden sie Kugelfischfreundinnen.
4: Morgen Abend war die Ausstellungseröffnung geplant. Morgen Abend wäre ich der zukünftigen Mutter meiner Kinder begegnet. Oh, niemals werde ich eine Freundin finden. Niemals werde ich glücklich sein.
0: Es herrscht betretenes Schweigen auf dem Meeresgrund. Doch dann hat Greta eine Idee, wie man das Missgeschick wieder gut machen könnte.
1: Herr Kugelfisch, wie wäre es denn, wenn wir alle helfen, das Kunstwerk wiederherzustellen?
3: Hey, wieso alle? Wer hat's denn kaputt gemacht?
2: Monsieur Kugelfisch? Mir es wäre eine Ehre zu sein, eine Assistent bei der Wiedererstellung von ihrem fantastischen Werk.
5: Mhm. Einen Versuch ist es vielleicht wert. Mehr kaputt machen kann man eh nicht. Okay, ich zeige euch, wie es geht. Mein Bild hat gewaltige Ausmaße. Es muss schließlich beeindrucken. Es wird von einem riesigen Kreis umgeben. Darin befindet sich ein etwas kleiner. Und in der Mitte thront ein perfekt geformtes, rundes Feld. Wie eine Verheißung. Zum Glück.
1: Aha.
2: Oh. Oui, très intéressant.
5: Das alles wird gestaltet mit dem Bauch und den Flossen. Hier kleine Wellen, da Erhebungen und Senkungen, seht ihr? So. Man muss sich ganz hineinfühlen, nicht mehr denken, sein. Das ist der perfekte Hügel. Das ist die perfekte Welle.
2: Oui, ich fange an hier mit die perfekte Hügel.
1: Und ich hier gegenüber mit der perfekten Welle.
3: Und ich gucke euch ein bisschen zu.
0: Greta, Emil und der Kugelfisch arbeiten konzentriert Stunde um Stunde. Sie schaufeln Hügel auf und drücken Wellen in den Sand. Währenddessen lässt sich Flossi treiben, tut nichts und genießt den Tag.
2: Gleich, der Sonne geht unter.
4: Wir schaffen es nicht. Das Leben hat all seinen Sinn verloren.
3: Also gut, ohne mich läuft hier wohl nichts. Ich habe mir das alles ganz genau angesehen, Herr Kugelfisch. Ich steige ein.
6: Und hier... Nein,
3: Zwei perfekte Bilder.
0: Greta, Emil und der Kugelfisch starren mit riesigen Augen auf den wild mit Mund und Flossen schaufelnden Flossi.
1: Hey, Bro!
2: Ich bin sehr beeindruckt.
5: Also das ist wirklich ansehnlich. Was für eine überraschende künstlerische Begabung. Diese Sicherheit in der Flossenführung. Was für eine Empfindsamkeit in den Bauchmuskeln.
1: Fisch, Flossi, du bist echt der Hammer.
5: Vielleicht können wir es doch noch gemeinsam hinkriegen.
3: Aha. Worauf wartet ihr, ihr Faulfischer?
2: Oui, allez-y.
0: Die vier geben alles. Eine ganze Nacht und noch einen ganzen Tag arbeiten sie an der Wiederherstellung des Kunstwerks.
4: Wir haben es geschafft. Ich kann es kaum glauben. Ein üppiges, prachtvolles und sinnliches Gemälde.
1: Echt?
5: Dank dir, du begabter Flossenkünstler.
3: Ja, finde ich auch. Ich bin ziemlich grandios.
1: Mensch, Bro. Einmal nicht faul rumgelegen und schon was echt Cooles geschafft.
2: Wer hätte das gedacht?
0: Interessiert nähert sich auf einmal eine Kugelfischfrau.
6: Hallo? Ist hier die Ausstellung?
5: Oh, da ist sie.
4: Guten Abend, Frau Kugelfisch.
6: Das ist aber auch ein wirklich besonders großes Meeresbodenbild.
4: Dankeschön. Und nicht nur groß, wie Sie sicher bemerken.
6: Ja, es ist ganz und gar nicht nur groß. Da diese imposanten Hügel, diese außerordentlich geschwungenen Wellen. Dazu die perfekte Körnung des Sandes. Ich bin ganz ergriffen. Vor allem hier diese Stelle. Phänomenal.
3: Ja, die ist von mir.
1: Ja, die ist von dir. Aber das muss Frau Kugelfisch doch nicht wissen.
4: Oh, das freut mich sehr, Frau Kugelfisch. Sagen Sie, hätten Sie vielleicht Interesse, heute Abend mit mir irgendwo gemeinsam zu essen?
6: Na, Sie sind ja, wie soll ich sagen, einer von der ganz schnellen Sorte. Aber ja, mit so einem großartigen Künstler, wie Sie sind, diniere ich doch gerne.
1: Ich würde schlagen vor,
7: wir uns jetzt verkrümeln.
6: Was ist denn so Ihre Lieblingsspeise?
5: Ich habe viele Lieblingsgerichte.
1: Und ich erst. Mein Magen ist ein riesiges Loch. So lange habe ich in meinem ganzen Leben noch nie gefastet. Ich will essen. Sofort.
2: Greta, wenn man hat die größte Hunger, die Essen schmeckt am allerbesten.
1: Flossi, kommst du mit?
3: Aber ja, ein so großartiger Künstler, wie ich es bin, diniert doch gerne mit seiner Schwester und seinem besten Freund.
7: Das war ja wohl mal eine lustige Folge, oder? Diesen aufgeblasenen, ziemlich selbstverliebten, aber natürlich auch aufgelösten Kugelfisch, den mochte ich besonders gerne. Boah, und ich habe mir gerade mal Fotos angeschaut von solchen Kugelfisch-Kunstwerken. Die können das nämlich echt. Das müsst ihr euch mal im Internet anschauen. Irre, was die da so in den Sand zaubern. Wirklich richtig, richtig beeindruckend schön.

0: Also bei Oma sind wir nun jedes zweite Wochenende. Außerdem ist sie auch gerade selbst im Urlaub. Da muss man aber jeden Morgen richtig früh aufstehen und es stinkt da auch und ist sehr kalt. Aber wenn ihr das wollt...
1: Italien!
0: Italien!

0: Und wie viel Überfahrt?
1: Mallorca.
2: Ach, da sind doch immer alle.
3: Ich würde so gern mal nach Lütjenburg an die Ostsee. Kennst du das?
1: Wo war? Oh, das ist so schön da.
3: La Côte d'Azur de la Ostsee.
2: Dann lass mal Koffer packen.
4: Wart ihr da auch schon mal an der Côte d'Azur à la Ostsee? Ich war ein paar Mal auf Fehmarn und auf Usedom und Rügen war ich auch schon echt schön da. Und wenn ich mir jetzt heute ein Urlaubsziel aussuchen müsste, dann müsste das natürlich mit U anfangen. Richtig, Maus. Ungarn ginge. Uganda auch. Ja, Elefant. Da war ich sogar schon mal. Das ist ein Land in Ostafrika und da habe ich einen meiner aufregendsten Ausflüge überhaupt gemacht zu den Berggorillas. Da sind wir einen halben Tag so ein echt dicht bewachsenes Berggelände hochgewandert und auf einmal waren sie da, ganz nah vor uns, mitten in diesem dichten Regenwald, die Berggorillas, eine ganze Familie. Boah, kriege ich immer noch Gänsehaut, wenn ich daran denke. Ein sehr besonderer Tag war das. Oder wie U2 hier singen, A Beautiful Day.

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3: Maushörerin Helene hat auch eine Frage zu einer Sache, die mit U anfängt. Hört mal.
4: Hallo, ich bin Helene und komme aus Essen. Ich bin 8 Jahre alt und habe eine Frage. Warum gibt es Unterhosen? Liebe Grüße an die Maus, den Elefanten und natürlich die Ente und alle vom Mausstudio.
3: Vielen Dank für deine lieben Grüße, Helene. Und deine Unterhosenfrage, die haben wir mal weitergegeben an Mausreporter Matthias. Und der hat das für dich rausgefunden.
5: Es gibt sie in weiß, in bunt, gestreift, mit Sternchen, mit Comics oder auch kurz, lang, eng oder weit. Bei einer Boxershorts zum Beispiel ist das so. Aber bis es soweit war, musste eine ganze Menge passieren, denn die Unterhose hat eine ziemlich lange Geschichte. Die beginnt sozusagen schon in der Bibel bei Adam und Eva. In der Bibel steht, dass die beiden eine Zeit lang nackt im Paradies rumrannten. Irgendwann merkten sie das wohl, schämten sich für ihre Nacktheit und machten sich ein Feigenblatt vor die Geschlechtsteile. Ob das wirklich so war, ist eine andere Geschichte. Urmenschen sollen sich zum Schutz vor Kälte und Verletzungen einen Lendenschurz aus Fell, Leder, Blättern oder Baumrinde gebastelt haben. Später, im alten Ägypten, trugen reichere Leute Kleidung aus Leinen. Das ist ein fester Stoff, der aus der Faser der Flachspflanze gewonnen wird. Unten drunter trugen sie oft noch ein Kleidungsstück, auch aus Leinen, den Vorläufer der Unterhose. Ärmere Leute hatten meist nur ein Kleidungsstück. Die Römerinnen und Römer trugen ein Subligaculum, ein Tuch, das zwischen den Beinen hinten und vorne hochgezogen wurde. Knoten über den Hüften drauf, fertig. Das ging so lange, bis das Römische Reich zerfiel und andere Völker die Macht übernahmen. Für die war Unterwäsche nicht wichtig, sie wurde bald nicht mehr getragen. Bis lange ins Mittelalter war erstmal Schluss mit Unabuchs. Im späteren Mittelalter gab es dann einen Ersatz, ein langes Hemd aus Leinen. Das ging bei den Frauen bis zu den Füßen, bei den Männern nur bis kurz über den Po. Das Hemd hatte viele Aufgaben. Es sollte vor kratzigen Klamotten und vor Kälte schützen und ein Nachthemd konnte es auch noch sein. Das Hemd blieb noch ziemlich lange als Unterwäsche erhalten. Gerade mal 160 Jahre ist es her, da erfand ein Wäschehersteller die ersten Herren- und Damenslips. Und weil vorher schon Maschinen erfunden worden waren, mit denen man schnell viel Baumwolle spinnen konnte, konnten später ganz viele Unterhosen hergestellt werden. Und viele Leute konnten sie sich kaufen, weil sie nicht mehr so teuer waren. Männer trugen Unterhosen früher als Frauen. Denn in vielen Armeen mussten Männer Unterhosen anziehen, gegen die Kälte und wegen der Sauberkeit. Frauen waren nicht bei den Soldaten, bei Frauen dauerte es deshalb noch etwas, bis die Unterhose auch für sie selbstverständlich wurde. Unterhosen sind also wichtig für die Sauberkeit. Sie sorgen dafür, dass uns Bakterien weniger anhaben können. Außerdem helfen sie, dass uns eine Hose im Schritt nicht zwickt oder sich was aufschubbert. Und gegen Kälte helfen sie auch.
3: Echte Allzweckwaffe, so eine Unterhose. Und gleich wird uns Herr Lauderbachs Assistent Otto ein Lied verwursteln, in dem es auch um etwas mit U geht. Um uns. Es ist

0: Boink! 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
1: So, jetzt hattet ihr genug Wartezeit. Fällt euch ein Lied ein, in dem es um uns geht? Och, kommt, wisst ihr nicht mehr?
2: Ein Hoch auf uns.
1: Ja, na klar. Auf uns von Andreas Burani. Und genau das bekommt heute einen Spezialauftritt in der Kit-Hit-Fabrik.
3: Aufgewacht! Lauda, lauda, lauda, lauda, Bach!
4: Lauderbachs Kit-Hit-Fabrik.
5: Wo ist eigentlich mein Tablet hingekommen? Ach, und die Stifte finde ich auch wieder nicht. Otto? Otto!
6: Chef? Ja, was gibt's?
5: Sag mal, hast du geschlafen?
6: Nur ein bisschen.
5: Na toll. Wolltest du nicht mal meinen Schreibtisch aufräumen?
6: Ja, wollte ich nicht.
5: Haha, du Otto. Wofür leiste ich mir eigentlich einen Assistenten? Da ist doch was faul.
6: Genau. Ihr Assistent nämlich.
5: Was hast du denn heute für ein loses Mundwerk?
6: Chef, ich musste faulenzen.
5: Aha.
6: War quasi alles Vorbereitung für den Kit-Hit, den ich vorschlagen wollte.
5: So, nämlich?
6: Rumlümmelkasten.
5: Klingt schon mal gut.
6: Mit ein Hoch auf nix tun.
5: Gefällt mir. Erstaunlich. Okay, leg dich wieder hin.
6: Danke.
7: Ich schlaf hier jeden Moment ein. Bequemer könnte es nicht sein. Als einfach in der Hängematte zu liegen. Hab nix zu tun, ich brauch mich heute nicht beeilen.

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1: dam, Melanie, dam, chill mal.
0: Jam,
1: Emily, dam, spann doch mal aus.
0: Bom, bom, bom, jam,
1: oh, Torben, wir müssen doch heute jam, noch nicht

0: Oha!
1: Ja, ist ja gut.
2: Lauda, Lauda, Lauda, Lauda, Papa!
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Uhren, Unkraut, Umbau, Unfug, Unwetter, ungarische Chips. Boah, mir fallen echt noch viele Sachen mit U ein, aber leider sind wir schon am Ende dieser Maus zum Hören angekommen. Na, deshalb sage ich jetzt einfach nur noch auf Wiedersehen. Na ja, dann passt das auch. Ich bin Nina, macht's gut ihr alle. Tschüss.

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1: Wie sieht's aus, ihr drei? Habt ihr Lust auf ein Spiel? Stadtlandfluss? Okay, ich fange an mit dem Alphabet für die Buchstabensuche. Einverstanden? Wer sagt Stopp? Prima, dann los. A.
2: 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Heute
3: mit U-Booten und ihren Motoren. Einem Huhn mit Orientierungsproblemen. Den Fischgeschwistern Greta und Flossi. Und natürlich mit der Maus und dem Elefanten. Heid. Mit U-Booten und ihren Motoren. Einer Hena mit Orientierungsproblemen. Den Fischgeschwistern Greta und Flossi. Und Freili mit der Maus und dem Elefanten. Das war bayerisch.
1: Oi, oi, oi.

0: Eieiei, okay, das U ist es geworden. Okay, alles mit U, Stadt, Land, Fluss, Name, Tier, Beruf, okay? Dann ab die Post. Und Fluss mit U. Nein, du bist schon fertig, Maus, das gibt's doch gar nicht. Ach komm, zeig mal her. Tatsächlich, Stadt Ulm, Land Ungarn, Fluss Ussel. Wo haben wir die denn? Tatsächlich, die Ussel ist ein Fluss von fast 35 Kilometern Länge durch die südliche Frankenalb. Nicht schlecht, Maus. Name Ulla, Tier Uhu, Beruf U-Boot-Kapitän. Ey, alles richtig mega. Lustigerweise, Maus, hat dir Samson sogar eine Frage zu U-Booten gestellt.
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2: Ich bin Samson, 5 Jahre alt und ich habe eine Frage über U-Boote. Wie funktioniert der Motor von U-Booten?
0: Gute Frage, ne? So ein U-Boot-Motor, der muss ja schließlich unter Wasser seinen Job machen. Mausreporterin Julia ist für uns deshalb mal abgetaucht.
3: Oh, jetzt bin ich fast eine Minute unter Wasser geblieben, aber dann musste ich hoch. Keine Luft mehr. Und ohne Luft kein tiefes Runtertauchen und unter Wasser herumschwimmen. Bin ja schließlich kein U-Boot. U-Boote brauchen übrigens keine Luft, um unter Wasser herumzufahren. Sie haben eine große und starke Batterie. Die wird mit elektrischem Strom vollgeladen und gibt dem U-Boot Kraft, sodass es tief unten im Meer herumfahren kann. Damit die Batterie voll genug ist und genug Kraft hat, das Boot zu bewegen, gibt es aber noch einen Motor. Und zwar so einen wie beim Auto. Wenn ich im Auto sitze und den Schlüssel umdrehe, starte ich damit den Motor und der sorgt dafür, dass sich die Räder am Auto bewegen und ich losfahren kann. Damit der Motor Kraft erzeugt, muss der Treibstoff, also zum Beispiel Benzin, verbrannt werden. Dafür brauche ich zwei Dinge, Luft und einen Funken. Der Funken entsteht beim Starten. Und die Luft ist ja sowieso da, draußen um das Auto rum und auch im Motor. Beim U-Boot hat der Motor ein Problem. Es gibt zwar jede Menge Wasser, aber genau, unter Wasser gibt es keine Luft und ohne Luft bewegt sich der Motor nicht. Um Luft zu tanken, taucht das U-Boot erstmal nur ein bisschen. Es schwimmt eine Zeit lang dicht unter der Wasseroberfläche. Dabei hält es eine Art Riesenschnorchel aus dem Wasser. Über den bekommt der Motor Luft. Er legt los und durch die Bewegung erzeugt er jede Menge Strom für die große Schiffsbatterie und den zweiten Motor, der dann unter Wasser funktioniert. Taucht das U-Boot tief ab, muss es sich komplett auf seine Batterie verlassen. Und solange die Batterie voll genug ist, kann das Boot unter Wasser bleiben und fahren. So, mal gucken, wie lange ich es jetzt ohne Luft unter Wasser aushalte.
0: Na, da ist noch Luft nach oben, würde ich sagen. Und wisst ihr was? Ich finde, wir ziehen das jetzt heute so durch und kümmern uns nur um Sachen, die mit U anfangen. Ja, den U-Boot-Motor hatten wir ja gerade und gleich sind wir dabei, wenn ein Huhn untersucht wird. Ja, das arme Ding hat nämlich Orientierungsprobleme. Vorher aber nochmal Luft anhalten und abtauchen.
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0: Von tief unten unter dem Meer schwenken wir jetzt mal hoch zu den Vögeln. Wisst ihr, welche Vögel es am allermeisten auf der Welt gibt? Und zwar mit großem Abstand. Ich war mir ziemlich sicher, dass das Tauben oder vielleicht auch Amseln sein müssten. Stimmt aber beides nicht. Es sind Hühner. Ja, die werden nämlich von uns Menschen oft in großen Mengen gehalten. Es gibt aber natürlich auch Leute, die haben 2 oder 3 Hühner im Garten. Und so ein Gartenhuhn, das lernen wir gleich kennen. Es heißt Spitzi und wohnt in der Nähe von München. Aber leider geht's Spitzi in letzter Zeit nicht so gut. Und deswegen muss es zur Untersuchung in die Vogelklinik der Uni München.
1: Ja, Spitzi.
2: Spitzi ist noch etwas schüchtern. In der Transportbox. Sie ist ein braun gefiedertes Huhn und lebt mit 2 Artgenossinnen bei Katrin im Garten. Heute ist Katrin mit ihr in die Vogelklinik gefahren, denn Spitzi benimmt sich ganz merkwürdig.
3: Es tut sich seit 2 Tagen einfach langsam bewegen und pickt immer neben das Futter, also kann ganz schwer dadurch nur alleine essen, eigentlich nur noch in der Schale von uns gefüttert und ist eigentlich einfach auch ziemlich ruhig, bewegt seinen Kopf schlecht, ist einfach mies. Drauf irgendwie.
2: Tierärztin Elora führt die beiden in den Behandlungsraum. Katrin glaubt, dass Spitzi etwas an den Augen haben könnte. Das könnte doch erklären, warum sie das Futter beim Picken nicht richtig trifft.
3: Ich bin mir jetzt gar nicht mehr sicher, ob überhaupt noch was sieht. Der läuft doch gegen Sachen und läuft falsch tatsächlich, was er sonst nie gemacht hat.
1: Und das ist Ihnen jetzt erst seit kurzem aufgefallen?
3: Genau, Sonntagnachmittag richtig dieses Verhalten, ja.
1: Okay. Ja, dann holen wir dich doch mal raus und schau mal. Ja. Spitzi, zeig dich mal.
2: Elora hebt Spitzi aus der Box.
1: Ich setze sie mal kurz auf den Boden und schau mal, wie so die Orientierung im Raum ist.
2: Das Huhn bleibt auf der Stelle stehen. Es macht keine Anstalten, den Raum zu erkunden.
1: Na komm, beweg dich mal.
2: Aber Spitzi denkt nicht dran. Sie rührt sich kein Stück.
1: Ich bin gleich wieder bei Ihnen. Ich hole mal ein paar Mehlwürmchen als Anreiz.
3: Ja.
2: Elora holt eine Schale mit weißen Würmchen aus dem Kühlschrank. Die mögen Hühner gerne. Sie gibt ein paar davon vor Spitzi auf den Boden.
1: Ja, die sind ganz lecker und frisch.
3: Unsere sind nur getrocknet. Ja.
2: Aber auch die Würmer beachtet Spitzi überhaupt nicht. Ihre einzige Reaktion? Sie macht einen kleinen Haufen in den Behandlungsraum.
1: Eine frische Kotprobe ist auch nicht schlecht.
3: Okay, dann ist das wenigstens gut.
1: Ich meine, so finde ich das Allgemeinbefinden jetzt nicht komplett schlecht. Das sehen Sie ja auch. Also,
3: jetzt steht er gerade
1: ganz
3: gut. Genau,
1: Schwänzchen ist schön nach oben. Mhm. Aber von selber wird wirklich kein Schritt gemacht. Und das kann schon ein Zeichen dafür sein, dass halt die Orientierung hier im Raum schwierig ist. Ja.
2: Also könnte wirklich etwas mit den Augen sein. Elora will sie sich von innen angucken. Dafür leuchtet sie mit einer Lampe in die Pupille. Also das große schwarze Loch in der Mitte vom Auge, durch das wir gucken.
1: Von dem, was man sehen kann, passt erstmal alles soweit. Aber Spitzi macht es uns nicht einfach, hier gut reinzukommen.
2: Spitzi macht ihr Auge ganz klein. Das ist eine besondere Fähigkeit, die Vögel haben. Bei uns Menschen wird die Pupille größer und kleiner, je nachdem, wie hell es gerade ist. Dadurch wird unser Auge vor zu viel Licht geschützt. Das passiert von ganz alleine. Wir können es nicht absichtlich steuern. Bei Vögeln ist das anders. Sie können die Pupillen ganz bewusst zusammenziehen. Plötzlich ist bei Spitzi eine Veränderung zu sehen. Und zwar an ihrem Stoß. So nennt man auch die Schwanzfedern bei Hühnern. Eben standen sie noch nach oben. Jetzt lässt Spitzi sie hängen.
1: Bist du nicht?
2: Und auch die Augen macht sie zu.
1: Also sie ist wirklich platt und auch schmerzhaft jetzt gerade, wie sie sich verhält. Und wir haben ja jetzt wirklich sie nur einmal kurz auf dem Arm gehabt. Das ist zwar ein kleiner Stress, aber kein Stress, dass man sich jetzt so geben muss.
2: Spitzi kriegt jetzt einen Brei zur Stärkung. Den mischen Elora und Studentin Clara aus einem Pulver mit Wasser an. Im Brei ist Getreide, genau das richtige Essen für ein hungriges Huhn.
1: Und der dickt noch nach, also er muss am Anfang ein bisschen flüssiger sein.
2: Clara rührt, bis der Brei fester geworden ist.
1: Und den Brei gibt's direkt in den Kopf.
2: Also durch den Schnabel in den Hals.
1: Das finden die meistens am blödsten. Können wir verstehen, wenn irgendwas in die Schnabelhöhle kommt. Aber das war's schon.
2: Ein paar Tage bleibt Spitzi jetzt hier. An den Augen kann Elora nach wie vor nichts feststellen. Dafür etwas anderes. Die Blutwerte sind sehr schlecht. Offenbar hat Spitzi eine Entzündung im Körper.
1: Die Spitzi ist knapp 4 Jahre alt Das ist für Hühner tatsächlich je nach Rasse schon sehr viel und die haben dann einfach auch mit alterstypischen Problemen zu kämpfen.
2: Viele Hühner kriegen zum Beispiel mit dem Legedarm Probleme. Das ist da, wo die Eier durchkommen. Der kann sich im Alter leicht entzünden. Elora und Katrin bleibt am Ende leider nichts anderes übrig. Sie müssen Spitzi einschläfern lassen. Ihr geht es einfach zu schlecht. Für die Besitzerin und für die Tierärztin ist das traurig. Sie hätten Spitzi gerne geholfen. Doch Elora weiß, es ist wichtig zu entscheiden, wenn es Tieren nicht mehr gut geht. Dann sollten sie nicht unnötig leiden. Auch wenn es schwer fällt, das gehört zum Beruf als Tierärztin dazu.
0: Oh je, ganz schön traurig. Ja, aber so ist das leider mit Haustieren. Irgendwann muss man sich von ihnen verabschieden. Habt ihr vielleicht auch schon mal erlebt. Aber wir wollen ja auch nicht, dass sie sich quälen müssen. Deshalb ist das manchmal einfach die bessere Entscheidung, sie zu erlösen.

0: was für dich.
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2: Wisst ihr noch, welches Land der Maus eben beim Stadtland-Fluss-Spielen eingefallen ist? Ja, gut, Elefant, Ungarn war's. Und wir wollen jetzt mal ein kleines Hörexperiment machen und spielen ein paar Kindern einen ungarischen Tanz vor. Und sie sollen uns erzählen, was ihnen dazu so alles einfällt.
3: Cello, Geige und sehr viele Instrumente, auf jeden Fall. Da wird halt nicht gesungen. Das ist eine sehr wilde Musik, wo man auch gut zu tanzen kann.
4: Meine Hände tanzen mit.
3: Schlagzeug. Ich denke, dass das ein Hauseinsturz war.
5: Da war die gerade entspannt und dann wird die richtig wütend auf einmal.
6: Wie beim Feuerwerk, dass es dann so knallt.
5: Oder? Aber nur halt in Wüten, nicht so.
6: Ja, so ein wütender. So
5: richtig wütend.
6: Ja, dass dann halt so ein Sturm kommt, weil man so wütend ist.
4: So. Da schreckt man sich.
3: Dann wird es auf einmal wieder leise.

0: im Himmel alleine ist. Der will einfach mal Ruhe haben. Der tanzt. Der dreht sich.
1: So, als ob da Feen so durch die Sonne tanzen und dann kommt wieder so Donner und die Feen verschwinden

0: gern auch entspannt.
1: La la la la, bumm!
0: Ja, das sind diese bumm, bumm.
1: Am meisten gefällt mir, wenn es leise wird und wenn man sich erschreckt.
0: Puh. Ja, so richtig!
2: Ha, jawoll, das war ein richtiges Donnerwetter da am Ende. Cool, oder? Musik mal so zu hören mit offenen Ohren und sich Geschichten dazu zu überlegen oder zu versuchen, die Instrumente rauszuhören oder so. Probiert das doch auch mal aus. Da kommen die dollsten Sachen bei raus.
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4: 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Tango-Teilchen tanzen eng umschlungen. 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

0: Nach so viel Teilchentanzerei ist jetzt Zeit für was zu essen, oder?
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0: Heute geht's im Maustisch um eine unglaubliche Entdeckung. Fischstäbchen, nee, Leute, was total anderes. Es geht um Umami. Noch nie gehört, das ist der fünfte Grundgeschmack. Mausreporter Christian und Mausköchin Julia erzählen uns mal, was das bedeutet und sie machen ein Experiment.
2: Christian, wir fangen heute mit dem Experiment an. Hier, setz doch bitte mal die Augenmaske auf.
3: Oh,
2: und
3: gern.
2: Du hast hier auch noch eine Nasenklammer.
3: Okay.
4: So, Maske auf.
3: Aua.
4: Nasenklammer.
3: Das geht ja gut los. Ja.
2: So, du siehst also nichts und du riechst nichts.
3: Nee.
2: Das ist wichtig. Ich gebe dir jetzt was zum Probieren. Du sagst mir einfach, was du schmeckst.
3: Also ich spüre erstmal, dass es weich ist. Aber schmecken ist ganz schön schwierig mit Nase zu. Aber so ein bisschen süß und sauer gleichzeitig irgendwie.
2: Und jetzt mach mal Nasenklammer ab.
3: Das ist klar, das ist Orange.
2: Krass, oder? Mhm. Das ist eines meiner absoluten Lieblingsexperimente. Und es beweist eine ganz, ganz wichtige Aussage. Wir schmecken auf der Zunge und im Mundraum nur die Grundgeschmacksrichtungen.
3: Also süß, sauer, salzig und bitter.
2: Alle anderen Aromen, wie eine Orange duftet, ein Milchbrötchen oder so ein Stück Käse, alles andere nehmen wir über die Nase wahr.
3: Mhm.
2: Wenn unsere Nase verstopft ist, schmecken wir nur süß, salzig, sauer und bitter.
3: Ich finde das so verrückt. Warum ist das so?
2: Also pass auf, die vier Grundgeschmacksrichtungen, die schmecken wir nicht einfach nur so, weil wir gerade nichts anderes zu tun haben. Die sind in unserem Gehirn mit einem ganz wichtigen Signal verknüpft. Jede Geschmacksrichtung steht für eine bestimmte Information, die wichtig für unseren Körper ist.
3: Ah, verstehe. Süß bedeutet zum Beispiel Zucker bzw. Kohlenhydrate, also Gehirn weiß, hier kommt Energie.
2: Vollkommen korrekt. Salzig bedeutet, hier kommen Elektrolyte, hier kommen Mineralstoffe.
3: Abgefahren. Und sauer, was bedeutet sauer? Hier kommt, liebes Gehirn, eine Zitrone.
2: Sauer und bitter sind eigentlich eher so, ja, so steinzeitmäßige Warnsignale. Für den Urmenschen war bitter immer ein Grund, etwas wieder auszuspucken. Vorsicht, das könnte giftig sein. Besser mal raus damit. Heute wissen wir, dass bitter und sauer auch total lecker und auch gesund sein können. Und den Warnknopf auf der Zunge, den haben wir aber immer noch.
3: Und was ist das hier? Das sieht mir noch nach einem weiteren Experiment aus. Was kommt?
2: Sehr richtig. Du bekommst wieder eine Augenbinde.
3: Okay, wieder auf.
2: Auf damit. Ich gebe dir dieses Mal drei verschiedene Lebensmittel zum Probieren. Und du sagst einfach, was du schmeckst.
3: Gut.
2: Hier kommt Probe Nummer 1.
3: Also fies, wenn man nicht weiß, was kommt. Aber das ist auf jeden Fall Käse. Sehr herzhaft sogar. Das könnte Parmesan sein.
2: Das ist vollkommen korrekt. Jetzt kommt hier Probe Nummer 2.
3: Ja. Mhm.
2: Mund auf.
3: Ganz salzig, aber auch super herzhaft, ein bisschen schwierig zu kauen. Ist, glaube ich, so getrocknete Tomate, oder? Kann das sein?
2: Christian, du bist einfach sehr, sehr gut. Ja. Jetzt kommt Probe Nummer 3. Es raschelt, Mund auf.
3: Hm. Ist das Papier?
2: Nein.
3: Nee. Das ist so Alge, ne? Das kenne ich, das ist das, was rund um Sushi drumrum ist. Schmeckt so ein bisschen fischig, aber auch sehr herzhaft.
2: So, du kannst die Augenbinde wieder abnehmen.
3: Oh, ihr seid gestimmt.
2: Was haben die alle gemeint?
3: Ja, muss ich überlegen. Also Salz schon, aber nicht nur. Also die schmecken auch so herzhaft irgendwie, habe ich ja bei allen dreien gesagt. Ne? Man will fast fleischig sagen, aber das war ja gar kein Fleisch. Das war irgendwie, ja, so herzhaft würzig.
2: Was du da herzhaft würzig nennst, das ist die fünfte Geschmacksrichtung, Umami.
3: Umami.
2: Das ist japanisch und bedeutet köstlich.
3: Das ist mein Lieblingswort.
2: Vor 116 Jahren hat der japanische Professor Kikune Ikeda diese Geschmacksrichtung in einer Alge entdeckt. In der Kombu-Alge, das sind so dunkelgrüne, breite Blätter. Damit wird in Japan ganz, ganz viel gekocht und der Umami-Geschmack steckt in ganz vielen Gerichten.
3: Das schmeckt so toll, aber warum kennen das so wenige?
2: Man hat das sehr lange nicht geglaubt, weil Umami ja so schwierig zu beschreiben ist. Du hast gerade auch nach Worten gesucht.
3: Mhm.
2: Irgendwie würzig, irgendwie herzhaft.
3: Stimmt, aber wenn Umami ja ein Grundgeschmack ist, ne, dann sendet das ja ein bestimmtes Signal ans Gehirn. Welches kommt da an?
2: Du hast sehr gut aufgepasst. Man hat tatsächlich Jahrzehnte später Umami-Geschmacksrezeptoren, also Empfänger, auf der Zunge gefunden. Das war dann der Beweis. Und die Information, die Umami sendet, lautet Aminosäuren, also Eiweiße.
3: Ah, und die sind ja super wichtig für unseren Körper. Julia! Das war sehr aufregend heute. Wir haben nicht nur eine neue Zutat, sondern direkt eine neue Geschmacksrichtung kennengelernt. Danke an dich und arigato an Professor Kikune Ikeda für Umami.
0: Umami passt super heute hier rein in diese Folge. Hm? Ein wunderbares Wort mit U. Und jetzt gibt's Sushi.

0: Ganz zu Beginn dieser U-Folge sind wir ja schon mal mit einem U-Boot abgetaucht. Und jetzt geht's nochmal unter Wasser. In die geheimnisvollen Tiefen der Weltmeere, wo das Fischmädchen Greta und ihr Bruder Flossi leben und sie ständig was Neues entdecken, erleben und kennenlernen. Heute zum Beispiel ein Fisch, der den Meeresboden mit seinen Kunstwerken verziert, mit sehr viel Körpereinsatz.
1: Greta, Flossi und noch viel mehr von Gerlis Zilgens. Das Kunstwerk.

0: Das Meer ist einer der geheimnisvollsten Orte unseres Planeten. Tief unter der Wasseroberfläche geschehen Dinge, von denen noch kein Mensch gehört hat. Irgendwo dort sind die Graufischgeschwister Greta und Flossi mit dem weitgereisten jungen Doktorfisch Emil unterwegs, um Abenteuer zu erleben.
1: Oh, guten Morgen, Jungs.
2: Bonjour. Ein wunderschöner Tag beginnt in einem wunderschönen Meer, in der die Sonne scheint so wunderschön hinein.
3: Fisch, oh Fisch, musst du so früh schon so viel rumquatschen, Emil? Kann man nicht einmal in Ruhe ausschlafen?
1: Was machen wir denn heute Cooles?
3: Können wir zur Abwechslung einen Tag mal nichts machen?
2: Hä? Was meinst du mit nichts?
3: Einfach nur nichts. Umhängen, sich treiben lassen. Kein Abenteuer.
1: Oh, langweilig, Bro. Ich schau mal, was ich zum Frühstück finde.
2: Und ich mache ein bisschen von den Frühsportsaltos.
3: Ja. Und ich penne noch eine Runde.
1: Worauf habe ich denn Lust zum Frühstück?
2: Kat!
1: Hier ist aber noch ein bisschen kahl. Vielleicht hat sich aber ein winzig kleines Müschelchen im Boden versteckt.
0: Greta durchwühlt mit ihrem Fischmund den Sand auf dem Meeresboden. Dabei hat sie leider etwas Entscheidendes übersehen.
4: Ah, nein! Oh mein Gott!
1: Boah, jetzt hast du mich aber total erschreckt.
4: Was hast du getan?
1: Nach Frühstück gesucht?
4: Du hast mein Kunstwerk zerstört!
1: Ich... Sorry, hatte gar kein Kunstwerk bemerkt.
4: Du hast es einfach kaputt gemacht.
1: Aber ich hatte doch nur ein bisschen Hunger.
4: 6 Tage und 6 Nächte habe ich durchgeschustet.
1: Das ist ziemlich lang.
4: Ohne etwas zu essen.
1: Gar nichts?
3: Ach, da bist du ja, Greta.
2: Irgendjemand hat geschrien so laut, dass wir uns haben gemacht ein bisschen von die Sorgen.
1: Ja, ich glaube, ich habe ein bisschen Mist gebaut.
3: Da ist ja mal was ganz Neues.
4: Mein Werk stand kurz vor der Vollendung.
0: Kugelfischmänner fertigen aufwendige Kunstwerke aus dem Sand im Meeresboden. So finden sie Kugelfischfreundinnen.
4: Morgen Abend war die Ausstellungseröffnung geplant. Morgen Abend wäre ich der zukünftigen Mutter meiner Kinder begegnet. Oh, niemals werde ich eine Freundin finden. Niemals werde ich glücklich sein.
0: Es herrscht betretenes Schweigen auf dem Meeresgrund. Doch dann hat Greta eine Idee, wie man das Missgeschick wieder gut machen könnte.
1: Herr Kugelfisch, wie wäre es denn, wenn wir alle helfen, das Kunstwerk wiederherzustellen?
3: Hä, wieso alle? Wer hat's denn kaputt gemacht?
2: Monsieur Kugelfisch? Mir es wäre eine Ehre zu sein, eine Assistent bei der Wiedererstellung von ihrem fantastischen Werk.
4: Einen Versuch ist es vielleicht wert. Mehr kaputt machen kann man eh nicht. Okay, ich zeige euch, wie es geht. Mein Bild hat gewaltige Ausmaße. Es muss schließlich beeindrucken. Es wird von einem riesigen Kreis umgeben. Darin befindet sich ein etwas kleiner. Und in der Mitte thront ein perfekt geformtes, rundes Feld. Wie eine Verheißung. Zum Glück.
1: Aha.
2: Oh. Oui, très intéressant.
4: Das alles wird gestaltet mit dem Bauch und den Flossen. Hier kleine Wellen, da Erhebungen und Senkungen, seht ihr? So. Man muss sich ganz hineinfühlen, nicht mehr denken, sein. Das ist der perfekte Hügel. Das ist die perfekte Welle.
2: Oui, ich fange an hier mit die perfekte Hügel.
1: Und ich hier gegenüber mit der perfekten Welle.
3: Und ich gucke euch ein bisschen zu.
0: Greta, Emil und der Kugelfisch arbeiten konzentriert Stunde um Stunde. Sie schaufeln Hügel auf und drücken Wellen in den Sand. Währenddessen lässt sich Flossi treiben, tut nichts und genießt den Tag.
2: Gleich der Sonne geht unter.
4: Wir schaffen es nicht. Das Leben hat all seinen Sinn verloren.
3: Also gut, ohne mich läuft hier wohl nichts. Ich habe mir das alles ganz genau angesehen, Herr Kugelfisch. Ich steige ein.
5: Na los.
3: Zwei perfekte Bilder.
0: Greta, Emil und der Kugelfisch starren mit riesigen Augen auf den wild mit Mund und Flossen schaufelnden Flossi.
1: Hey, Bro!
2: Ich bin sehr beeindruckt.
4: Also das ist wirklich ansehnlich. Was für eine überraschende künstlerische Begabung. Diese Sicherheit in der Flossenführung. Was für eine Empfindsamkeit in den Bauchmuskeln.
1: Fisch, Flossi, du bist echt der Hammer.
4: Vielleicht können wir es doch noch gemeinsam hinkriegen.
3: Aha. Worauf wartet ihr, ihr Faulfische?
2: Oui, allez-y.
0: Die vier geben alles. Eine ganze Nacht und noch einen ganzen Tag arbeiten sie an der Wiederherstellung des Kunstwerks.
4: Wir haben es geschafft. Ich kann es kaum glauben. Ein üppiges, prachtvolles und sinnliches Gemälde.
1: Echt?
4: Dank dir, du begabter Flossenkünstler.
3: Ja, finde ich auch. Ich bin ziemlich grandios.
1: Mensch, Bro. Einmal nicht faul rumgelegen und schon was echt Cooles geschafft.
2: Wer hätte das gedacht?
0: Interessiert nähert sich auf einmal eine Kugelfischfrau.
5: Hallo? Ist hier die Ausstellung?
4: Oh, da ist sie. Guten Abend, Frau Kugelfisch.
5: Das ist aber auch ein wirklich besonders großes Meeresbodenbild.
4: Dankeschön. Und nicht nur groß, wie Sie sicher bemerken.
5: Ja, es ist ganz und gar nicht nur groß. Oh, diese imposanten Hügel, diese außerordentlich geschwungenen Wellen. Dazu die perfekte Körnung des Sands. Ich bin ganz ergriffen. Vor allem hier diese Stelle. Phänomenal.
3: Ja, die ist von mir.
1: Ja, die ist von dir. Aber das muss Frau Kugelfisch doch nicht wissen.
4: Oh, das freut mich sehr, Frau Kugelfisch. Sagen Sie, hätten Sie vielleicht Interesse, heute Abend mit mir irgendwo gemeinsam zu essen?
5: Na, Sie sind ja, wie soll ich sagen, einer von der ganz schnellen Sorte. Aber ja, mit so einem großartigen Künstler, wie Sie sind, diniere ich doch gerne.
1: Ich würde schlagen vor,
2: wir uns jetzt verkrümeln.
5: Was ist denn so Ihre Lieblingsspeise?
4: Oh, ich habe viele Lieblingsgerichte.
1: Und ich erst. Mein Magen ist ein riesiges Loch. So lange habe ich in meinem ganzen Leben noch nie gefastet. Ich will essen. Sofort.
2: Greta, wenn man hat die größte Hunger, die Essen schmeckt am allerbesten.
1: Flossi, kommst du mit?
3: Aber ja, ein so großartiger Künstler, wie ich es bin, diniert doch gerne mit seiner Schwester und seinem besten Freund.
6: Das war ja wohl mal eine lustige Folge, oder? Diesen aufgeblasenen, ziemlich selbstverliebten, aber natürlich auch aufgelösten Kugelfisch, den mochte ich besonders gerne. Boah, und ich habe mir gerade mal Fotos angeschaut von solchen Kugelfisch-Kunstwerken. Die können das nämlich echt. Das müsst ihr euch mal im Internet anschauen. Irre, was die da so in den Sand zaubern. Wirklich richtig, richtig beeindruckend schön.

0: muss man aber jeden Morgen richtig früh aufstehen und es stinkt da auch und es ist sehr kalt. Aber wenn ihr das wollt...
1: Italien.

0: für die Überfahrt.
1: Mallorca!
2: Ach, da sind doch immer alle.
3: Ich würde so gern mal nach Lütjenburg an die Ostsee. Kennst du das?
4: Au revoir. Oh, das ist so schön da.
3: La Côte d'Azur de la Ostsee.
2: Lass mal Koffer packen.
5: Wart ihr da auch schon mal an der Côte d'Azur à la Ostsee? Ich war ein paar Mal auf Fehmarn und auf Usedom und Rügen war ich auch schon echt schön da. Und wenn ich mir jetzt heute ein Urlaubsziel aussuchen müsste, dann müsste das natürlich mit U anfangen. Richtig, Maus. Ungarn ginge. Uganda auch. Ja, Elefant. Da war ich sogar schon mal. Das ist ein Land in Ostafrika und da habe ich einen meiner aufregendsten Ausflüge überhaupt gemacht zu den Berggorillas. Da sind wir einen halben Tag so ein echt dicht bewachsenes Berggelände hochgewandert und auf einmal waren sie da, ganz nah vor uns, mitten in diesem dichten Regenwald, die Berggorillas, eine ganze Familie. Boah, kriege ich immer noch Gänsehaut, wenn ich daran denke. Ein sehr besonderer Tag war das. Oder wie U2 hier singen, A Beautiful Day.

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2: Maushörerin Helene hat auch eine Frage zu einer Sache, die mit U anfängt. Hört mal.
3: Hallo, ich bin Helene und komme aus Essen. Ich bin 8 Jahre alt und habe eine Frage. Warum gibt es Unterhosen? Liebe Grüße an die Maus, den Elefanten und natürlich die Ente und alle vom Mausstudio.
2: Vielen Dank für deine lieben Grüße, Helene. Und deine Unterhosenfrage, die haben wir mal weitergegeben an Mausreporter Matthias. Und der hat das für dich rausgefunden.
4: Es gibt sie in weiß, in bunt, gestreift, mit Sternchen, mit Comics oder auch kurz, lang, eng oder weit. Bei einer Boxershorts zum Beispiel ist das so. Aber bis es soweit war, musste eine ganze Menge passieren, denn die Unterhose hat eine ziemlich lange Geschichte. Die beginnt sozusagen schon in der Bibel bei Adam und Eva. In der Bibel steht, dass die beiden eine Zeit lang nackt im Paradies rumrannten. Irgendwann merkten sie das wohl, schämten sich für ihre Nacktheit und machten sich ein Feigenblatt vor die Geschlechtsteile. Ob das wirklich so war, ist eine andere Geschichte. Urmenschen sollen sich zum Schutz vor Kälte und Verletzungen einen Lendenschurz aus Fell, Leder, Blättern oder Baumrinde gebastelt haben. Später, im alten Ägypten, trugen reichere Leute Kleidung aus Leinen. Das ist ein fester Stoff, der aus der Faser der Flachspflanze gewonnen wird. Unten drunter trugen sie oft noch ein Kleidungsstück, auch aus Leinen, den Vorläufer der Unterhose. Ärmere Leute hatten meist nur ein Kleidungsstück. Die Römerinnen und Römer trugen ein Subligaculum, ein Tuch, das zwischen den Beinen hinten und vorne hochgezogen wurde. Knoten über den Hüften drauf, fertig. Das ging so lange, bis das Römische Reich zerfiel und andere Völker die Macht übernahmen. Für die war Unterwäsche nicht wichtig, sie wurde bald nicht mehr getragen. Bis lange ins Mittelalter war erstmal Schluss mit Unabux. Im späteren Mittelalter gab es dann einen Ersatz, ein langes Hemd aus Leinen. Das ging bei den Frauen bis zu den Füßen, bei den Männern nur bis kurz über den Po. Das Hemd hatte viele Aufgaben. Es sollte vor kratzigen Klamotten und vor Kälte schützen und ein Nachthemd konnte es auch noch sein. Das Hemd blieb noch ziemlich lange als Unterwäsche erhalten. Gerade mal 160 Jahre ist es her, da erfand ein Wäschehersteller die ersten Herren- und Damenslips. Und weil vorher schon Maschinen erfunden worden waren, mit denen man schnell viel Baumwolle spinnen konnte, konnten später ganz viele Unterhosen hergestellt werden. Und viele Leute konnten sie sich kaufen, weil sie nicht mehr so teuer waren. Männer trugen Unterhosen früher als Frauen. Denn in vielen Armeen mussten Männer Unterhosen anziehen, gegen die Kälte und wegen der Sauberkeit. Frauen waren nicht bei den Soldaten, bei Frauen dauerte es deshalb noch etwas, bis die Unterhose auch für sie selbstverständlich wurde. Unterhosen sind also wichtig für die Sauberkeit. Sie sorgen dafür, dass uns Bakterien weniger anhaben können. Außerdem helfen sie, dass uns eine Hose im Schritt nicht zwickt oder sich was aufschubbert. Und gegen Kälte helfen sie auch.
2: Eine echte Allzweckwaffe, so eine Unterhose. Und gleich wird uns Herr Lauderbachs Assistent Otto ein Lied verwursteln, in dem es auch um etwas mit U geht. Um uns.
5: Es ist so schön.

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1: So, jetzt hattet ihr genug Wartezeit. Fällt euch ein Lied ein, in dem es um uns geht? Och, kommt, wisst ihr nicht mehr?
2: Ein Hoch auf uns.
3: Ja, na klar.
1: Auf uns von Andreas Burani. Und genau das bekommt heute einen Spezialauftritt in der Kit-Hit-Fabrik.
4: Aufgewacht! Lauder, lauder, lauder, lauder Bach!
5: Lauderbachs Kit-Hit-Fabrik.
6: Wo ist eigentlich mein Tablet hingekommen? Ach, und die Stifte finde ich auch wieder nicht. Otto? Otto!
7: Chef? Ja, was gibt's?
6: Sag mal, hast du geschlafen?
7: Nur ein bisschen.
6: Na toll. Wolltest du nicht mal meinen Schreibtisch aufräumen?
7: Ja, wollte ich nicht.
6: Haha, du Otto. Wofür leiste ich mir eigentlich einen Assistenten? Da ist doch was faul.
7: Genau, Ihr Assistent nämlich.
6: Was hast du denn heute für ein loses Mundwerk?
7: Chef, ich musste faulenzen.
6: Aha.
7: War quasi alles Vorbereitung für den Kit-Hit, den ich vorschlagen wollte.
6: So, nämlich?
7: Rumlümmelkasten.
6: Klingt schon mal gut.
7: Mit ein Hoch auf nix tun.
6: Gefällt mir. Erstaunlich. Okay, leg dich wieder hin.
7: Danke.
8: Ich schlaf hier jeden Moment ein. Bequemer könnte es nicht sein. Als einfach in der Hängematte zu liegen. Hab nix zu tun, ich brauch mich heute nicht beeilen. Keine Schule, keine Arbeit, nix Neues. Ich lass heute alles mal sein.
9: Genau so.
8: Mach doch mal mit, mach mal nix, wird mich freuen. Dann wär ich nicht so allein.
9: Beim Faul sein.
8: Melanie, chill mal. Emily, spann doch mal aus. Oh, Torben, wir müssen doch heute noch nicht

Uhren, Unkraut, Umbau, Unfug, Unwetter, ungarische Chips. Boah, mir fallen echt noch viele Sachen mit U ein, aber leider sind wir schon am Ende dieser Maus zum Hören angekommen. Na, deshalb sage ich jetzt einfach nur noch auf Wiedersehen. Na ja, dann passt das auch. Ich bin Nina, macht's gut ihr alle. Tschüss.

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2: Hallo, ich bin Ole und ich wünsche mir das Lied Das ist alles nur geklaut von Die Prinzen, die Version 2021. Und ich

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2: Hallo, ich bin Marie und ich wünsche mir das Lied Feuer, Feuer von Baby und Tina. Liebe Grüße an die ganze Welt. Tschüss.

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2: Hallo, ich heiße Valentino, ich bin 7 Jahre alt und ich wünsche mir das Lied Papa La Papp von Aber Warum. Tschüss.

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1: Hallo, ich bin Luisa, ich bin 9 Jahre alt und ich wünsche mir das Lied Schlossfest von Nielsen. Tschüss.

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1: Hallo, ich bin Hanna Maria und ich wünsche mir das Lied Cutlerjob für meine Freundin Paula und ich grüße die Maus, den Elefanten, meinen Papa, meinen Opa, meine Mama und meine Schwester.

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2: Hallo, ich bin Anna, 12 Jahre alt und ich wünsche mir das Lied Freitag von Nina Chupa und damit grüße ich das ganze Mausteam.

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1: Hallo, ich bin Vince, bin 10 Jahre alt und ich wünsche mir das Lied Believer. Und damit grüße ich meine Familie, also meine Mama, meinen Papa, meinen Bruder und das ganze Maus-Team. Tschüss!

Hallo, ich bin Malia. Ich bin 7 Jahre alt und ich wünsche mir das Lied Telefon von Lady Gaga. Und damit grüße ich meine ganze Familie und meine Freunde.

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2: Ja, hallo, ich bin Bruno, ich bin 6 Jahre alt und ich wünsche mir

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1: Hallo, hier ist Marlina und ich bin 7 Jahre alt und ich wünsche mir das Lied Pesto mit Nudeln.
2: Ich esse heute Nudeln, Nudeln mit Pesto. Morgen gibt es Nudeln, Nudeln mit Pesto. Am Mittwoch und am Donnerstag Nudeln mit Pesto. Freitag, Samstag, Sonntag.

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1: Hallo, ich bin Lisbeth und ich wünsche mir das Lied And Ever Whenever von Shakira. Und hiermit grüße ich meine drei Brüder David, Florenz und Jonathan. Meine Freunde. Tschüss.

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1: Hallo, wir sind der Valentin und der Matthias und wir wünschen uns das Lied Herzberg von AC/DC. Damit grüßen wir unseren Freund Titus, der sich beide Fersen gebrochen hat. Tschüss!

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1: Hallo, ich bin Maria, ich bin 8 Jahre alt und ich wünsche mir das Lied, das ist die Schule der magischen Tiere, und ich grüße meine Mama, meine Schwester und meine Freundin Leni.

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2: Was ist denn das jetzt? Wieso geht denn das Licht nicht an? Die Glühbirne ist doch komplett neu. Habe ich irgendwo eine Taschenlampe? Nee, aber in der Kiste sind doch zumindest Streichhölzer. Und hier ist auch irgendwo eine Kerze. Okay, eine Grabkerze, aber besser als nichts. Die ist übrig vom Gruselcheck. Könnt ihr in der ARD-Audiothek anhören. Und jetzt machen wir... Au! Heiß! Das kurz an... So habe ich zumindest ein bisschen Licht hier drin. Mann, oh Mann, oh Mann, oh Mann, oh Mann.
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2: Hallo liebe Leute, herzlich willkommen. Ich begrüße euch bei schummrigem Kerzenschein in der Checkerbude. Und wie immer hat das auch was mit dem heutigen Thema zu tun. Es ist schon so eine Art Tipp. Habt ihr eine Idee? Es geht nicht um Strom, das verrate ich euch. Es geht auch nicht um kaputte Lampen. Und trotzdem wird es heute richtig heiß. Also richtig, richtig heiß. Denn heute geht's um Feuer. Und wie immer bin ich nicht alleine in der Checkerbude. Hier ist Ella. Hallo Ella.
4: Hallo Tobi.
2: Du bist 9 Jahre alt und ich habe gehört, du hast sogar schon mal einen Zimmerbrand verhindert. Stimmt das?
4: Ja, also der Papa stand in der Küche und ich saß am Küchentisch.
2: Aha.
4: Also der hat gekocht und da war eine heiße Herdplatte und da lag eine Papiertüte drauf.
2: Mhm.
4: Und die hat dann angefangen zu brennen.
2: Nicht dein Ernst?
4: Ja, doch.
2: Krass.
4: Und dann habe ich ihm gesagt, dass die Tüte da brennt.
2: Ja.
4: Dann hat er es ins Waschbecken gelegt und ich glaube, es liegt nahe, dass er es mit Wasser gelöscht hat.
2: Wie alt warst du da, als das passiert ist?
4: 5, 6, glaube ich.
2: Ist ja krass. Wow, also Respekt, toll. Und musst du jetzt immer, wenn du an Feuer denkst, an diese Situation denken, an diese brennende Papiertüte?
4: Nee, eher so an Südtirol-Urlaub, weil wir da einmal Lagerfeuer gemacht haben.
2: Ah.
4: An Stockbrot und Gitarre am Lagerfeuer.
2: Ah, das liebe ich auch. Sag mal, was hast du heute für Checker-Fragen mitgebracht?
4: Meine erste Frage ist, warum ist Feuer so gemütlich? Meine zweite Frage, gibt es Tiere, die Feuer spucken können? Und meine dritte Frage lautet, warum verbrennen sich Feuerspucker nicht den Mund?
2: Hervorragende Fragen. Ich würde sagen,
5: das checken wir für euch.
2: Kommen wir doch direkt mal zur Gemütlichkeit deiner ersten Frage. Wie findest du das hier bei uns in der Checkerbude mit den Grabkerzen, die ich uns angezündet habe?
4: Vielleicht ein bisschen gruselig.
2: Ja, okay, Grabkerzen sind jetzt nicht das Allergemütlichste.
4: Lagerfeuer wäre schon besser.
2: Ein Lagerfeuer wäre natürlich perfekt, um in die richtige Stimmung für deine erste Frage zu kommen.
4: Ja.
2: Und es wäre ein bisschen heller hier drin.
4: Ja.
2: Ich habe mal gelernt, dass man für ein Feuer 3 Dinge braucht. Man braucht was Brennbares. Was könnte das sein?
4: Papier.
2: Genau, wie bei deinem verhinderten Zimmerbrand. Man braucht Sauerstoff.
4: Der ist ja überall.
2: Genau, der ist in der Luft um uns rum. Und man braucht natürlich Hitze. Wo könnten wir Hitze herkriegen?
4: Von einem brennenden Streichholz.
2: Genau, und dann entsteht Feuer. Also, wenn man hier zum Beispiel mit den Streichhölzern einfach... Dabei der Alarm kommt von Jackie. Magst du mal bitte ganz kurz den gelben Knopf drücken, bitte?
4: Ja.
6: Aus brandschutztechnischen Gründen muss ich darauf hinweisen, dass offenes Feuer in der Checkerbude strengstens verboten ist.
2: Ja, ist ja okay, aber musst du uns so einen Schrecken einjagen mit deiner Riesenalarmsache da, also wirklich.
6: Wenn Gefahr droht, ist alles erlaubt.
4: Kein Lagerfeuer.
2: Kein Lagerfeuer in der Checkerbude.
4: Schade.
6: Naja, okay, wenn ihr wollt, ich könnte euch trotzdem ein bisschen Feuer in die Bude zaubern.
2: Und wie?
6: Ganz einfach, mit meiner großartigen Geräuschedatenbank. Wie wär's hiermit?
2: Ja.
4: Also ich will mehr Lagerfeuer.
2: Mehr Lagerfeuer, ne? Ja, ich finde auch, es ist ein bisschen klein.
6: Wie wäre es mit diesem Feuerchen?
2: Okay, das ist vielleicht ein bisschen arg krass, oder?
4: Ja.
2: Das klingt, als würde irgendwas Großes abfackeln.
6: Okay, dann nehmen wir ein bisschen Feuerholz wieder raus. Wie hört sich das an? Gemütlich genug?
4: Ja.
2: Ich finde, das klingt gemütlich.
4: Ja, aber wieso ist denn Feuer jetzt so gemütlich?
2: Ach ja, richtig. Wir wollten uns ja um deine Frage kümmern. Gemütlichkeit und Feuer.
4: Jackie!
6: Unter Gemütlichkeit versteht man ein Gefühl der Sicherheit und Vertrautheit. Wieso wir Feuer so gemütlich finden, hängt höchstwahrscheinlich damit zusammen, dass wir Menschen vor etwa 1 Million Jahren anfingen, Gutes mit Feuer zu verbinden. Zuerst bedeutete das Feuer noch eine lebensbedrohliche Gefahr. Denn in Form von Blitzen wurden zum Beispiel Bäume in Brand gesetzt. Doch irgendwann entdeckten die Menschen, dass sie sich mit einem glühenden Ast vom brennenden Baum selbst ein kleines Feuer anzünden konnten. Und vor etwa 32.000 Jahren lernten sie schließlich, mit Feuersteinen und trockenem Gras selbst Glut zu erzeugen. Mit diesem gebändigten Feuer war es den Menschen nun möglich zu kochen, sich zu wärmen, im Dunkeln zu sehen und gefährliche Tiere fernzuhalten. Wenn die Menschen sich ums Feuer versammelten, bedeutete dies somit Sicherheit und Entspannung. Und genau diese Gefühle sind es, die gemeinsam Gemütlichkeit erzeugen, damals wie heute.
2: Das ist echt interessant, das ist ja schon uralt quasi, dieses Gemütlichkeit beim Feuergefühl.
4: Wurde das dann sozusagen uns vererbt?
2: Klingt so danach. Und ich meine, wenn ich jetzt mal so drüber nachdenke, dann machen wir Menschen ja vielleicht auch deshalb so oft Feuer. Nicht mehr nur, weil wir damit kochen müssen, sondern einfach, weil es so eine gute Wirkung auf uns hat. Ich liebe zum Beispiel, am Kamin zu sitzen.
4: Ja, oder St. Martinsfest mit Laternenumzug. Und da sind ja auch brennende Kerzen.
2: Auch Feuer drin, stimmt. Oder im Juni ist immer dieses Johannifeuer.
4: In Schweden gibt es doch sowas, oder?
2: Genau, da ist Mittsommerwende und da machen die so ein großes Feuer. Oder wo hat man noch Feuer?
4: Geburtstage. Auf der Geburtstagstorte sind ja auch Kerzen.
2: Und an Weihnachten am Tannenbaum. Osterfeuer gibt es in manchen Gegenden. Also viele Beispiele dafür. Ist denn deine erste Frage damit beantwortet?
4: Ja.
2: Dann hau doch mal bitte auf den grünen Gecheckt-Knopf. Dass wir Menschen es gemütlich finden, um ein Feuer rumzusitzen oder Kerzen anzuzünden, liegt höchstwahrscheinlich an unseren Vorfahren aus der Steinzeit, die gelernt haben, das Feuer für sich zu nutzen. Feuer bedeutet seither Sicherheit und Geborgenheit.
5: Gecheckt!
2: Also ich muss wirklich sagen, ich finde dieses prasselnde Kaminfeuer im Hintergrund richtig toll. Das ist so gemütlich, richtig angenehm.
4: Ja, aber trotzdem schade, dass wir nur Grabkerzen haben.
2: Das ist nicht so richtig feurig und auch nicht so besonders warm. Ich meine, wenn wir so eine klitzekleine Feuerschale für drinnen hätten, das wär's doch, oder? Also ich meine, ich habe hier irgendwo an meinem Experimentiertisch...
4: Eine kleine Feuerschale, das wäre wirklich ganz cool.
2: Das wäre cool, ne? Das wäre cool.
6: Achtung, Achtung! Auch ein kleines Lagerfeuer in Innenräumen wird sehr schnell lebensbedrohlich.
2: Ja, okay. Aber also...
6: Ich weiß, dass du gerne zündelst, Tobi.
2: Ja, ich meine, aber ich verspreche dir, wir würden ja immer bei unserem Feuerchen dabei bleiben.
6: Selbst dann, und auch wenn sich das Feuer in einer Schale befindet, die größte Gefahr geht bereits vom Rauch aus.
2: Ja, es war ja nur, weil wir wegen dieser Gemütlichkeit...
6: Statt eines kleinen Zimmerbrands, wie wär's mit einem kleinen Quiz?
2: Quiz finde ich immer gut.
4: Ja. Gute Idee.
2: Wie immer, Jackie?
6: Genau. Ich stelle euch 3 Fragen und ihr müsst aus 3 Antworten raten, welche die richtige ist. Seid ihr bereit?
4: Ja.
2: Ja.
6: Was schätzt ihr? Wie häufig kommt es in Deutschland in Wohnhäusern oder Wohnungen zu einem Brand? A. Alle 2 bis 3 Tage. B. Alle 2 bis 3 Stunden. Oder C. Alle 2 bis 3 Minuten.
2: Boah, das ist ja schwierig. Wenn man alle Häuser in Deutschland zusammennimmt.
4: Ich glaube C.
2: Du würdest wirklich sagen, alle 2 bis 3 Minuten brennt?
4: Ja, weil wir waren ja auch mit der Schule bei der Feuerwehr.
2: Aha.
4: Und da haben die gesagt, es gibt schon ziemlich viele Einsätze am Tag.
2: Also ich habe keine Ahnung, dann vertraue ich dir. Wir sagen C, oder?
4: Ja.
2: Jackie, wir sagen C.
6: Richtig ist Antwort C.
2: Ah.
6: Kaum vorstellbar. Alle 2 bis 3 Minuten brennt in Deutschland ein Wohnhaus oder eine Wohnung. Toll, dass ihr das gewusst habt.
2: Top, ich höre jetzt nur noch auf das, was du sagst. Weiter geht's.
6: Was ist wohl bei diesen Bränden in Wohnungen die häufigste Ursache? A. Ein Elektrobrand, zum Beispiel in einer Steckdose. B. Menschen, die sich falsch verhalten, also zum Beispiel eine brennende Kerze vergessen. Oder C. Überhitzung, wenn zum Beispiel ein Kochlöffel aus Versehen auf eine heiße Herdplatte gelegt wird. Was meint ihr?
4: B und C klingt beides.
2: Ja, finde ich auch. Ja. Aber du würdest auch sagen, es ist eher nicht das Elektronik-Ding.
4: Nein.
2: A, ne?
4: Nein.
2: Geht mir auch so. B war die vergessene Kerze und C war irgendwas, was zu heiß geworden ist. Also, meiner Oma ist mal der Adventskranz abgefackelt, weil sie die Kerze vergessen hat. Das war knapp auch. Aber es ist ja auch nicht immer Weihnachten und vielleicht zünden die Leute gar nicht so viele Kerzen an.
4: Ja doch, wir zünden schon Kerzen.
2: Du bist auch so eine Zündlerin so ein bisschen.
4: Meine Mama macht die eher an.
2: Verstehe.
4: Also ich glaube eher B.
2: Die Kerze.
4: Ja.
2: Wir sagen B.
6: Die richtige Antwort ist A.
2: Was?
6: Fast jeder dritte Wohnungsbrand in Deutschland ist ein Elektrobrand. Dazu kommt es, wenn zum Beispiel in Büros mehrere Steckdosenleisten ineinander gesteckt werden. Das war nicht einfach. Da kann man schnell daneben liegen.
2: Hätte ich nicht gedacht. Hättest du das gedacht?
4: Nein.
2: Also bei Ella und mir, da werden keine Steckerleisten ineinander gesteckt. Das ist alles sicher bei uns.
6: Antwort B und C sind übrigens die zweit- und dritthäufigsten Gründe für einen Wohnungsbrand.
2: Na gut, hast du noch eine Frage, Jackie?
6: Hier kommt zum Schluss noch eine Spezialfrage für euch. Mammutbäume gehören zu den feuerfesten Pflanzen. Aber was macht sie eigentlich feuerfest? A. Sie haben in sich eine Flüssigkeit, die bei Feuer wie ein Brandschutzmittel austritt. B. Sie besitzen eine dicke, faserige Rinde, auch Borke genannt, die wie ein Feuerschutzmantel wirkt. Oder C. Im Stamm des Baumes herrscht ein Überdruck, der das Feuer auf natürliche Weise zurückdrängt. Brandschutzmittel, Borke oder Überdruck? Was tippt ihr?
2: Das ist wirklich eine Spezialfrage.
4: Ja.
2: Mammutbäume sind doch am Ende auch einfach Bäume, nur halt sehr große.
4: Ja.
2: Das heißt, das Brandschutzmittel A kann ich mir irgendwie nicht vorstellen.
4: Ja, aber auch die natürliche zurück.
2: Ist es dann die Borke oder ist es der Druck? Was glaubst du?
4: Also ich würde vielleicht B sagen.
2: B? Die Borke?
4: Ja.
2: Wir sagen B.
6: Großartig! Ihr liegt vollkommen richtig. Die Borke oder Rinde ist der Grund dafür, dass Mammutbäume feuerfest sind. Ich freue mich, dass ihr mitgemacht habt. Es hat mir großen Spaß gemacht.
2: Uns auch.
4: Ja.
2: So, also Ella, wir haben jetzt rausgefunden, dass das mit dem Feuermachen hier in der Checkerbude keine gute Idee ist. Vielleicht bleiben wir dabei. Aber wie wär's, wenn wir uns stattdessen um deine zweite Checkerfrage kümmern?
4: Gute Idee. Meine zweite Frage ist, gibt es Tiere, die Feuer spucken können?
2: Und da ist ja die Antwort leicht gefunden. Kennst du den kleinen Drachen Kokosnuss?
4: Ich meine richtige Tiere, nicht einfach Zeichentricktiere.
2: Ja, jetzt sollte ein Witz sein. Tiere und Feuer. Es gibt einen Feuersalamander.
4: Der kann doch auch nicht Feuer spucken.
2: Stimmt, kann er nicht. Es gibt eine Feuerqualle.
4: Ja, aber im Wasser.
2: Du hast recht. Ich könnte vorschlagen, dass wir jemanden anrufen, wenn du magst.
4: Ja.
2: Uli Kunz ist nämlich ein Biologe und auch Unterwasserforscher, Unterwasserbiologe. Kennt sich mit allem aus, mit Tieren an Land, im Wasser, überall. Und der weiß das bestimmt. Gucken, ob er rangeht.
7: Hallo, hier ist Uli.
2: Hallo, lieber Uli, hier ist Tobi.
7: Ja, das ist ja schön, dass du anrufst. Was gibt's?
2: Wir sind mitten im Checkpot, Ella und ich, zum Thema Feuer.
7: Mhm.
2: Und sie hat die Frage mitgebracht, ob es Tiere gibt, die Feuer speien können. Und dann habe ich gedacht, wir rufen einfach dich an, weil du warst schon an jedem Fleck der Welt, so mehr oder weniger zumindest, und kennst dich super aus. Und ich dachte, vielleicht hast du eine Antwort für uns.
7: Also ihr meint wirklich so Tiere, aus denen dann das Feuer rausschießt, so wie bei echten Drachen, oder?
2: Ella nickt kräftig, ja, genau so. Ich meine, wir haben auch schon gemerkt, es gibt ja Tiere, die haben das Feuer im Namen.
7: Mhm.
2: Es gibt eine Feuerqualle, Feuersalamander.
7: Ja, genau, es gibt zum Beispiel auch den Rotfeuerfisch unter Wasser. Aber die Feuerqualle, wenn wir da zum Beispiel nochmal draufgehen, die kann nicht so richtig Feuer spucken, aber wenn ich die berühre, dann brennt es wie Feuer.
2: Ah, ja.
7: Und beim Rotfeuerfisch zum Beispiel, naja, der ist ziemlich knallrot gefärbt und der ist ziemlich giftig.
2: Mhm.
7: Daher kommt es, ja.
2: Das heißt, der Begriff Feuer im Namen hat nicht damit zu tun, dass die wirklich Feuer spucken können, wie man sich das von einem Drachen vorstellt, sondern eher, dass sie giftige Tiere sind, wo es brennt, wenn man mit denen in Berührung kommt oder so.
7: Ja, zum Beispiel, warte mal, es gibt an Land so eine Echse, der Komodo-Varan, kennst du den?
2: Ja, die so ein bisschen aussehen wie so eine Mischung aus Dinosaurier und Drachen.
7: Ja, absolut. Der Komodo-Varan, der wird tatsächlich so als Drache bezeichnet, weil der eben so wirklich ganz urig und prähistorisch aussieht und tatsächlich so ein fieses Gesicht hat, wie so ein Drache aus dem Märchen. Aber der kann auch keinen Feuer spucken, nee.
2: Sehr enttäuschend. Okay, das heißt, es gibt verschiedene Tiere, denen würde man das vielleicht zutrauen vom Aussehen oder die haben das Wort Feuer im Namen, aber gibt es denn jetzt irgendein Tier im Tierreich, das das wirklich kann, aus dem Maul Feuer speien?
7: Aus dem Maul nicht, aber ich hab was für dich.
2: Ja?
7: Und zwar kann das aus dem Arsch Feuer speien.
2: Ist nicht dein Ernst.
7: Doch, wirklich. Es gibt an Land gibt es die sogenannten Bombardierkäfer. Hast du davon schon mal was gehört?
2: Noch nie.
7: Ja, das ist ein total verrücktes Viech. Die gibt es auch bei uns in Europa, sind relativ kleine, unscheinbare Tiere. Aber wenn die angegriffen werden, dann drehen die sich um und können in ihrem Hinterleib so ein Gasgemisch zur Zündung bringen. Und dann schießt denen wirklich unglaublich heißes Gas aus dem Hintern raus und vertreibt dann eben die Angreifer. Also das ist tatsächlich, naja, im Endeffekt ist das so ein Feuerfurz, würde ich sagen. Also,
2: ja. Das ist ja der Knaller. Wie heißen die Viecher?
7: Bombardierkäfer.
2: Mega gut. Und hast du noch mehr solche Beispiele?
7: Na, Feuer ist ja heiß. Es gibt ein Tier, das tatsächlich auch unter Wasser nicht wirklich Feuer speit, aber das zumindest eine extrem hohe Temperatur produzieren kann zur Verteidigung und auch zur Attacke. Mhm. Und es ist der Pistolenkrebs. Das ist ein winzig kleines Tier tatsächlich, also teilweise nur 1 bis 2 Zentimeter lang.
2: Ja.
7: Und der kann seine Schere, du kennst ja so eine Hummerschere,
2: ja,
7: die sind bei dem aber winzig klein, aber der kann trotzdem diese beiden Scheren so schnell aufeinander knallen lassen, dass das Wasser zwischen diesen Scheren verdampft.
2: Nein.
7: Wird kurzzeitig wirklich mehrere tausend Grad heiß und produziert so eine kleine Gasblase, die dann im Endeffekt auf ein Beutetier oder auf einen Angreifer raufgeschossen werden kann.
2: Krass.
7: Und den dann so stark betäubt, dass es ihn tötet und der Pistolenkrebs kann den dann auffuttern.
2: Hast du so ein Tier schon mal in echt getroffen?
7: Die Bombardierkäfer und die Pistolenkrebse habe ich beide schon gesehen, ja. Ganz verrückte Viecher.
2: Mega cool. Uli, das hat uns sehr geholfen bei unserer Checkerfrage. Vielen lieben Dank dir.
7: Großartig. Dann habt ihr einen schönen Tag in eurem Podcast. Tschüss.
2: Ja, mach mal. Bis bald. Danke. Ciao. So, Ella, bist du jetzt enttäuscht?
4: Vielleicht auch besser, dass es nicht so richtig feuerspuckende Tiere gibt.
2: Ja, hast du recht. Man hätte sonst auch vielleicht manchmal Verkehrsnachrichten, die ein bisschen so klingen.
8: Eine kurze Verkehrsdurchsage. 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Grund dafür sind höchstwahrscheinlich im Bayerischen Nationalpark beheimatete Feuerwölfe. Bitte fahren Sie besonders vorsichtig, überholen Sie nicht. 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
4: Ja, diese Feuerwölfe klingen schon ein bisschen gefährlich, ja.
2: Ja, die hätten wir mitgekriegt. Aber sag mal, ist denn deine zweite Frage damit beantwortet?
4: Ja.
2: Es gibt einige Tiere, die das Wort Feuer im Namen haben oder aussehen wie Drachen. Und es gibt sogar Tiere, die sehr helles Licht und heiße Explosionen aus einem Gasgemisch erzeugen können. Aber Tiere, die Feuer spucken können, wie wir es aus Drachenmärchen kennen, die gibt es leider nicht.
9: Gecheckt!
4: Ich habe schon mal einen echten Waldbrand mitbekommen.
2: Wirklich?
4: Das war in der Toskana an so einer Landstraße.
2: Also in Italien.
4: Da war ein Wald nebendran.
2: Ja.
4: Schon ein bisschen weg, aber man hat ihn deutlich gesehen.
2: Mhm.
4: Und man hat bis in die Flammen gesehen, aber danach eher den Rauch,
2: boah,
4: nachdem ein Hubschrauber mit so einem Wasserbeutel den Waldbrand gelöscht hat.
2: Ah, sowas kenne ich nur aus Filmen, diese Hubschrauber. Ist ja krass. Hattest du Angst? Wie ging's dir da?
4: Also ich hatte nicht Angst, weil wir ja im Auto saßen und alle Fenster waren geschlossen, Türen sowieso.
2: Aber schon ein einprägsames Erlebnis, schätze ich mal. Ne?
4: Ja.
2: Alter, Ella, du bist wirklich richtig feuerfest. Am Anfang erzählst du mir, dass du hier so ein Haus- oder einen Wohnungsbrand verhinderst. Jetzt bist du irgendwie durch einen Waldbrand mehr oder weniger durchgefahren. Das ist ja nicht schlecht.
4: Ja, in Australien ist ja auch dieses Waldbrandproblem, weil es immer heißer wird.
2: Ja, je heißer es wird, desto mehr Wälder brennen. Und je mehr Wälder brennen, desto heißer wird es auf der Erde. Und das ist ein großes Problem. Okay, kommen wir doch mal zu deiner dritten Checkerfrage, oder?
4: Mhm. Meine dritte Frage ist, warum verbrennen sich Feuerspucker nicht den Mund?
2: Magst du denn mal beschreiben, was so ein Feuerspucker überhaupt macht, damit alle, die das vielleicht noch gar nie, auch nicht im Fernsehen gesehen haben, eine Idee davon haben?
4: Also das ist halt so ein Mann oder eine Frau, die haben eine brennende Fackel in der Hand und die können sie dann in den Mund tun oder auf eine Haut. Und das sieht ein bisschen gruselig aus.
2: Ja.
4: Und das ist aber auch richtig faszinierend.
2: Manchmal pusten sie auch so dagegen und es gibt eine riesige Flamme.
4: Ja.
2: Und du hast schon recht, wenn die manchmal in den Mund nehmen, stellt sich die Frage, wie kann das sein? Ich meine, Feuer ist mega heiß, das wissen wir alle.
4: Ja.
2: Dass die sich nicht verbrennen.
4: Vielleicht tun sie sich da so ein Öl in den Mund.
2: Also du bist schon sehr nah dran. Ich kann dir schon mal verraten, dass ich bei einem Checkexperiment mal so einen Feuerkünstler getroffen habe. Der konnte nicht nur Feuer spucken und schlucken und so weiter. Also der hat es wirklich aus seinem offenen Mund raus brennen lassen. Der war ein bisschen wie ein feuerspuckendes Tier.
4: Wie der Drache Kokosnuss.
2: Wie so ein bisschen wie eine Mischung aus Drache Kokosnuss und diesem Furzkäfer da. Und der hatte so eine geheime Flüssigkeit, da war irgendwas Brennbares drin und irgendwas wie Wasser, das halt nicht brennt. Und die Mischung, die hat funktioniert, dass er nicht selbst sich verbrannt hat, aber es trotzdem noch gebrannt hat. Die genaue Zusammensetzung hat er mir leider nicht verraten.
4: Wäre ja auch blöd. Dann wäre es ja kein Geheimnis mehr.
2: Dann wäre es kein Geheimnis mehr. Was krass war, der hat mir diese Spezialmischung auch auf den Arm gemacht.
4: Mhm.
2: Und mein Arm stand in Flammen. Es hat aber nicht wehgetan. Es war gar nicht heiß. Ich glaube, da war es auch so, dass Spiritus mit Wasser gemischt war. Und das Spiritus war schneller verbrannt, während das Wasser meine Haut noch gekühlt hat, als die Haut heiß werden und wehtun konnte. Oh, guck mal, Jackie meldet sich.
6: Einen kleinen Trick kann ich euch noch über das Feuerschlucken verraten. Das ist ein ganz einfacher Trick. Während er die Fackel in den Mund nimmt, atmet er einfach aus. Denn beim Ausatmen kommt verbrauchter Sauerstoff aus der Lunge und erstickt das Feuer.
2: Ah, stimmt. Was braucht Feuer nochmal, damit es brennt?
4: Etwas Brennbares.
2: Ja.
4: Hitze und Sauerstoff.
2: Genau. Und wenn kein Sauerstoff mehr da ist, dann geht eben auch das Feuer aus. Und wenn man ausatmet, ist der Sauerstoff, der verbrauchte, ja weg. Und dann kann man das Feuer ausatmen.
4: Aber heiß bleibt das Feuer ja trotzdem.
2: Deshalb sind ja auch, muss man ja auch vielleicht mal klar sagen, diese ganzen Kunststücke mit Feuer echt gefährlich. Und auch die Profis müssen richtig viel Übung haben, die müssen höllisch aufpassen, die müssen mega konzentriert sein, einfach damit sie nicht aus Versehen doch irgendwas schlucken oder dass sie gut genug ausatmen und so. Also das vielleicht mal wirklich ganz klar gesagt, auf keinen Fall nachmachen.
4: Vielleicht gibt's ja so eine Schule für die, so eine Feuerspuckerschule.
2: Gibt's bestimmt. Ich meine, irgendwo müssen die Leute ihre Tricks ja herhaben. Vielleicht brennt das Gebäude auch die ganze Zeit, während sie da drin Unterricht haben. So, liebe Ella, bist du mit der Antwort zufrieden für deine Checkerfrage?
4: Ja.
2: Um sich bei Feuerkunststücken nicht den Mund zu verbrennen, kennen die Artisten und Artistinnen einige Tricks. Sie verwenden spezielle Mischungen aus brennbaren und nicht brennbaren Flüssigkeiten oder sie atmen kräftig aus, wenn sie sich die Fackel in den Mund stecken.
5: Gecheckt!
4: Jetzt sind die drei Fragen gecheckt.
2: Das stimmt.
4: Zum Schluss gibt's ja noch das Tobi-Geheimnis.
2: Was ist denn das Tobi-Geheimnis? Also davon habe ich ja noch nie was gehört. Also, aber ich stell dir noch eine allerletzte Frage. Und wenn du die beantworten kannst, dann erzähle ich ein Geheimnis.
4: Okay.
2: Das ist eine Rätselfrage.
4: Mhm.
2: Was brennt Tag und Nacht, ohne selbst zu verbrennen?
4: Die Sonne und der Mond.
2: Mist. Also, das stimmt irgendwie. Also, ich meinte die Brennnessel. Aber du hast trotzdem irgendwie eine schlaue Antwort gegeben, deshalb würde ich sagen, du hast gewonnen. Hier kommt meine Geschichte. Als ich so vielleicht 12 oder 13 war, war ich mal bei einem Freund zu einem Geburtstag eingeladen, der hat eine Übernachtungsparty gemacht.
4: Ja.
2: Und wir waren vielleicht so 10 Leute oder so, waren alle schon im Schlafanzug, es war schon wirklich spät abends, irgendwie schon so 11 oder sowas.
4: Ja.
2: Wir haben aber noch nicht geschlafen und der Papa von diesem Freund von uns, der hieß Marco, der war der Bürgermeister in diesem Dorf. Und er hat uns dann, weil er eh mitbekommen hat, dass wir noch nicht schlafen, um 11 Uhr quasi aus dem Bett geholt und hat gesagt, Leute, wollt ihr mal was Krasses sehen? Und dann hat er uns zu einem Haus gebracht, das in der Nachbarschaft stand, also zwei Straßen weiter. Und das hat lichterloh gebrannt. Das ist richtig abgefackelt. Ich habe sowas vorher und auch seitdem noch nie gesehen. Das stand einfach in Flammen. Da waren ganz viele Feuerwehrleute natürlich schon da, haben den Brand gelöscht. Aber das war wirklich, das war so krass, wenn man das in Filmen sieht, dann denkt man so, oh wow, krass, ein Feuer. Aber wenn man davor steht und diese Hitze mitbekommt, das hat sich mir echt für den Rest meines Lebens wahrscheinlich eingeprägt. Das war ein krasses Erlebnis. Mein Feuergeheimnis. Findest du es cool?
4: Ja.
2: Mann, Ella, man kann dich überhaupt nicht... Ja, okay. Ich denke, fürs nächste Mal, wenn du mit dabei bist, denke ich mir ein cooleres Geheimnis aus.
4: Ja.
2: Sehr gut. Mir hat es großen Spaß gemacht, mit dir den Feuer-Checkpot zu machen.
4: Ich fand's auch cool.
2: Ja, schön, dass du gekommen bist. Und euch da draußen vielen Dank fürs Zuhören. Und ich würde sagen, bis zum nächsten Mal. Tschüss. Jackie.
6: Ja, Tobi?
2: Wir würden unser Kaminfeuer jetzt dann gerne wieder auspusten.
6: Okay.
2: Auf drei, ne?
4: Ja.
2: Eins,
4: zwei,
2: drei. Ich sehe nichts mehr.
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0: Dankeschön, Checker Tobi. Das war der Checkpot. 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
1: Ich heiße
2: Leo.
1: Alter?
2: Ich bin 8,5 Jahre alt.
1: Das spiele ich am liebsten.
2: Eigentlich habe ich richtig viele Lieblingsspiele.

0: Sprachnachricht von Doro.
1: Ich mag ja total gerne Leuchttürme. Und wisst ihr was? Ich muss nicht mal mehr an die Küste fahren, um einen zu sehen. Es gibt nämlich jetzt eine Sehenswürdigkeit, gar nicht so weit weg, den Villicher Leuchtturm. Der steht nicht an der Nordsee und auch nicht an der Ostsee, sondern mitten in einem Wohngebiet in Bonn. Da wohnt nämlich Anne. Die stammt ursprünglich von der Ostsee und liebt Leuchttürme einfach über alles. Tja, und da hat sie sich kurzerhand ihre eigene kleine Küste in den Vorgarten gebaut. Mit Sand, einem großen Anker, ein paar Bojen und einem rot-weiß gestreiften Leuchtturm. Und da stehen jetzt manchmal Leute vor und machen Fotos, weil ein Leuchtturm mitten in Deutschland eben was Besonderes ist. Ahoi!
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2: Hallo, hier ist die Mausklasse aus Düsseldorf. Ihr hört jetzt eine Stunde lang, was wir hier in dieser Woche alles erlebt haben.
3: Hallo, wir sind die Löwenklasse aus Düsseldorf.
4: Diese Woche sind wir aber die Mausklasse.
5: Wir sind 15 Mädchen und 14 Jungs.
6: Einmal in jedem Schuljahr gehen alle Kinder in die Turnhalle und machen da ein kleines Konzert.
7: Die Turnhalle ist direkt am Rheinufer.
2: Die Turnhalle war früher mal eine Sternwarte.
8: Bei uns auf dem Schulhof gibt es eine Spielelandschaft, das ist ein Spielplatz.
9: Wir haben ein Spielehäuschen und dieses Halbjahr machen wir den Dienst und da kann man sich Spielgeräte ausleihen, wie zum Beispiel Ringe oder Seile.
10: Jeden Donnerstag gehen wir in den Feierraum und da ist unsere Schulsozialarbeiterin und da können wir malen, basteln, Spiele spielen und Lego bauen.
11: Wir haben auf dem Dachboden eine Milka-Kuh gefunden und die ist jetzt auch unser Klassentier.
12: Wir

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1: Hallo, ich bin Meher.
2: Ich bin Emil.
3: Ich bin Emilio.
4: Ich bin Mariana.
5: Ich bin Mia Lucy.
6: Ich bin Madita.
7: Und ich bin Abra.
1: Wir
2: wünschen
1: uns das Lied Lush Life
2: von
7: Zara Lawson.
1: Ich grüße Frau Müller.
2: Ich grüße meine Eltern.
5: Ich grüße meine Eltern.
4: Ich grüße Ingrid.
5: Ich grüße meine Familie.
6: Ich grüße meine Eltern und meine Geschwister.
7: Ich grüße meinen Onkel und meine Cousine.

0: Ganz nahe unserer Schule gibt es einen Bunker. Da haben wir uns mit Herrn Dirksen getroffen. Wir haben Kekse gegessen und Fanta getrunken. Aber das Spannendste war, dass er uns den Bunker gezeigt hat. Wir nehmen euch jetzt mal mit.
1: Hier siehst du Stuhlreihen, einen ganzen Tisch mit Getränken, extra Vorbereitungen.
2: Was ist das hier für ein Raum?
3: Das ist eigentlich zwei Etagen des alten Bunkers, wo sie die Zwischendecke rausgedacht haben und dann da draußen die Wände eingemacht. So, wir befinden uns hier in einem Hochbunker. Den nennen wir Hochbunker. Warum?
1: Weil er eben relativ hoch ist.
3: Und eigentlich sieht er doch gar nicht aus wie ein Bunker. Jeder kann ihn nur sehen. Aber man kann ihn ganz schlecht von oben sehen, weil er hat ein ganz normales Dach. Und er könnte eigentlich auch ein Wohnhaus sein von oben, wenn man da drauf guckt. So wie er hier steht, war er mal ganz toll getarnt, damit man ihn nicht sofort sieht. Also ein Bunker ist erst einmal ein sehr stabiles Gebäude. Es wird gebaut, damit Menschen bei Gefahr sicher sind und zum Beispiel bei Unwettern Schutz suchen können oder bei Notfällen wie Umweltkatastrophen oder Explosionen, aber auch damals auch bei Krieg. Wenn es mal war, eine Bombe explodiert oder so etwas, dann muss man irgendwo einen sicheren Raum haben. Und wenn da ein Alarm kam, dann konnten die ganz schnell hier hinlaufen und hier haben die sich dann wohlgefühlt und waren sicher gefühlt. Dieser Bunker hier ist auch gebaut worden, als auch in Deutschland einmal Krieg war. Das ist schon lange her. Die hier hingelaufen sind, sind die Familien in Deutschland. Meistens waren das die Mamas mit den Kindern oder mit den Großeltern. Oder auch die Kranken, die im Krankenhaus waren, was nicht so geschützt und nicht so sicher wie ein Bunker war. Alle mussten hier hin, wenn irgendwo mal Alarm war, eine Explosion war.
4: Und was, wenn es zu voll ist?
3: Ja, das ist auch so eine Sache hier gewesen. Hier gehen normalerweise 600 Leute rein. Aber wenn das richtig mal draußen gekracht hat, waren hier 2000 Leute drin. Hier brauchte man dann auch keine Heizung. Denn jeder hat ja so ein bisschen Wärme und die standen Mann an Mann nebeneinander. Die Opas neben der Oma, die Kinder dazwischen. Was meint ihr, wie dick denn hier so eine Wand ist?
4: 2 Meter.
3: Fast richtig. Die dickste Wand in diesem Bunker hier ist 2,50 Meter.
4: 2,50 Meter. Und wie haben die Leute Essen und Trinken bekommen?
3: Zu trinken gab es was. Wenn es also länger gedauert hat, gab es auch mal was zu essen. Und die Leute hatten zu Hause auch immer schon so ein Köfferchen stehen mit Vorräten, die sie mitgenommen haben dahin. Wir wussten ja, dass sie hier ein paar Stunden bleiben.
4: Ja? Waren hier auch Hunde und Katzen drin?
3: Ich denke, dass auch schon mal ein Hündchen und eine Katze irgendwo in der Tasche waren, natürlich. Der Bauer konnte seine Kühe aber nicht mitbringen und die Schweine auch nicht. Ne? Und Hühner gab es auch nicht, glaube ich. Oder einer schmuggelt noch das Lieblingshuhn mit rein, weiß ich nicht. Ne? Aber das glaube ich nicht. Also wir gehen jetzt erstmal hier runter.
5: Wir treten auf eine Gefahr. Oh mein Gott.
3: Hier ist der Raum, so wie alle kleinen Räume hier waren. Hier waren die Menschen mit 20 Leute und Hochbetten drin. So, jetzt kann man sich vorstellen, wie klein diese Räume waren. Stellt euch mal mit 20 Leuten da rein, da weißt du, dass die Platz war. Und da waren jetzt keine Schränke drin.
2: Wie fühlt sich das an?
4: Richtig eng und es müffelt hier auch ein bisschen.
6: Also es ist auf jeden Fall sehr eng und man merkt, wie sich die Leute früher auch angefühlt haben, während dem Krieg und so.
3: Ich gehe jetzt wieder vor und ihr folgt mir.

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1: Hallo, ich bin Felix.
2: Ich bin Henry.
3: Ich bin Hendrik.
4: Ich bin Jaden.
5: Ich bin Vito.
6: Und ich bin Ole.
1: Wir
2: wünschen uns
1: das Lied
2: Fußball im Weltall
1: von
2: Eddie und Dan.
1: Ich grüße meine Familie.
2: Ich grüße auch meine Familie.
3: Ich grüße meine Familie und meinen besten Freund Victor.
4: Ich grüße auch meine Familie.
7: Ich grüße meinen kleinen Bruder Mauri.
8: Ich grüße auch meine Familie.

0: Hallo, hier ist die Mausklasse aus Düsseldorf, aus der KGS-Einsiedelstraße.
1: Unser Klassentier ist ein Löwe und heißt Sam. Also unser Klassentier ist verschwunden und dann haben wir Suchplakate in der Schule aufgehängt.
2: Also da war ein Foto von unserem Klassentier und da stand "wird gesucht".
3: An dem Tag, wo es verschwunden ist, hatte er Geburtstag.
4: Wir haben dann noch überlegt, was die Ursache sein könnte, und dann haben wir in Frau Wilkes Kalender geguckt und da war Tag des Schlafens und wir dachten zuerst, vielleicht wollte er an seinem Geburtstag ausschlafen, weil ja Tag des Schlafens war.
5: Und wir haben auch noch dann 9 Löwen gekriegt. Jetzt haben wir 2.
2: Unser zweites Klassentier heißt Lino.
5: Also als ich zur Schule gegangen bin, hat mir eine Zweitklässlerin gesagt, ist das nicht euer Klassentier, wurde der nicht gesucht? Dann habe ich gesagt, ja, wir haben ihn gesucht, dann hat sie mir den gegeben und dann habe ich ihn wieder mit in die Klasse genommen.
2: Wir wissen aber bis heute nicht, was eigentlich passiert war.

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1: Achtung, Quizfrage. Könnt ihr dieses Rätsel von unserer Mausklasse knacken?
2: Hallo, wir sind
3: Mariana,
4: Velko,
5: Sophia,
6: Emilio,
7: Nathan,
8: Johanna
9: und ich bin Mia Lucy.
1: Ratet mal, welche berühmte Sehenswürdigkeit wir sind.
10: Ich bin 240,5 Meter hoch.
11: Mich besuchen jedes Jahr 300.000 Menschen.
12: In mir kann man essen.
1: Ich stehe in der Landeshauptstadt eines Bundeslandes.
13: An mir kann man die Uhrzeit sehen.
4: Ich habe einen Aufzug.
14: Ich biete eine fantastische Aussicht.
1: Man kann in mir auch eine Treppe hochlaufen.
13: Da sind schlappe 960 Stufen.
10: Für meinen Bau wurden 4 Jahre benötigt.
14: Zu mir gehört ein Restaurant. Ich bin das Wahrzeichen einer Stadt am Rhein.
13: Wer bin ich?
14: Die Auflösung ist...
15: Der Fernsehturm in Düsseldorf.
0: 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Ganz neu für euch im Mausradio. Santa mit raus aus dem Zoo.

0: Hallo, ich bin Mia.
1: Ich bin Akim.
2: Ich bin Anas.
3: Ich bin Nathan.
4: Ich bin Velko.
5: Ich bin Elena.
6: Und ich bin Gea.
0: Wir wünschen
2: uns das Lied
4: Jammer
0: von
6: Distinct.
0: Ich grüße alle, die zuhören.
7: Ich grüße meine Familie.
2: Ich grüße auch meine Familie.
3: Ich grüße auch meine Familie.
4: Ich grüße auch meine Familie.
5: Ich grüße auch meine Familie.
6: Ich grüße meine Brüder.

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1: Hallo, wir sind Julia,
2: Ulle,
3: Luisa,
4: Felix,
5: Emil,
6: Schmenri,
7: Hanna
8: und ich bin Elena.
1: Ratet mal, welches berühmte Gebäude wir sind.
9: In mir kann man Führungen machen.
10: Ich liege in Bayern.
11: Mich besuchen 1,5 Millionen Menschen im Jahr.
12: Ich wurde im Jahr 1869 gebaut.
13: Ich gehörte einem König.
14: Der Weg durch mich dauert circa eine Stunde.
15: Mein Dach ist dunkelblau.
16: Ich bin von einem Wald umgeben.
17: Zu mir kann man hinwandern.
18: Ich bin am Anfang von einigen Disney-Filmen zu sehen.
19: Ich komme in einigen Märchenfilmen vor.
20: Ich bin ein sehr schickes Schloss.
1: Die Auflösung ist...

0: Hallo, ich bin Emma. Ich bin Viona.
1: Ich bin Julia.
2: Ich bin Luisa Claire.
3: Ich heiße Hanna.
4: Ich heiße Johanna.
5: Und ich bin Sophia.
0: Wir wünschen uns
2: das Lied
3: Where's My Husband
0: von Way. Ich grüße meine Haustiere. Ich grüße meine kleine Schwester Livia.
6: Ich grüße meine Wohngruppe und meine Mutter und Daddy.
2: Ich grüße meine Familie.
3: Ich grüße meine Eltern.
4: Ich grüße auch meine Eltern.
7: Ich grüße meine Oma, meinen Opa und den Hund von den beiden.

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1: Die Nachrichten hier im Mausradio heißen Mauszoom. Und auch an denen haben wir als Mausklasse mitgearbeitet. Jetzt hört ihr, für welches Thema wir uns am Mittwoch entschieden haben.
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2: In Kalletei, das ist ein kleiner Ort im Norden von Nordrhein-Westfalen, im Kreis Lippe, haben sich Leute immer eine Geschichte erzählt. Irgendwo soll eine Zeitkapsel von Schülerinnen und Schülern vor rund 70 Jahren vergraben worden sein.
0: Was ist das?
3: In einer Zeitkapsel kann man Dinge aus früheren Zeiten aufbewahren. Dann wird die Zeitkapsel irgendwo vergraben.
4: In die Kapsel kann man alles einpacken, mit dem man etwas über die Zeit und die Menschen erfährt.
5: Dazu gehören Briefe, Bilder von Menschen und Orten, Tagebücher, Zeitungen und Gegenstände, die man viel benutzt.
6: Wie haben Sie das herausgefunden?
3: Auf dem Gelände stand bis vor kurzem eine alte Fabrik. Diese wird aber gerade abgerissen. Und dann kamen Leute auf die Idee, auf dem Gelände die Zeitkapsel zu suchen.
7: Sie haben mit Schaufeln alles umgegraben, aber nichts gefunden. Aber dann hat ein Bagger die Zeitkapsel ausgebuddelt.
8: Am Dienstagabend wurde die Zeitkapsel endlich geöffnet. Alle waren ganz gespannt, was drin ist. Ein großer Schatz mit Gold und Silber war es nicht.
6: Was denn?
9: Es waren alte Zeitungen aus dem Jahr 1958, der alte Bauplan der Schule, eine alte Landkarte und Fotos vom alten Kalletal und ein Bericht, wie das Leben im Ort vor rund 70 Jahren war.
0: Wie findet ihr das?
1: Ich finde es spannend, dass die Zeitkapsel über 70 Jahre alt ist und dass alte Baupläne und Zeitungen drin lagen.
10: Dann kann man sich alles lesen, was da früher passiert ist.
11: Ich finde, dass das krass ist, dass das alles gut erhalten ist.
12: Ich stelle mir es schwierig vor, so eine Zeitkapsel zu vergraben.
1: Also wenn ich so eine Zeitkapsel machen würde, dann würde ich Bilder von meinen Freunden und mir reintun. Vielleicht wie so, was wir früher gemacht haben, also so alte Bilder, zum Beispiel, dass wir hier auch beim Mausradio mitgemacht haben.
12: Ich würde einen USB-Stick da reintun, dann bräuchte man ganz wenig Platz nur für den und da rein kann man ja sehr viele Videos oder Fotos einspeichern.
0: Übrigens,
13: wir haben nachgesehen, worauf man achten sollte, wenn man eine Zeitkapsel machen will.
14: Sie könnte zum Beispiel in einem Keller oder Dachboden liegen, wo sie vor dem Wetter geschützt ist. Vergraben geht natürlich auch.
15: Zeitkapseln können unterschiedlich sein, je nachdem, wie lange sie verschlossen bleiben sollen. Spezielle Kapseln kann man zum Beispiel für 30 Euro kaufen.
16: Das wusste ich gar nicht.
17: Bei 100 Jahren reicht eine gut verschlossene Kiste, in die keine Luft kommt. Bei 1000 Jahren muss die Kapsel schon mehr aushalten.
18: Man muss dafür sorgen, dass jemand die Zeitkapsel findet. Also kann man sie zum Beispiel bei der Internationalen Zeitkapselgesellschaft registrieren und schreiben, wo sie ist.
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0: Hallo, hier ist Mia Lucy. Vielleicht habt ihr mich am Dienstag schon gehört. Da habe ich einen Musikwunsch live im Radio gesprochen. Und wie das war, hört ihr jetzt.
1: Hallo, Mia Lucy.
2: Hallo zusammen.
1: Schön, dass du hier bei uns bist. Erzähl doch mal, wie cool ist das bitte eigentlich gerade, Mausklasse zu sein?
2: Also richtig toll. Und als unsere Lehrerin uns gesagt hat, dass wir Mausklasse sind, dann waren alle erstmal richtig aufgeregt und wir haben uns alle sehr gefreut.
1: Boah, das glaube ich. Das war doch bestimmt auch so eine ganz spannende Zeit, oder? Wann ist es soweit? Wird es überhaupt soweit kommen?
2: Ja, genau. Und als unsere Lehrerin uns dann gesagt hat, ja, die Maus kommt morgen, bringt bitte alle einen Rucksack mit. Boah, das war dann echt aufregend.
1: Boah, das glaube ich dir. Aber bestimmt ein cooles Gefühl und richtig toll. Ihr macht ja so viele coole Sachen. Also da bin ich mir sicher, da wird am Ende, ihr werdet total begeistert sein, auf jeden Fall. Mia Lucy, du hast uns noch erzählt, dass dein Hobby Balletttanzen ist und das fand ich ganz, ganz toll. Ich habe nicht selber auch mal Ballett getanzt und ich mag ja total gerne auch, dass man dann so beweglich ist und sowas. Was findest du so toll am Ballett?
2: Also, dass man einfach auch manchmal frei tanzen kann, dann kann man alle Sorgen ablassen und das ist dann auch richtig schön, dann kann man richtig gut entspannen. Und jetzt an Pfingsten hatte ich auch zwei Aufführungen im Tanzhaus NRW und dann haben wir einen richtig coolen Jazz-Tanz getanzt. Das hat sehr viel Spaß gemacht.
1: Wow, boah, krass, das sind gleich zwei Auftritte.
2: Mhm.
1: Boah, nicht schlecht. Und du machst das auch schon total lange, oder? Weil wenn du schon so große Auftritte hast.
2: Ja, genau, ich mache das jetzt schon 5 Jahre.
1: Und dein Musikwunsch ist von Mark Forster, Ich frag die Maus. Ist das, würdest du sagen, das ist auch ein Song, der ganz gut zum Balletttanzen passt oder eher nicht?
2: Eigentlich nicht so.
1: Nicht so. Braucht man vielleicht doch einen anderen Beat irgendwie dabei, oder?
2: Ja.
1: Und warum möchtest du ausgerechnet, dass wir diesen Song heute für dich spielen?
2: Ich fand das halt richtig passend, weil wir sind ja die Mausklasse und dann dachte ich mir halt, das passt richtig gut dazu.
1: Ja, hast du auf jeden Fall recht. Finde ich auch. Ich habe mir aber gedacht, ich muss das jetzt einmal noch mal ganz kurz umstellen. Also normalerweise, ich frage die Maus und die Maus beantwortet immer alle Fragen. Aber ich habe ja jetzt mal eine Frage an dich. Ich will ja heute den perfekten Papierflieger basteln. Hast du vielleicht noch einen Tipp für mich?
2: Ja, ich hätte da so ein paar Tipps. Also für einen Papierflieger braucht man einfach normales Papier. Mhm. Und es ist gut, wenn man die Kante vorne gut faltet. Außerdem braucht man eine schmale Spitze und lange Flügel.
1: Okay, also Christian hat gerade schon gesagt, es muss ein bisschen härteres Papier sein. Das habe ich hier gefunden. Dann klare Kante und vorne eine Spitze, sagst du, ist auch wichtig. Okay, gut. Das werde ich mir auf jeden Fall mal merken. Ich werde mal weiter basteln. Vielleicht kommen ja noch ein paar mehr Tipps zusammen. Die könnt ihr uns natürlich weiterhin in unser Maus-Live-Gästebuch schreiben auf maus-live.de. Und Mia Lucy, vielen Dank für deinen Musikwunsch und für deinen Tipp natürlich auch. Dankeschön. Tschüss. 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
1: Wir haben darüber nachgedacht, was Intelligenz für uns bedeutet. Also wann wir jemanden intelligent finden.
2: Intelligent bedeutet für mich, logisch zu denken, gute Lösungen zu finden und viel zu wissen.
3: Intelligent bedeutet für mich, dass jemand schlau ist oder sehr viel weiß.
4: Für mich ist jemand intelligent, wenn man viel lernt.
5: Also für mich bedeutet intelligent sein, wenn man gut lernt und das schön schnell macht, dann kann man hinterher vielleicht noch andere schöne Sachen machen.
6: Es gibt ja auch emotionale Intelligenz. Das heißt, dass man sich in andere Reihen versetzen kann. Dass man freundlich ist und immer zusammenhält.
7: Wenn man nicht alles für sich behält und dann mit anderen teilt.
8: Wenn man Menschenkenntnis hat, dann kann man wissen, was andere Leute so mögen oder vielleicht auch nicht mögen.
9: Intelligent ist auch, wenn man gute Lösungen findet oder gute Ideen hat.
10: Man braucht auch teilweise Fantasie, um intelligent zu sein.
11: Für mich hört sich das Wort an, als ob man reich ist, aber das ist man nicht unbedingt.
12: Wenn man zum Beispiel schnell reagieren kann, ist man doch auch irgendwie intelligent.
13: Ich finde intelligent, wenn man Herausforderungen annimmt und dann seine Angst überwindet.
14: Intelligenz kann man nicht kaufen. Intelligenz hat man im Kopf und im Herzen.

0: Ursula zu sprechen.
1: Nächste Woche gibt's wieder eine Mausklasse.
0: Da sind die Kinder aus der GGS Suster Weg in Rheinbach dran.
1: Wir wünschen euch alles Gute bei der Maus.
2: Das macht wirklich sehr, sehr viel Spaß.
0: Die Löwenklasse wünscht jetzt euch allen
3: ein schönes Wochenende!
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1: Hallo, ich bin Mara und ich wünsche mir Ich bin ein Star von die Schule der magischen Tiere. Ich grüße meine Freunde Clara und Angeline und ebenfalls Minchen und Lore. Tschüss!
2: Mama hat gesagt, ich bin ein Star.

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1: Ich bin Pia und ich wünsche mir das Lied Pass

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1: Hallo, ich bin die Nina. Ich bin 11 Jahre alt und ich wünsche mir Nina von Nina Schuber.
2: Hallo, hallo, ich bin hier.

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1: Ich heiße Tilda, ich bin 4 Jahre alt und ich wünsche mir das Lied Let It Go.

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1: Ich bin Johanna und ich wünsche mir das Lied Wellermann und ich grüße meine ganze Familie und meinen Hund, meine Katze.

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1: Hallo, hier ist Valentin und ich wünsche mir das Lied Nature Talk. Tschüss.

Hallo, ich heiße Eli, bin 9 Jahre alt und ich wünsche mir das Lied Flowers. Und damit grüße ich meine Mama, weil es ihr Lieblingslied ist. Tschüss. 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
1: Hallo, hier ist der Jakob. Ich wohne in Rohrdorf. Mein Musikwunsch ist All These Small Things von Blink-182. Viele Grüße an die Maus, an den Elefanten, an die Ente. Tschüss.

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1: Hallo, ich bin Greta, ich bin 6 Jahre alt und ich wünsche mir das Lied Kaulquappen Socken von Otto und Willi Astor. Damit grüße ich meinen Papa, meine Mama und am meisten den Elefanten, natürlich Mars Enter auch und das ganze Maus.

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0: Und jetzt, meine lieben Inselgenossen und Freunde der guten Laune, möchte ich auf der Bühne unseren Stargast begrüßen. Ein neuer Stern am Krabbenhimmel. Hier ist der Strandmuschelnuschler Otto Risotto.
1: Es wollten zwei kleine Krabben

0: echte Flischflossen, Flischflossen, also ich schöne Badeschuhe.
1: Super, Otto!
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3: Hallo, ich bin Louis, ich bin 7 Jahre alt und ich wünsche mir das Lied Scatman von Scatman John und ich grüße die Maus, die Ente und der Elefant.
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1: Hi, ich bin Leni, ich bin 10 Jahre alt und ich wünsche mir ein Lied und das heißt Final Countdown. Tschüss!

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1: Hi, ich bin der Konstantin, ich bin 11 Jahre alt und ich würde mir gerne das Lied Double Life von Pharrell Williams aus dem Film Despicable Me 4 wünschen. Ich grüße so gut wie alle auf der Welt, bis auf die Diebe natürlich. Danke, tschüss.

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1: Wie sieht's aus, ihr drei? Habt ihr Lust auf ein Spiel? Stadtlandfluss? Okay. Ich fange an mit dem Alphabet für die Buchstabensuche. Einverstanden? Wer sagt Stopp? Prima. Dann los. A.
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3: mit U-Booten und ihren Motoren, einem Huhn mit Orientierungsproblemen, den Fischgeschwistern Greta und Flossi und natürlich mit der Maus und dem Elefanten. Heid mit U-Booten und ihren Motoren, einer Hähne mit Orientierungsproblemen, den Fischgeschwistern Greta und Flossi und Freili mit der Maus und dem Elefanten. Das war bayerisch.
1: Oi, oi, oi, oi, oi. Okay, das U ist es geworden. Okay, alles mit U. Stadt, Land, Fluss, Name, Tier, Beruf. Okay, dann ab die Post. Und Fluss mit U. Nein, du bist schon fertig, Maus. Das gibt's doch gar nicht. Ach komm, zeig mal her. Tatsächlich. Stadt Ulm, Land Ungarn, Fluss Ussel. Wo haben wir die denn? Tatsächlich. Die Ussel ist ein Fluss von fast 35 Kilometern Länge durch die südliche Frankenalb. Nicht schlecht, Maus. Name Ulla, Tier Uhu, Beruf U-Boot-Kapitän. Ey, alles richtig mega. Lustigerweise, Maus, hat dir Samson sogar eine Frage zu U-Booten gestellt.
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4: Ich bin Samson, 5 Jahre alt und ich habe eine Frage über U-Boote. Wie funktioniert der Motor von U-Booten?
1: Gute Frage, ne? So ein U-Boot-Motor, der muss ja schließlich unter Wasser seinen Job machen. Mausreporterin Julia ist für uns deshalb mal abgetaucht.
5: Oh, jetzt bin ich fast eine Minute unter Wasser geblieben, aber dann musste ich hoch. Keine Luft mehr. Und ohne Luft kein tiefes Runtertauchen und unter Wasser herumschwimmen. Bin ja schließlich kein U-Boot. U-Boote brauchen übrigens keine Luft, um unter Wasser herumzufahren. Sie haben eine große und starke Batterie. Die wird mit elektrischem Strom vollgeladen und gibt dem U-Boot Kraft, sodass es tief unten im Meer herumfahren kann. Damit die Batterie voll genug ist und genug Kraft hat, das Boot zu bewegen, gibt es aber noch einen Motor. Und zwar so einen wie beim Auto. Wenn ich im Auto sitze und den Schlüssel umdrehe, starte ich damit den Motor und der sorgt dafür, dass sich die Räder am Auto bewegen und ich losfahren kann. Damit der Motor Kraft erzeugt, muss der Treibstoff, also zum Beispiel Benzin, verbrannt werden. Dafür brauche ich zwei Dinge, Luft und einen Funken. Der Funken entsteht beim Starten. Und die Luft ist ja sowieso da, draußen um das Auto rum und auch im Motor. Beim U-Boot hat der Motor ein Problem. Es gibt zwar jede Menge Wasser,

0: Aber genau, unter Wasser gibt es keine Luft und ohne Luft bewegt sich der Motor nicht. Um Luft zu tanken, taucht das U-Boot erstmal nur ein bisschen. Es schwimmt eine Zeit lang dicht unter der Wasseroberfläche. Dabei hält es eine Art Riesenschnorchel aus dem Wasser. Über den bekommt der Motor Luft. Er legt los und durch die Bewegung erzeugt er jede Menge Strom für die große Schiffsbatterie und den zweiten Motor, der dann unter Wasser funktioniert. Taucht das U-Boot tief ab, muss es sich komplett auf seine Batterie verlassen. Und solange die Batterie voll genug ist, kann das Boot unter Wasser bleiben und fahren. So, mal gucken, wie lange ich es jetzt ohne Luft unter Wasser aushalte.
1: Na, da ist noch Luft nach oben, würde ich sagen. Und wisst ihr was? Ich finde, wir ziehen das jetzt heute so durch und kümmern uns nur um Sachen, die mit U anfangen. Ja, den U-Boot-Motor hatten wir ja gerade und gleich sind wir dabei, wenn ein Huhn untersucht wird. Ja, das arme Ding hat nämlich Orientierungsprobleme. Vorher aber nochmal Luft anhalten und abtauchen.
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0: Von tief unten unter dem Meer schwenken wir jetzt mal hoch zu den Vögeln. Wisst ihr, welche Vögel es am allermeisten auf der Welt gibt? Und zwar mit großem Abstand. Ich war mir ziemlich sicher, dass das Tauben oder vielleicht auch Amseln sein müssten. Stimmt aber beides nicht. Es sind Hühner. Ja, die werden nämlich von uns Menschen oft in großen Mengen gehalten. Es gibt aber natürlich auch Leute, die haben 2 oder 3 Hühner im Garten und so ein Gartenhuhn. Das lernen wir gleich kennen. Es heißt Spitzi und wohnt in der Nähe von München. Aber leider geht's Spitzi in letzter Zeit nicht so gut und deswegen muss es zur Untersuchung in die Vogelklinik der Uni München.
1: Ja, Spitzi.
2: Spitzi ist noch etwas schüchtern. In der Transportbox. Sie ist ein braun gefiedertes Huhn und lebt mit 2 Artgenossinnen bei Katrin im Garten. Heute ist Katrin mit ihr in die Vogelklinik gefahren, denn Spitzi benimmt sich ganz merkwürdig.
3: Es tut sich seit 2 Tagen einfach langsam bewegen und pickt immer neben das Futter, also kann ganz schwer dadurch nur alleine essen, eigentlich nur noch in der Schale von uns gefüttert und ist eigentlich einfach auch ziemlich ruhig, bewegt seinen Kopf schlecht, ist einfach mies. Drauf irgendwie.
2: Tierärztin Elora führt die beiden in den Behandlungsraum. Katrin glaubt, dass Spitzi etwas an den Augen haben könnte. Das könnte doch erklären, warum sie das Futter beim Picken nicht richtig trifft.
3: Ich bin mir jetzt gar nicht mehr sicher, ob überhaupt noch was sieht. Der läuft doch gegen Sachen und läuft falsch tatsächlich, was er sonst nie gemacht hat.
1: Und das ist Ihnen jetzt erst seit kurzem aufgefallen?
3: Genau, Sonntagnachmittag richtig dieses Verhalten, ja.
1: Okay, ja, dann holen wir dich doch mal raus und schau mal. Ja, Spitzi, zeig dich mal.
2: Elora hebt Spitzi aus der Box.
1: Ich setze sie mal kurz auf den Boden und schau mal, wie so die Orientierung im Raum ist.
2: Das Huhn bleibt auf der Stelle stehen. Es macht keine Anstalten, den Raum zu erkunden.
1: Na komm, beweg dich mal.
2: Aber Spitzi denkt nicht dran. Sie rührt sich kein Stück.
1: Ich bin gleich wieder bei. Ich hole mal ein paar Mehlwürmchen als Anreiz.
3: Ja.
2: Elora holt eine Schale mit weißen Würmchen aus dem Kühlschrank. Die mögen Hühner gerne. Sie gibt ein paar davon vor Spitzi auf den Boden.
1: Ja, die sind ganz lecker und frisch.
4: Unsere sind nur getrocknet. Ja.
2: Aber auch die Würmer beachtet Spitzi überhaupt nicht. Ihre einzige Reaktion? Sie macht einen kleinen Haufen in den Behandlungsraum.
1: Eine frische Kotprobe ist auch nicht schlecht.
4: Okay, dann ist das wenigstens gut.
1: Ich meine, so finde ich das Allgemeinbefinden jetzt nicht komplett schlecht. Das sehen Sie ja auch. Also,
4: jetzt stehen da
1: genau, das Schwänzchen ist schön nach oben. Aber von selber wird wirklich kein Schritt gemacht. Und das kann schon ein Zeichen dafür sein, dass halt die Orientierung hier im Raum schwierig ist. Ja.
2: Also könnte wirklich etwas mit den Augen sein. Elora will sie sich von innen angucken. Dafür leuchtet sie mit einer Lampe in die Pupille, also das große schwarze Loch in der Mitte vom Auge, durch das wir gucken.
1: Von dem, was man sehen kann, passt erstmal alles soweit. Aber Spitzi macht es uns nicht einfach, hier gut reinzukommen.
2: Spitzi macht ihr Auge ganz klein. Das ist eine besondere Fähigkeit, die Vögel haben. Bei uns Menschen wird die Pupille größer und kleiner, je nachdem, wie hell es gerade ist. Dadurch wird unser Auge vor zu viel Licht geschützt. Das passiert von ganz alleine. Wir können es nicht absichtlich steuern. Bei Vögeln ist das anders. Sie können die Pupillen ganz bewusst zusammenziehen. Plötzlich ist bei Spitzi eine Veränderung zu sehen. Und zwar an ihrem Stoß. So nennt man auch die Schwanzfedern bei Hühnern. Eben standen sie noch nach oben. Jetzt lässt Spitzi sie hängen.
1: Bist du nicht?
2: Und auch die Augen macht sie zu.
1: Also sie ist wirklich platt und auch schmerzhaft jetzt gerade, wie sie sich verhält. Und wir haben ja jetzt wirklich sie nur einmal kurz auf dem Arm gehabt. Das ist zwar ein kleiner Stress, aber kein Stress, dass man sich jetzt so geben muss.
2: Spitzi kriegt jetzt einen Brei zur Stärkung. Den mischen Elora und Studentin Clara aus einem Pulver mit Wasser an. Im Brei ist Getreide, genau das richtige Essen für ein hungriges Huhn.
1: Und der dickt noch nach, also er muss am Anfang ein bisschen flüssiger sein.
2: Clara rührt, bis der Brei fester geworden ist.
1: Und den Brei gibt's direkt in den Kopf.
2: Also durch den Schnabel in den Hals.
1: Das finden die meistens am blödsten. Können wir verstehen, wenn irgendwas in die Schnabelhöhle kommt. Aber das war's schon.
2: Ein paar Tage bleibt Spitzi jetzt hier. An den Augen kann Elora nach wie vor nichts feststellen. Dafür etwas anderes. Die Blutwerte sind sehr schlecht. Offenbar hat Spitzi eine Entzündung im Körper.
1: Die Spitzi ist knapp 4 Jahre alt. Das ist für Hühner tatsächlich je nach Rasse schon sehr viel und die haben dann einfach auch mit alterstypischen Problemen zu kämpfen.
2: Viele Hühner kriegen zum Beispiel mit dem Legedarm Probleme. Das ist da, wo die Eier durchkommen. Der kann sich im Alter leicht entzünden. Elora und Katrin bleibt am Ende leider nichts anderes übrig. Sie müssen Spitzi einschläfern lassen. Ihr geht es einfach zu schlecht. Für die Besitzerin und für die Tierärztin ist das traurig. Sie hätten Spitzi gerne geholfen. Doch Elora weiß, es ist wichtig zu entscheiden, wenn es Tieren nicht mehr gut geht. Dann sollten sie nicht unnötig leiden. Auch wenn es schwer fällt, das gehört zum Beruf als Tierärztin dazu.
0: Oh je, ganz schön traurig. Ja, aber so ist das leider mit Haustieren. Irgendwann muss man sich von ihnen verabschieden. Habt ihr vielleicht auch schon mal erlebt. Aber wir wollen ja auch nicht, dass sie sich quälen müssen. Deshalb ist das manchmal einfach die bessere Entscheidung, sie zu erlösen.

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2: Wisst ihr noch, welches Land der Maus eben beim Stadtland-Fluss-Spielen eingefallen ist? Ja, gut Elefant, Ungarn war's. Und wir wollen jetzt mal ein kleines Hörexperiment machen und spielen ein paar Kindern einen ungarischen Tanz vor. Und sie sollen uns erzählen, was ihnen dazu so alles einfällt.
3: Cello, Geige
4: und sehr viele Instrumente, auf jeden Fall.
5: Da wird halt nicht gesungen.
6: Das ist eine sehr wilde Musik, wo man auch gut zu tanzen kann.
7: Meine Hände tanzen mit.
8: Schlagzeug. Ich denke, dass das ein Hauseinsturz war.
9: Dann war die gerade entspannt und dann wird die richtig wütend auf einmal.
10: Wie beim Feuerwerk, dass es dann so knallt.
11: Aber nur halt in Wüten, nicht so.
10: Ja, so ein wütender.
11: Richtig wütend.
10: Ja, dass dann halt so ein Sturm kommt, weil man so wütend ist.
12: So. Da schreckt man sich.
13: Dann wird's auf einmal wieder leise.
14: Es klingt so wie ein Stern, der im Himmel alleine ist. Der will einfach mal Ruhe haben.
15: Der tanzt. Der dreht sich.
16: So, als ob da Feen so durch die Sonne tanzen und dann kommt wieder so Donner und die Feen verschwinden.

0: Am meisten gefällt mir, wenn es leise wird und wenn man sich erschreckt.
1: Puh. Ja, so richtig.
2: Ha, jawoll, das war ein richtiges Donnerwetter da am Ende. Cool, oder? Musik mal so zu hören mit offenen Ohren und sich Geschichten dazu zu überlegen oder zu versuchen, die Instrumente rauszuhören oder so. Probiert das doch auch mal aus. Da kommen die dollsten Sachen bei raus.
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4: 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Tango-Teilchen tanzen eng umschlungen. 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

0: Nach so viel Teilchentanzerei ist jetzt Zeit für was zu essen, oder?
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0: Heute geht's im Maustisch um eine unglaubliche Entdeckung. Fischstäbchen, nee, Leute, was total anderes. Es geht um Umami. Noch nie gehört, das ist der fünfte Grundgeschmack. Mausreporter Christian und Mausköchin Julia erzählen uns mal, was das bedeutet und sie machen ein Experiment.
2: Christian, wir fangen heute mit dem Experiment an. Hier, setz doch bitte mal die Augenmaske auf.
3: Oh,
2: und
3: gern.
2: Du hast hier auch noch eine Nasenklammer.
3: Okay.
4: So, Maske auf,
3: aua.
4: Nasenklammer.
3: Das geht ja gut los.
2: Ja. So, du siehst also nichts und du riechst nichts.
3: Nee.
2: Das ist wichtig. Ich gebe dir jetzt was zum Probieren. Du sagst mir einfach, was du schmeckst.
3: Also ich spüre erstmal, dass es weich ist. Aber schmecken ist ganz schön schwierig mit Nase zu. Aber so ein bisschen süß und sauer gleichzeitig irgendwie.
2: Und jetzt mach mal die Nasenklammer ab.
3: Das ist klar, das ist Orange.
2: Krass, oder? Mhm. Das ist eines meiner absoluten Lieblingsexperimente. Und es beweist eine ganz, ganz wichtige Aussage. Wir schmecken auf der Zunge und im Mundraum nur die Grundgeschmacksrichtungen.
3: Also süß, sauer, salzig und bitter.
2: Alle anderen Aromen, wie eine Orange duftet, ein Milchbrötchen oder so ein Stück Käse, alles andere nehmen wir über die Nase wahr.
3: Mhm.
2: Wenn unsere Nase verstopft ist, schmecken wir nur süß, salzig, sauer und bitter.
3: Ich finde das so verrückt. Warum ist das so?
2: Also pass auf, die vier Grundgeschmacksrichtungen, die schmecken wir nicht einfach nur so, weil wir gerade nichts anderes zu tun haben. Die sind in unserem Gehirn mit einem ganz wichtigen Signal verknüpft. Jede Geschmacksrichtung steht für eine bestimmte Information, die wichtig für unseren Körper ist.
3: Ah, verstehe. Süß bedeutet zum Beispiel Zucker bzw. Kohlenhydrate, also Gehirn weiß, hier kommt Energie.
2: Vollkommen korrekt. Salzig bedeutet, hier kommen Elektrolyte, hier kommen Mineralstoffe.
3: Abgefahren. Und sauer, was bedeutet sauer? Hier kommt, liebes Gehirn, eine Zitrone.
2: Sauer und bitter sind eigentlich eher so, ja, so steinzeitmäßige Warnsignale. Für den Urmenschen war bitter immer ein Grund, etwas wieder auszuspucken. Vorsicht, das könnte giftig sein. Besser mal raus damit. Heute wissen wir, dass bitter und sauer auch total lecker und auch gesund sein können. Und den Warnknopf auf der Zunge, den haben wir aber immer noch.
3: Und was ist das hier? Das sieht mir noch nach einem weiteren Experiment aus. Was kommt?
2: Sehr richtig, du bekommst wieder eine Augenbinde.
3: Okay, wieder auf.
2: Ja. Auf damit. Ich gebe dir dieses Mal drei verschiedene Lebensmittel zum Probieren. Und du sagst einfach, was du schmeckst.
3: Gut.
2: Hier kommt Probe Nummer 1.
3: Also fies, wenn man nicht weiß, was kommt. Aber das ist auf jeden Fall Käse. Sehr herzhaft sogar. Das könnte Parmesan sein.
2: Das ist vollkommen korrekt. Jetzt kommt hier Probe Nummer 2.
3: Ja. Mhm.
2: Mund auf.
3: Ganz salzig, aber auch super herzhaft, ein bisschen schwierig zu kauen. Ist, glaube ich, so getrocknete Tomate, oder? Kann das sein?
2: Christian, du bist einfach sehr, sehr gut. Ja. Jetzt kommt Probe Nummer 3. Es raschelt, Mund auf.
3: Hm. Ist das Papier?
2: Nein.
3: Oh, nee. Das ist so Alge, ne? Das kenne ich, das ist das, was rund um Sushi drumherum ist. Schmeckt so ein bisschen fischig, aber auch sehr herzhaft.
2: So, du kannst die Augenbinde wieder abnehmen.
3: Oh, ihr seid gestimmt.
2: Was haben die alle gemeint?
3: Ah, muss ich überlegen. Also Salz schon, aber nicht nur. Also die schmecken auch so herzhaft irgendwie, habe ich ja bei allen dreien gesagt. Ne? Man will fast fleischig sagen, aber das war ja gar kein Fleisch. Das war irgendwie, ja, so herzhaft würzig.
2: Was du da herzhaft würzig nennst, das ist die fünfte Geschmacksrichtung, Umami.
3: Umami.
2: Das ist japanisch und bedeutet köstlich.
3: Das ist mein Lieblingswort.
2: Vor 116 Jahren hat der japanische Professor Kikune Ikeda diese Geschmacksrichtung in einer Alge entdeckt. In der Kombu-Alge, das sind so dunkelgrüne, breite Blätter. Damit wird in Japan ganz, ganz viel gekocht und der Umami-Geschmack steckt in ganz vielen Gerichten.
3: Das schmeckt so toll, aber warum kennen das so wenige?
2: Man hat das sehr lange nicht geglaubt, weil Umami ja so schwierig zu beschreiben ist. Du hast gerade auch nach Worten gesucht.
3: Mhm.
2: Irgendwie würzig, irgendwie herzhaft.
3: Stimmt, aber wenn Umami ja ein Grundgeschmack ist, ne, dann sendet das ja ein bestimmtes Signal ans Gehirn. Welches kommt da an?
2: Du hast sehr gut aufgepasst. Man hat tatsächlich Jahrzehnte später Umami-Geschmacksrezeptoren, also Empfänger, auf der Zunge gefunden. Das war dann der Beweis. Und die Information, die Umami sendet, lautet Aminosäuren, also Eiweiße.
3: Ah, und die sind ja super wichtig für unseren Körper. Julia, Das war sehr aufregend heute. Wir haben nicht nur eine neue Zutat, sondern direkt eine neue Geschmacksrichtung kennengelernt. Danke an dich und arigato an Professor Kikune Ikeda für Umami.
0: Umami passt super heute hier rein in diese Folge. Hm? Ein wunderbares Wort mit U. Und jetzt gibt's Sushi.

0: Ganz zu Beginn dieser U-Folge sind wir ja schon mal mit einem U-Boot abgetaucht. Und jetzt geht's nochmal unter Wasser. In die geheimnisvollen Tiefen der Weltmeere, wo das Fischmädchen Greta und ihr Bruder Flossi leben und sie ständig was Neues entdecken, erleben und kennenlernen. Heute zum Beispiel einen Fisch, der den Meeresboden mit seinen Kunstwerken verziert, mit sehr viel Körpereinsatz.
1: Greta, Flossi und noch viel mehr von Gerlis Zilgens. Das Kunstwerk.

0: Das Meer ist einer der geheimnisvollsten Orte unseres Planeten. Tief unter der Wasseroberfläche geschehen Dinge, von denen noch kein Mensch gehört hat. Irgendwo dort sind die Graufischgeschwister Greta und Flossi mit dem weitgereisten jungen Doktorfisch Emil unterwegs, um Abenteuer zu erleben.
1: Oh, guten Morgen, Jungs.
2: Bonjour. Ein wunderschöner Tag beginnt in einem wunderschönen Meer, in der das Sonne scheint so wunderschön hinein.
3: Fisch, oh Fisch, musst du so früh schon so viel rumquatschen, Emil? Kann man nicht einmal in Ruhe ausschlafen?
1: Was machen wir denn heute Cooles?
3: Können wir zur Abwechslung einen Tag mal nichts machen?
2: Hä? Was meinst du mit nichts?
3: Einfach nur nichts. Rumhängen, sich treiben lassen. Kein Abenteuer.
1: Oh, langweilig, Bro. Ich schau mal, was ich zum Frühstück finde.
2: Und ich mache ein bisschen von den Frühsportsaltos.
3: Ja. Und ich penne noch eine Runde.
1: Worauf habe ich denn Lust zum Frühstück?
2: Kat.
1: Hier ist aber noch ein bisschen kahl. Vielleicht hat sich aber ein winzig kleines Müschelchen im Boden versteckt.
0: Greta durchwühlt mit ihrem Fischmund den Sand auf dem Meeresboden. Dabei hat sie leider etwas Entscheidendes übersehen.
4: Ah, nein! Oh mein Gott!
1: Boah, jetzt hast du mich aber total erschreckt.
4: Was hast du getan?
1: Nach Frühstück gesucht.
4: Du hast mein Kunstwerk zerstört.
1: Sorry, hatte gar kein Kunstwerk bemerkt.
4: Du hast es einfach kaputt gemacht.
1: Aber ich hatte doch nur ein bisschen Hunger.
4: 6 Tage und 6 Nächte habe ich durchgeschuftet.
1: Das ist ziemlich lang.
4: Ohne etwas zu essen.
1: Gar nichts.
3: Ach, da bist du ja, Greta.
2: Irgendjemand hat geschrien so laut, dass wir uns abend gemacht ein bisschen von die Sorgen.
1: Ja, ich glaube, ich habe ein bisschen Mist gebaut.
3: Da ist ja mal was ganz Neues.
4: Mein Werk stand kurz vor der Vollendung.
0: Kugelfischmänner fertigen aufwendige Kunstwerke aus dem Sand im Meeresboden. So finden sie Kugelfischfreundinnen.
4: Morgen Abend war die Ausstellungseröffnung geplant. Morgen Abend wäre ich der zukünftigen Mutter meiner Kinder begegnet. Oh, niemals werde ich eine Freundin finden. Niemals werde ich glücklich sein.
0: Es herrscht betretenes Schweigen auf dem Meeresgrund. Doch dann hat Greta eine Idee, wie man das Missgeschick wieder gut machen könnte.
1: Herr Kugelfisch, wie wäre es denn, wenn wir alle helfen, das Kunstwerk wiederherzustellen?
3: Hä, wieso alle? Wer hat's denn kaputt gemacht?
2: Monsieur Kugelfisch? Mir es wäre eine Ehre zu sein, eine Assistent bei der Wiedererstellung von Ihrem fantastischen Werk.
4: Einen Versuch ist es vielleicht wert. Mehr kaputt machen kann man eh nicht. Okay, ich zeige euch, wie es geht. Mein Bild hat gewaltige Ausmaße. Es muss schließlich beeindrucken. Es wird von einem riesigen Kreis umgeben. Darin befindet sich ein etwas kleiner. Und in der Mitte thront ein perfekt geformtes, rundes Feld. Wie eine Verheißung. Zum Glück.
1: Aha.
2: Oh. Oui, très intéressant.
4: Das alles wird gestaltet mit dem Bauch und den Flossen. Hier kleine Wellen, da Erhebungen und Senkungen, seht ihr? So. Man muss sich ganz hineinfühlen, nicht mehr denken, sein. Das ist der perfekte Hügel. Das ist die perfekte Welle.
2: Oui, ich fange an, ihr, mit die perfekte Hügel.
1: Und ich hier gegenüber mit der perfekten Welle.
3: Und ich gucke euch ein bisschen zu.
0: Greta, Emil und der Kugelfisch arbeiten konzentriert Stunde um Stunde. Sie schaufeln Hügel auf und drücken Wellen in den Sand. Währenddessen lässt sich Flossi treiben, tut nichts und genießt den Tag.
2: Gleich der Sonne geht unter.
4: Wir schaffen es nicht. Das Leben hat all seinen Sinn verloren.
3: Also gut, ohne mich läuft hier wohl nichts. Ich habe mir das alles ganz genau angesehen, Herr Kugelfisch. Ich steige ein.
5: Hier. Na los. Zwei perfekte Bilder.
0: Greta, Emil und der Kugelfisch starren mit riesigen Augen auf den wild mit Mund und Flossen schaufelnden Flossi.
1: Hey, Bro!
2: Ich bin sehr beeindruckt.
4: Also das ist wirklich ansehnlich. Was für eine überraschende künstlerische Begabung. Diese Sicherheit in der Flossenführung. Was für eine Empfindsamkeit in den Bauchmuskeln.
1: Fisch, Flossi, du bist echt der Hammer.
4: Vielleicht können wir es doch noch gemeinsam hinkriegen.
3: Aha. Worauf wartet ihr, ihr Faulfischer?
2: Oui, allez-y.
0: Die vier geben alles. Eine ganze Nacht und noch einen ganzen Tag arbeiten sie an der Wiederherstellung des Kunstwerks.
4: Wir haben es geschafft. Ich kann es kaum glauben. Ein üppiges, prachtvolles und sinnliches Gemälde.
1: Echt?
4: Dank dir, du begabter Flossenkünstler.
3: Ja, finde ich auch. Ich bin ziemlich grandios.
1: Mensch, Bro. Einmal nicht faul rumgelegen und schon was echt Cooles geschafft.
2: Wer hätte das gedacht?
0: Interessiert nähert sich auf einmal eine Kugelfischfrau.
6: Hallo? Ist hier die Ausstellung?
4: Oh, da ist sie. Guten Abend, Frau Kugelfisch.
6: Das ist aber auch ein wirklich besonders großes Meeresbodenbild.
4: Dankeschön. Und nicht nur groß, wie Sie sicher bemerken.
6: Ja, ja, ja, es ist ganz und gar nicht nur groß. Da diese imposanten Hügel, diese außerordentlich geschwungenen Wellen. Dazu die perfekte Körnung des Sandes. Ich bin ganz ergriffen. Vor allem hier diese Stelle. Phänomenal.
3: Ja, ja, die ist von mir.
1: Ja, die ist von dir. Aber das muss Frau Kugelfisch doch nicht wissen.
4: Oh, das freut mich sehr, Frau Kugelfisch. Sagen Sie, hätten Sie vielleicht Interesse, heute Abend mit mir irgendwo gemeinsam zu essen?
6: Na, Sie sind ja, würde ich sagen, einer von der ganz schnellen Sorte. Aber ja, mit so einem großartigen Künstler, wie Sie sind, diniere ich doch gerne.
1: Ich würde schlagen vor,
2: wir uns jetzt verkrümeln.
6: Was ist denn so Ihre Lieblingsspeise?
4: Ich habe viele Lieblingsgerichte.
1: Und ich erst. Mein Magen ist ein riesiges Loch. So lange habe ich in meinem ganzen Leben noch nie gefastet. Ich will essen. Sofort.
2: Greta, wenn man hat die größte Hunger, die Essen schmeckt am allerbesten.
1: Flossi, kommst du mit?
3: Aber ja, ein so großartiger Künstler, wie ich es bin, diniert doch gerne mit seiner Schwester und seinem besten Freund.
7: Das war ja wohl mal eine lustige Folge, oder? Diesen aufgeblasenen, ziemlich selbstverliebten, aber natürlich auch aufgelösten Kugelfisch, den mochte ich besonders gerne. Boah, und ich habe mir gerade mal Fotos angeschaut von solchen Kugelfisch-Kunstwerken. Die können das nämlich echt. Das müsst ihr euch mal im Internet anschauen. Irre, was die da so in den Sand zaubern. Wirklich richtig, richtig beeindruckend schön.

0: gerade selbst im Urlaub. Da muss man aber jeden Morgen richtig früh aufstehen und es stinkt da auch und ist sehr kalt. Aber wenn ihr das wollt...
1: Italien!
0: Italien!

0: lass mal Koffer packen.
1: Wart ihr da auch schon mal an der Côte d'Azur à la Ostsee? Ich war ein paar Mal auf Fehmarn und auf Usedom und Rügen war ich auch schon echt schön da. Und wenn ich mir jetzt heute ein Urlaubsziel aussuchen müsste, dann müsste das natürlich mit U anfangen. Richtig, Maus. Ungarn ginge. Uganda auch. Ja, Elefant. Da war ich sogar schon mal. Das ist ein Land in Ostafrika und da habe ich einen meiner aufregendsten Ausflüge überhaupt gemacht zu den Berggorillas. Da sind wir einen halben Tag so ein echt dicht bewachsenes Berggelände hochgewandert und auf einmal waren sie da, ganz nah vor uns, mitten in diesem dichten Regenwald, die Berggorillas, eine ganze Familie. Boah, kriege ich immer noch Gänsehaut, wenn ich daran denke. Ein sehr besonderer Tag war das. Oder wie U2 hier singen, A Beautiful Day.

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3: Maushörerin Helene hat auch eine Frage zu einer Sache, die mit U anfängt. Hört mal.
4: Hallo, ich bin Helene und komme aus Essen. Ich bin 8 Jahre alt und habe eine Frage. Warum gibt es Unterhosen? Liebe Grüße an die Maus, den Elefanten und natürlich die Ente und alle vom Mausstudio.
3: Vielen Dank für deine lieben Grüße, Helene. Und deine Unterhosenfrage, die haben wir mal weitergegeben an Mausreporter Matthias. Und der hat das für dich rausgefunden.
5: Es gibt sie in weiß, in bunt, gestreift, mit Sternchen, mit Comics oder auch kurz, lang, eng oder weit. Bei einer Boxershorts zum Beispiel ist das so. Aber bis es soweit war, musste eine ganze Menge passieren. Denn die Unterhose hat eine ziemlich lange Geschichte. Die beginnt sozusagen schon in der Bibel bei Adam und Eva. In der Bibel steht, dass die beiden eine Zeit lang nackt im Paradies rumrannten. Irgendwann merkten sie das wohl, schämten sich für ihre Nacktheit und machten sich ein Feigenblatt vor die Geschlechtsteile. Ob das wirklich so war, ist eine andere Geschichte. Urmenschen sollen sich zum Schutz vor Kälte und Verletzungen einen Lendenschurz aus Fell, Leder, Blättern oder Baumrinde gebastelt haben. Später, im alten Ägypten, trugen reichere Leute Kleidung aus Leinen. Das ist ein fester Stoff, der aus der Faser der Flachspflanze gewonnen wird. Unten drunter trugen sie oft noch ein Kleidungsstück, auch aus Leinen, den Vorläufer der Unterhose. Ärmere Leute hatten meist nur ein Kleidungsstück. Die Römerinnen und Römer trugen ein Subligaculum, ein Tuch, das zwischen den Beinen hinten und vorne hochgezogen wurde. Knoten über den Hüften drauf, fertig. Das ging so lange, bis das Römische Reich zerfiel und andere Völker die Macht übernahmen. Für die war Unterwäsche nicht wichtig, sie wurde bald nicht mehr getragen. Bis lange ins Mittelalter war erstmal Schluss mit Unterbuchs. Im späteren Mittelalter gab es dann einen Ersatz, ein langes Hemd aus Leinen. Das ging bei den Frauen bis zu den Füßen, bei den Männern nur bis kurz über den Po. Das Hemd hatte viele Aufgaben. Es sollte vor kratzigen Klamotten und vor Kälte schützen und ein Nachthemd konnte es auch noch sein. Das Hemd blieb noch ziemlich lange als Unterwäsche erhalten. Gerade mal 160 Jahre ist es her, da erfand ein Wäschehersteller die ersten Herren- und Damenslips. Und weil vorher schon Maschinen erfunden worden waren, mit denen man schnell viel Baumwolle spinnen konnte, konnten später ganz viele Unterhosen hergestellt werden. Und viele Leute konnten sie sich kaufen, weil sie nicht mehr so teuer waren. Männer trugen Unterhosen früher als Frauen. Denn in vielen Armeen mussten Männer Unterhosen anziehen. Gegen die Kälte und wegen der Sauberkeit. Frauen waren nicht bei den Soldaten. Bei Frauen dauerte es deshalb noch etwas, bis die Unterhose auch für sie selbstverständlich wurde. Unterhosen sind also wichtig für die Sauberkeit. Sie sorgen dafür, dass uns Bakterien weniger anhaben können. Außerdem helfen sie, dass uns eine Hose im Schritt nicht zwickt oder sich was aufschubbert. Und gegen Kälte helfen sie auch.
3: Eine echte Allzweckwaffe, so eine Unterhose. Und gleich wird uns Herr Lauderbachs Assistent Otto ein Lied verwursteln, in dem es auch um etwas mit U geht. Um uns. Es ist

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1: So, jetzt hattet ihr genug Wartezeit. Fällt euch ein Lied ein, in dem es um uns geht? Och, kommt, wisst ihr nicht mehr?
2: Ein Hoch auf uns.
1: Ja, na klar. Auf uns von Andreas Burani. Und genau das bekommt heute einen Spezialauftritt in der Kit-Hit-Fabrik.
3: Aufgewacht! Lauda, Lauda, Lauda, Lauda, Bach!
4: Lauderbachs Kit-Hit-Fabrik.
5: Wo ist eigentlich mein Tablet hingekommen? Ach, und die Stifte finde ich auch wieder nicht. Otto? Otto!
6: Chef? Ja, was gibt's?
5: Sag mal, hast du geschlafen?
6: Nur ein bisschen.
5: Na toll. Wolltest du nicht mal meinen Schreibtisch aufräumen?
6: Ja, wollte ich nicht.
5: Haha, du Otto. Wofür leiste ich mir eigentlich einen Assistenten? Da ist doch was faul.
6: Genau. Ihr Assistent nämlich.
5: Was hast du denn heute für ein loses Mundwerk?
6: Chef, ich musste faulenzen.
5: Aha.
6: War quasi alles Vorbereitung für den Kit-Hit, den ich vorschlagen wollte.
5: So, nämlich?
6: Rumlümmelkasten.
5: Klingt schon mal gut.
6: Mit ein Hoch auf nix tun.
5: Gefällt mir. Erstaunlich. Okay, leg dich wieder hin.
6: Danke.
7: Ah. Ich schlaf hier jeden Moment ein. Bequemer könnte es nicht sein, als einfach in der Hängematte zu liegen. Hab nichts zu tun, ich brauch mich heute nicht beeilen.

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1: dam, Melanie, dam, chill mal.
0: Jam,
1: Emily, dam, spann dam, doch mal aus.
0: Bom, bom, bom, jam,
1: oh, dam, Torben, dam, wir müssen doch heute jam, noch nicht dam, zum Doktor.

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1: Ich mag ja total gerne Leuchttürme. Und wisst ihr was? Ich muss nicht mal mehr an die Küste fahren, um einzusehen. Es gibt nämlich jetzt eine Sehenswürdigkeit, gar nicht so weit weg, den Villicher Leuchtturm. Der steht nicht an der Nordsee und auch nicht an der Ostsee, sondern mitten in einem Wohngebiet in Bonn. Da wohnt nämlich Anne. Die stammt ursprünglich von der Ostsee und liebt Leuchttürme einfach über alles. Tja, und da hat sie sich kurzerhand ihre eigene kleine Küste in den Vorgarten gebaut. Mit Sand, einem großen Anker, ein paar Bojen und einem rot-weiß gestreiften Leuchtturm. Und da stehen jetzt manchmal Leute vor und machen Fotos, weil ein Leuchtturm mitten in Deutschland eben was Besonderes ist. Ahoi!
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2: Hallo, hier ist die Mausklasse aus Düsseldorf. Ihr hört jetzt eine Stunde lang, was wir hier in dieser Woche alles erlebt haben.
3: Hallo, wir sind die Löwenklasse aus Düsseldorf.
4: Diese Woche sind wir aber die Mausklasse.
5: Wir sind 15 Mädchen und 14 Jungs.
6: Einmal in jedem Schuljahr gehen alle Kinder in die Tonhalle und machen da ein kleines Konzert.
7: Die Tonhalle ist direkt am Rheinufer.
2: Die Tonhalle war früher mal eine Sternwarte.
8: Bei uns auf dem Schulhof gibt es eine Spielelandschaft, das ist ein Spielplatz.
9: Wir haben ein Spielehäuschen und dieses Halbjahr machen wir den Dienst und da kann man sich Spielgeräte ausleihen, wie zum Beispiel Ringe oder Seile.
10: Jeden Donnerstag gehen wir in den Feierraum und da ist unsere Schulsozialarbeiterin und da können wir malen, basteln, Spiele spielen und Lego bauen.
11: Wir haben auf dem Dachboden eine Milka-Kuh gefunden und die ist jetzt auch unser Klassentier.
12: Wir

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1: Hallo, ich bin Meher.
2: Ich bin Emil.
3: Ich bin Emilio.
4: Ich bin Mariana.
5: Ich bin Mia Lucy.
6: Ich bin Madita.
7: Und ich bin Abra.
1: Wir
2: wünschen
1: uns das Lied Lush Life
2: von
7: Zara Lawson.
8: Ich grüße Frau Müller.
2: Ich grüße meine Eltern.
5: Ich grüße meine Eltern.
4: Ich grüße Ingrid.
9: Ich grüße meine Familie.
10: Ich grüße meine Eltern und meine Geschwister.
11: Ich grüße meinen Onkel und meine Cousine.

0: Ganz nahe unserer Schule gibt es einen Bunker. Da haben wir uns mit Herrn Dirksen getroffen. Wir haben Kekse gegessen und Fanta getrunken. Aber das Spannendste war, dass er uns den Bunker gezeigt hat. Wir nehmen euch jetzt mal mit.
1: Hier siehst du Stuhlreihen, einen ganzen Tisch mit Getränken, extra Vorbereitungen.
2: Was ist das hier für ein Raum?
3: Das ist eigentlich zwei Etagen des alten Bunkers, wo sie die Zwischendecke rausgedacht haben und haben da draußen die Wände eingemacht. So, wir befinden uns hier in einem Hochbunker. Den nennen wir Hochbunker. Warum?
1: Weil er eben relativ hoch ist.
3: Und eigentlich sieht er doch gar nicht aus wie ein Bunker. Jeder kann ihn nur sehen. Aber man kann ihn ganz schlecht von oben sehen, weil er hat ein ganz normales Dach. Und er könnte eigentlich auch ein Wohnhaus sein von oben, wenn man da drauf guckt. So wie er hier steht, war er mal ganz toll getarnt, damit man ihn nicht sofort sieht. Also ein Bunker ist erst einmal ein sehr stabiles Gebäude. Es wird gebaut, damit Menschen bei Gefahr sicher sind und zum Beispiel bei Unwettern Schutz suchen können oder bei Notfällen wie Umweltkatastrophen oder Explosionen, aber auch damals auch bei Krieg. Wenn es mal war, eine Bombe explodiert oder so etwas, dann muss man irgendwo einen sicheren Raum haben. Und wenn da ein Alarm kam, dann konnten die ganz schnell hier hinlaufen. Und hier haben die sich dann wohlgefühlt und waren sicher gefühlt. Dieser Bunker hier ist auch gebaut worden, als auch in Deutschland einmal Krieg war. Das ist schon lange her. Die hier hingelaufen sind, sind die Familien in Deutschland. Meistens waren das die Mamas mit den Kindern oder mit den Großeltern. Oder auch die Kranken, die im Krankenhaus waren, was nicht so geschützt und nicht so sicher wie ein Bunker war. Alle mussten hier hin, wenn irgendwo mal Alarm war, eine Explosion war.
4: Und was, wenn es zu voll ist?
3: Ja, das ist auch so eine Sache hier gewesen. Hier gehen normalerweise 600 Leute rein. Aber wenn das richtig mal draußen gekracht hat, waren hier 2000 Leute drin. Hier brauchte man dann auch keine Heizung. Denn jeder hat ja so ein bisschen Wärme und die standen Mann an Mann nebeneinander. Die Opas neben der Oma, die Kinder dazwischen. Was meint ihr, wie dick denn hier so eine Wand ist?
4: 2 Meter.
3: Fast richtig. Die dickste Wand in diesem Bunker hier ist 2,50 Meter.
4: 2,50 Meter. Und wie haben die Leute Essen und Trinken bekommen?
3: Zu trinken gab es was. Wenn es also länger gedauert hat, gab es auch mal was zu essen. Und die Leute hatten zu Hause auch immer schon so ein Köfferchen stehen mit Vorräten, die sie mitgenommen haben dahin. Wir wussten ja, dass sie hier ein paar Stunden bleiben.
4: Ja. Waren hier auch Hunde und Katzen drin?
3: Ich denke, dass auch schon mal ein Hündchen und eine Katze irgendwo in der Tasche war, natürlich. Der Bauer konnte seine Kühe aber nicht mitbringen und die Schweine auch nicht. Ne? Und Hühner gab es auch nicht, glaube ich. Oder einer schmuggelt noch das Lieblingshuhn mit rein, weiß ich nicht. Ne? Aber das glaube ich nicht. Also wir gehen jetzt erstmal hier runter.
5: Es steht auf eine Gefahr, oh mein Gott.
3: Hier ist der Raum, so wie alle kleinen Räume hier waren. Hier waren die Menschen mit 20 Leute und Hochbetten drin. So, jetzt kann man sich vorstellen, wie klein diese Räume waren. Stellt euch mal mit 20 Leuten da rein, da weißt du, jetzt viel Platz da. Und da waren jetzt keine Schränke drin.
2: Wie fühlt sich das an?
4: Richtig eng und es müffelt hier auch ein bisschen. Also es ist auf jeden Fall sehr eng und man merkt, wie sich die Leute früher auch angefühlt haben, während dem Krieg und so.
3: Ich gehe jetzt wieder vor und ihr folgt mir.

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1: Hallo, ich bin Felix.
2: Ich bin Henry.
3: Ich bin Hendrik.
4: Ich bin Jaden.
5: Ich bin Vito.
6: Und ich bin Ole.
1: Wir
2: wünschen uns
1: das Lied Fußball im Weltall
2: von
1: Eddie und Dan.
7: Ich grüße meine Familie.
2: Ich grüße auch meine Familie.
4: Ich grüße meine Familie und meinen besten Freund Victor.
5: Ich grüße auch meine Familie.
6: Ich grüße meinen kleinen Bruder Mauri.
7: Ich grüße auch meine Familie.
8: Heute ist

0: Hallo, hier ist die Mausklasse aus Düsseldorf, aus der KGS Einsiedelstraße.
1: Unser Klassentier ist ein Löwe und heißt Sam.
2: Also unser Klassentier ist verschwunden und dann haben wir Suchplakate in der Schule aufgehängt.
3: Also da war ein Foto von unserem Klassentier und da stand, wird gesucht.
4: An dem Tag, wo es verschwunden ist, hatte er Geburtstag.
5: Wir haben dann noch überlegt, was die Ursache sein könnte und dann haben wir in Frau Wilkes Kalender geguckt und da war Tag des Schlafens und wir dachten zuerst, vielleicht wollte er an seinem Geburtstag ausschlafen, weil ja Tag des Schlafens war.
6: Und wir haben auch noch dann 9 Löwen gekriegt. Jetzt haben wir 2.
3: Unser zweites Klassentier heißt Lino.
6: Also als ich zur Schule gegangen bin, hat mir eine Zweitklässlerin gesagt, ist das nicht euer Klassentier, wurde der nicht gesucht? Dann habe ich gesagt, ja, wir haben ihn gesucht, dann hat sie mir den gegeben und dann habe ich ihn wieder mit in die Klasse genommen.
7: Wir wissen aber bis heute nicht, was eigentlich passiert war.

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1: Achtung, Quizfrage. Könnt ihr dieses Rätsel von unserer Mausklasse knacken?
2: Hallo, wir sind
3: Mariana,
4: Velko,
5: Sophia,
6: Emilio,
7: Nathan,
8: Johanna
9: und ich bin Mia Lucy.
1: Ratet mal, welche berühmte Sehenswürdigkeit wir sind.
10: Ich bin 240,5 Meter hoch.
11: Mich besuchen jedes Jahr 300.000 Menschen.
12: In mir kann man essen.
1: Ich stehe in der Landeshauptstadt eines Bundeslandes.
13: An mir kann man die Uhrzeit sehen.
4: Ich habe einen Aufzug.
14: Ich biete eine fantastische Aussicht.
1: Man kann in mir auch eine Treppe hochlaufen.
13: Da sind schlappe 960 Stufen.
10: Für meinen Bau wurden 4 Jahre benötigt.
14: Zu mir gehört ein Restaurant. Ich bin das Wahrzeichen einer Stadt am Rhein.
13: Wer bin ich?
14: Die Auflösung ist...
15: Der Fernsehturm in Düsseldorf.
0: 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Wusstet ihr, dass Santa mit Affen sprechen kann? Hier der Beweis. Ganz neu für euch im Mausradio. Santa mit raus aus dem Zoo.

0: Hallo, ich bin Mia.
1: Ich bin Akim.
2: Ich bin Anas.
3: Ich bin Nathan.
4: Ich bin Velko.
5: Ich bin Elena.
6: Und ich bin Gea.
0: Wir wünschen
2: uns
3: das Lied
4: Yama
3: von
4: Distinct.
0: Ich grüße alle, die zuhören.
7: Ich grüße meine Familie.
2: Ich grüße auch meine Familie.
3: Ich grüße auch meine Familie.
4: Ich grüße auch meine Familie.
5: Ich grüße auch meine Familie.
6: Ich grüße meine Brüder.

0: Haus für alle.
1: Hallo, wir sind Julia,
2: Ole,
3: Luisa,
4: Felix,
5: Emil,
6: Schmenri,
7: Hanna
8: und ich bin Elena.
1: Ratet mal, welches berühmte Gebäude wir sind.
2: In mir kann man Führungen machen.
5: Ich liege in Bayern.
3: Mich besuchen 1,5 Millionen Menschen im Jahr.
9: Ich wurde im Jahr 1869 gebaut.
5: Ich gehörte einem König.
9: Der Weg durch mich dauert circa eine Stunde.
1: Mein Dach ist dunkelblau.
9: Ich bin von einem Wald umgeben.
3: Zu mir kann man hinwandern.
5: Ich bin am Anfang von einigen Disney-Filmen zu sehen.
1: Ich komme in einigen Märchenfilmen vor.
9: Ich bin ein sehr schickes Schloss.
1: Die Auflösung ist...

0: Hallo, ich bin Emma. Ich bin Viona.
1: Ich bin Julia.
2: Ich bin Luisa Claire.
3: Ich heiße Hanna.
4: Ich heiße Johanna.
5: Und ich bin Sophia.
0: Wir wünschen uns
2: das Lied
3: Where's My Husband
0: von Way. Ich grüße meine Haustiere. Ich grüße meine kleine Schwester Livia.
6: Ich grüße meine Wohngruppe und meine Mutter und Daddy.
7: Ich grüße meine Familie.
8: Ich grüße meine Eltern.
9: Ich grüße auch meine Eltern.
10: Ich grüße meine Oma, meinen Opa und den Hund von den beiden.

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1: Die Nachrichten hier im Mausradio heißen Maus Zoom. Und auch an denen haben wir als Mausklasse mitgearbeitet. Jetzt hört ihr, für welches Thema wir uns am Mittwoch entschieden haben.
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2: In Kalletei, das ist ein kleiner Ort im Norden von Nordrhein-Westfalen, im Kreis Lippe, haben sich Leute immer eine Geschichte erzählt. Irgendwo soll eine Zeitkapsel von Schülerinnen und Schülern vor rund 70 Jahren vergraben worden sein.
0: Was ist das?
3: In einer Zeitkapsel kann man Dinge aus früheren Zeiten aufbewahren. Dann wird die Zeitkapsel irgendwo vergraben.
4: In die Kapsel kann man alles einpacken, mit dem man etwas über die Zeit und die Menschen erfährt.
5: Dazu gehören Briefe, Bilder von Menschen und Orten, Tagebücher, Zeitungen und Gegenstände, die man viel benutzt.
0: Wie haben Sie das herausgefunden?
3: Auf dem Gelände stand bis vor kurzem eine alte Fabrik. Diese wird aber gerade abgerissen. Und dann kamen Leute auf die Idee, auf dem Gelände die Zeitkapsel zu suchen.
5: Sie haben mit Schaufeln alles umgegraben, aber nichts gefunden. Aber dann hat ein Bagger die Zeitkapsel ausgebuddelt.
6: Am Dienstagabend wurde die Zeitkapsel endlich geöffnet. Alle waren ganz gespannt, was drin ist. Ein großer Schatz mit Gold und Silber war es nicht.
0: Was denn?
6: Es waren alte Zeitungen aus dem Jahr 1958, der alte Bauplan der Schule, eine alte Landkarte und Fotos vom alten Kalletal. Und ein Bericht, wie das Leben im Ort vor rund 70 Jahren war.
0: Wie findet ihr das?
1: Ich finde es spannend, dass die Zeitkapsel über 70 Jahre alt ist und dass alte Baupläne und Zeitungen drin lagen.
7: Dann kann man sich alles lesen, was da früher passiert ist.
8: Ich finde, dass das krass ist, dass das alles gut erhalten ist.
9: Ich stelle mir es schwierig vor, so eine Zeitkapsel zu vergraben.
1: Also wenn ich so eine Zeitkapsel machen würde, dann würde ich Bilder von meinen Freunden und mir reintun. Vielleicht wie so, was wir früher gemacht haben, also so alte Bilder. Zum Beispiel, dass wir hier auch beim Mausradio mitgemacht haben.
9: Ich würde einen USB-Stick da reintun. Dann bräuchte man ganz wenig Platz nur für den und da rein kann man ja sehr viele Videos oder Fotos einspeichern.
0: Übrigens,
10: wir haben nachgesehen, worauf man achten sollte, wenn man eine Zeitkapsel machen will.
11: Sie könnte zum Beispiel in einem Keller oder Dachboden liegen, wo sie vor dem Wetter geschützt ist. Vergraben geht natürlich auch.
12: Zeitkapseln können unterschiedlich sein, je nachdem, wie lange sie verschlossen bleiben sollen. Spezielle Kapseln kann man zum Beispiel für 30 Euro kaufen.
0: Das wusste ich gar nicht.
13: Bei 100 Jahren reicht eine gut verschlossene Kiste, in die keine Luft kommt. Bei 1000 Jahren muss die Kapsel schon mehr aushalten.
14: Man muss dafür sorgen, dass jemand die Zeitkapsel findet. Also kann man sie zum Beispiel bei der Internationalen Zeitkapselgesellschaft registrieren und schreiben, wo sie ist.
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0: Hallo, hier ist Mia Lucy. Vielleicht habt ihr mich am Dienstag schon gehört. Da habe ich einen Musikwunsch live im Radio gesprochen. Und wie das war, hört ihr jetzt.
1: Hallo, Mia Lucy.
2: Hallo zusammen.
1: Schön, dass du hier bei uns bist. Erzähl doch mal, wie cool ist das bitte eigentlich, gerade Mausklasse zu sein?
2: Also richtig toll. Und als unsere Lehrerin uns gesagt hat, dass wir Mausklasse sind, dann waren alle erstmal richtig aufgeregt und wir haben uns alle sehr gefreut.
1: Boah, das glaube ich. Das war doch bestimmt auch so eine ganz spannende Zeit, oder? Wann ist es soweit? Wird es überhaupt soweit kommen?
2: Ja, genau. Und als unsere Lehrerin uns dann gesagt hat, ja, die Maus kommt morgen, bringt bitte alle einen Rucksack mit. Boah, das war dann echt aufregend.
1: Boah, das glaube ich dir. Aber bestimmt ein cooles Gefühl und richtig toll. Ihr macht ja so viele coole Sachen. Also da bin ich mir sicher, da wird am Ende, ihr werdet total begeistert sein, auf jeden Fall. Mia Lucy, du hast uns noch erzählt, dass dein Hobby Balletttanzen ist und das fand ich ganz, ganz toll. Ich habe nämlich selber auch mal Ballett getanzt und ich mag ja total gerne auch, dass man dann so beweglich ist und sowas. Was findest du so toll am Ballett?
2: Also, dass man einfach auch manchmal frei tanzen kann, dann kann man alle Sorgen ablassen und das ist dann auch richtig schön, dann kann man richtig gut entspannen. Und jetzt an Pfingsten hatte ich auch zwei Aufführungen im Tanzhaus NRW und dann haben wir einen richtig coolen Jazz-Tanz getanzt. Das hat sehr viel Spaß gemacht.
1: Wow, krass, das sind gleich zwei Auftritte.
2: Mhm.
1: Boah, nicht schlecht. Und du machst das auch schon total lange, oder? Weil wenn du schon so große Auftritte hast.
2: Ja, genau, ich mache das jetzt schon 5 Jahre.
1: Und dein Musikwunsch ist von Mark Forster, Ich frag die Maus. Ist das, würdest du sagen, das ist auch ein Song, der ganz gut zum Balletttanzen passt oder eher nicht?
2: Eigentlich nicht so.
1: Nicht so. Braucht man vielleicht doch einen anderen Beat irgendwie dabei, oder?
2: Ja.
1: Und warum möchtest du ausgerechnet, dass wir diesen Song heute für dich spielen?
2: Ich fand das halt richtig passend, weil wir sind ja die Mausklasse und dann dachte ich mir halt, das passt richtig gut dazu.
1: Ja, hast du auf jeden Fall recht. Finde ich auch. Ich habe mir aber gedacht, ich muss das jetzt einmal noch mal ganz kurz umstellen. Also normalerweise, ich frage die Maus und die Maus beantwortet immer alle Fragen. Aber ich habe ja jetzt mal eine Frage an dich. Ich will ja heute den perfekten Papierflieger basteln. Hast du vielleicht noch einen Tipp für mich?
2: Ja, ich hätte da so ein paar Tipps. Also für einen Papierflieger braucht man einfach normales Papier. Mhm. Und es ist gut, wenn man die Kante vorne gut faltet. Außerdem braucht man eine schmale Spitze und lange Flügel.
1: Okay, also Christian hat gerade schon gesagt, es muss ein bisschen härteres Papier sein. Das habe ich hier gefunden. Dann klare Kante und vorne eine Spitze, sagst du, ist auch wichtig. Okay, gut. Das werde ich mir auf jeden Fall mal merken. Ich werde mal weiter basteln. Vielleicht kommen ja noch ein paar mehr Tipps zusammen. Die könnt ihr uns natürlich weiterhin in unser Maus-Live-Gästebuch schreiben auf maus-live.de. Und Mia Lucy, vielen Dank für deinen Musikwunsch und für deinen Tipp natürlich auch.
2: Mhm.
1: Dankeschön.
2: Tschüss.
1: Tschüss.

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1: Wir haben darüber nachgedacht, was Intelligenz für uns bedeutet. Also wann wir jemanden intelligent finden.
2: Intelligent bedeutet für mich, logisch zu denken, gute Lösungen zu finden und viel zu wissen.
3: Intelligent bedeutet für mich, dass jemand schlau ist oder sehr viel weiß.
4: Für mich ist jemand intelligent, wenn man viel lernt.
5: Also für mich bedeutet intelligent sein, wenn man gut lernt und das schön schnell macht, dann kann man hinterher vielleicht noch andere schöne Sachen machen.
6: Es gibt ja auch emotionale Intelligenz. Das heißt, dass man sich in andere Reihen versetzen kann. Dass man freundlich ist und immer zusammenhält.
7: Wenn man nicht alles für sich behält und dann mit anderen teilt.
8: Wenn man Menschenkenntnis hat, dann kann man wissen, was andere Leute so mögen oder vielleicht auch nicht mögen.
9: Intelligent ist auch, wenn man gute Lösungen findet oder gute Ideen hat.
10: Man braucht auch teilweise Fantasie, um intelligent zu sein.
11: Für mich hört sich das Wort an, als ob man reich ist, aber das ist man nicht unbedingt.
12: Wenn man zum Beispiel schnell reagieren kann, ist man doch auch irgendwie intelligent.
13: Ich finde intelligent, wenn man Herausforderungen annimmt und dann seine Angst überwindet.
14: Intelligenz kann man nicht kaufen. Intelligenz hat man im Kopf und im Herzen.

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2: Was ist denn das jetzt? Wieso geht denn das Licht nicht an? Die Glühbirne ist doch komplett neu. Ich irgendwo eine Taschenlampe? Nee, aber in der Kiste sind doch zumindest Streichhölzer. Und hier ist auch irgendwo eine Kerze. Okay, eine Grabkerze. Aber besser als nichts. Die ist übrig vom Gruselcheck. Könnt ihr in der ARD-Audiothek anhören. Und jetzt machen wir... Au! Heiß! Das kurz an... So habe ich zumindest ein bisschen Licht hier drin. Mann, oh Mann, oh Mann, oh Mann, oh Mann.
3: Zugang Checkerbude genehmigt.
2: Hallo liebe Leute, herzlich willkommen. Ich begrüße euch bei schummrigem Kerzenschein in der Checkerbude. Und wie immer hat das auch was mit dem heutigen Thema zu tun. Es ist schon so eine Art Tipp. Habt ihr eine Idee? Es geht nicht um Strom, das verrate ich euch. Es geht auch nicht um kaputte Lampen. Und trotzdem wird es heute richtig heiß. Also richtig, richtig heiß. Denn heute geht's um Feuer. Und wie immer bin ich nicht alleine in der Checkerbude. Hier ist Ella. Hallo Ella.
4: Hallo Tobi.
2: Du bist 9 Jahre alt und ich habe gehört, du hast sogar schon mal einen Zimmerbrand verhindert. Stimmt das?
4: Ja, also der Papa stand in der Küche und ich saß am Küchentisch.
2: Aha.
4: Also der hat gekocht und da war eine heiße Herdplatte und da lag eine Papiertüte drauf.
2: Mhm.
4: Und die hat dann angefangen zu brennen.
2: Nicht dein Ernst?
4: Ja, doch.
2: Krass.
4: Und dann habe ich ihm gesagt, dass die Tüte da brennt.
2: Ja.
4: Dann hat er es ins Waschbecken gelegt und ich glaube, es liegt nahe, dass er es mit Wasser gelöscht hat.
2: Wie alt warst du da, als das passiert ist?
4: 5, 6, glaube ich.
2: Ist ja krass. Wow, also Respekt, toll. Und musst du jetzt immer, wenn du an Feuer denkst, an diese Situation denken, an diese brennende Papiertüte?
4: Nee, eher so an Südtirol-Urlaub, weil wir da einmal Lagerfeuer gemacht haben.
2: Ah.
4: An Stockbrot und Gitarre am Lagerfeuer.
2: Ah, das liebe ich auch. Sag mal, was hast du heute für Checker-Fragen mitgebracht?
4: Meine erste Frage ist, warum ist Feuer so gemütlich? Meine zweite Frage, gibt es Tiere, die Feuer spucken können? Und meine dritte Frage lautet, warum verbrennen sich Feuerspucker nicht den Mund?
2: Hervorragende Fragen. Ich würde sagen,
5: das checken wir für euch.
2: Kommen wir doch direkt mal zur Gemütlichkeit deiner ersten Frage. Wie findest du das hier bei uns in der Checkerbude mit den Grabkerzen, die ich uns angezündet habe?
4: Vielleicht ein bisschen gruselig.
2: Ja, okay, Grabkerzen sind jetzt nicht das Allergemütlichste.
4: Lagerfeuer wäre schon besser.
2: Ein Lagerfeuer wäre natürlich perfekt, um in die richtige Stimmung für deine erste Frage zu kommen.
4: Ja.
2: Und es wäre ein bisschen heller hier drin.
4: Ja.
2: Ich habe mal gelernt, dass man für ein Feuer 3 Dinge braucht. Man braucht was Brennbares. Was könnte das sein?
4: Papier.
2: Genau, wie bei deinem verhinderten Zimmerbrand. Man braucht Sauerstoff.
4: Der ist ja überall.
2: Genau, der ist in der Luft um uns rum. Und man braucht natürlich Hitze. Wo könnten wir Hitze herkriegen?
4: Von einem brennenden Streichholz.
2: Genau, und dann entsteht Feuer. Also, wenn man hier zum Beispiel mit den Streichhölzern einfach... Ich glaube, der Alarm kommt von Jackie. Magst du mal bitte ganz kurz den gelben Knopf drücken, bitte?
4: Ja.
6: Aus brandschutztechnischen Gründen muss ich darauf hinweisen, dass offenes Feuer in der Checkerbude strengstens verboten ist.
2: Ja, ist ja okay, aber musst du uns so einen Schrecken einjagen mit deiner Riesenalarmsache da, also wirklich.
6: Wenn Gefahr droht, ist alles erlaubt.
4: Kein Lagerfeuer.
2: Kein Lagerfeuer in der Checkerbude.
4: Schade.
6: Naja, okay, wenn ihr wollt, ich könnte euch trotzdem ein bisschen Feuer in die Bude zaubern.
2: Und wie?
6: Ganz einfach, mit meiner großartigen Geräuschedatenbank. Wie wär's hiermit?
2: Ja.
4: Also ich will mehr Lagerfeuer.
2: Mehr Lagerfeuer, ne? Ja, ich finde auch, es ist ein bisschen klein.
6: Wie wäre es mit diesem Feuerchen?
2: Okay, das ist vielleicht ein bisschen arg krass, oder?
4: Ja.
2: Das klingt, als würde irgendwas Großes abfackeln.
6: Okay, dann nehmen wir ein bisschen Feuerholz wieder raus. Wie hört sich das an? Gemütlich genug?
4: Ja.
2: Ich finde, das klingt gemütlich.
4: Ja, aber wieso ist denn Feuer jetzt so gemütlich?
2: Ach ja, richtig. Wir wollten uns ja um deine Frage kümmern. Gemütlichkeit und Feuer.
4: Jackie!
6: Unter Gemütlichkeit versteht man ein Gefühl der Sicherheit und Vertrautheit. Wieso wir Feuer so gemütlich finden, hängt höchstwahrscheinlich damit zusammen, dass wir Menschen vor etwa 1 Million Jahren anfingen, Gutes mit Feuer zu verbinden. Zuerst bedeutete das Feuer noch eine lebensbedrohliche Gefahr. Denn in Form von Blitzen wurden zum Beispiel Bäume in Brand gesetzt. Doch irgendwann entdeckten die Menschen, dass sie sich mit einem glühenden Ast vom brennenden Baum selbst ein kleines Feuer anzünden konnten. Und vor etwa 32.000 Jahren lernten sie schließlich, mit Feuersteinen und trockenem Gras selbst Glut zu erzeugen. Mit diesem gebändigten Feuer war es den Menschen nun möglich zu kochen, sich zu wärmen, im Dunkeln zu sehen und gefährliche Tiere fernzuhalten. Wenn die Menschen sich ums Feuer versammelten, bedeutete dies somit Sicherheit und Entspannung. Und genau diese Gefühle sind es, die gemeinsam Gemütlichkeit erzeugen, damals wie heute.
2: Das ist echt interessant, das ist ja schon uralt quasi, dieses Gemütlichkeit beim Feuergefühl.
4: Wurde das dann sozusagen uns vererbt?
2: Klingt so danach. Und ich meine, wenn ich jetzt mal so drüber nachdenke, dann machen wir Menschen ja vielleicht auch deshalb so oft Feuer. Nicht mehr nur, weil wir damit kochen müssen, sondern einfach, weil es so eine gute Wirkung auf uns hat. Ich liebe zum Beispiel, am Kamin zu sitzen.
4: Ja, oder St. Martinsfest mit Laternenumzug. Und da sind ja auch brennende Kerzen.
2: Auch Feuer drin, stimmt. Oder im Juni ist immer dieses Johannifeuer.
4: In Schweden gibt es doch sowas, oder?
2: Genau, da ist Mittsommerwende und da machen die so ein großes Feuer. Oder wo hat man noch Feuer?
4: Geburtstage auf der Geburtstagstorte sind ja auch Kerzen.
2: Und an Weihnachten am Tannenbaum. Osterfeuer gibt's in manchen Gegenden. Also viele Beispiele dafür. Ist denn deine erste Frage damit beantwortet?
4: Ja.
2: Dann hau doch mal bitte auf den grünen Gecheckt-Knopf. Dass wir Menschen es gemütlich finden, um ein Feuer rumzusitzen oder Kerzen anzuzünden, liegt höchstwahrscheinlich an unseren Vorfahren aus der Steinzeit, die gelernt haben, das Feuer für sich zu nutzen. Feuer bedeutet seither Sicherheit und Geborgenheit.
5: Gecheckt.
2: Also ich muss wirklich sagen, ich finde dieses prasselnde Kaminfeuer im Hintergrund richtig toll. Das ist so gemütlich, richtig angenehm.
4: Ja, aber trotzdem schade, dass wir nur Grabkerzen haben.
2: Das ist nicht so richtig feurig und auch nicht so besonders warm. Ich meine, wenn wir so eine klitzekleine Feuerschale für drinnen hätten, das wär's doch, oder? Also ich meine, ich habe hier irgendwo an meinem Experimentiertisch...
4: Eine kleine Feuerschale, das wäre wirklich ganz cool.
2: Das wäre cool, ne? Das wäre cool.
6: Achtung, Achtung! Auch ein kleines Lagerfeuer in Innenräumen wird sehr schnell lebensbedrohlich.
2: Ja, okay, aber also...
6: Ich weiß, dass du gerne zündelst, Tobi.
2: Ja, ich meine, aber ich verspreche dir, wir würden ja immer bei unserem Feuerchen dabei bleiben.
6: Selbst dann, und auch wenn sich das Feuer in einer Schale befindet, die größte Gefahr geht bereits vom Rauch aus.
2: Ja, es war ja nur, weil wir wegen dieser Gemütlichkeit...
6: Statt eines kleinen Zimmerbrands, wie wär's mit einem kleinen Quiz?
2: Quiz finde ich immer gut.
4: Ja. Gute Idee.
2: Wie immer, Jackie?
6: Genau. Ich stelle euch 3 Fragen und ihr müsst aus 3 Antworten raten, welche die richtige ist. Seid ihr bereit?
4: Ja.
2: Ja.
6: Was schätzt ihr? Wie häufig kommt es in Deutschland in Wohnhäusern oder Wohnungen zu einem Brand? A. Alle 2 bis 3 Tage. B. Alle 2 bis 3 Stunden. Oder C. Alle 2 bis 3 Minuten.
2: Boah, das ist ja schwierig. Wenn man alle Häuser in Deutschland zusammennimmt.
4: Ich glaube C.
2: Du würdest wirklich sagen, alle 2 bis 3 Minuten brennt?
4: Ja, weil wir waren ja auch mit der Schule bei der Feuerwehr.
2: Aha.
4: Und da haben die gesagt, es gibt schon ziemlich viele Einsätze am Tag.
2: Also ich habe keine Ahnung, dann vertraue ich dir. Wir sagen C, oder?
4: Ja.
2: Jackie, wir sagen C.
6: Richtig ist Antwort C.
2: Ah.
6: Kaum vorstellbar. Alle 2 bis 3 Minuten brennt in Deutschland ein Wohnhaus oder eine Wohnung. Toll, dass ihr das gewusst habt.
2: Top, ich höre jetzt nur noch auf das, was du sagst. Weiter geht's.
6: Was ist wohl bei diesen Bränden in Wohnungen die häufigste Ursache? A. Ein Elektrobrand, zum Beispiel in einer Steckdose. B. Menschen, die sich falsch verhalten, also zum Beispiel eine brennende Kerze vergessen. Oder C. Überhitzung, wenn zum Beispiel ein Kochlöffel aus Versehen auf eine heiße Herdplatte gelegt wird. Was meint ihr?
4: B und C klingt beides.
2: Ja, finde ich auch. Aber du würdest auch sagen, es ist eher nicht das Elektronik-Ding.
4: Nein.
2: A, ne?
4: Nein.
2: Geht mir auch so. B war die vergessene Kerze und C war irgendwas, was zu heiß geworden ist. Also, meiner Oma ist mal der Adventskranz abgefackelt, weil sie die Kerze vergessen hat. Das war knapp auch. Aber es ist ja auch nicht immer Weihnachten und vielleicht zünden die Leute gar nicht so viele Kerzen an.
4: Ja doch, wir zünden schon Kerzen.
2: Du bist auch so eine Zündlerin so ein bisschen.
4: Meine Mama macht die eher an.
2: Verstehe.
4: Also ich glaube eher B.
2: Die Kerze.
4: Ja.
2: Wir sagen B.
6: Die richtige Antwort ist A.
2: Was?
6: Fast jeder dritte Wohnungsbrand in Deutschland ist ein Elektrobrand. Dazu kommt es, wenn zum Beispiel in Büros mehrere Steckdosenleisten ineinander gesteckt werden. Das war nicht einfach. Da kann man schnell daneben liegen.
2: Hätte ich nicht gedacht. Hättest du das gedacht?
4: Nein.
2: Also bei Ella und mir, da werden keine Steckerleisten ineinander gesteckt. Das ist alles sicher bei uns.
6: Antwort B und C sind übrigens die zweit- und dritthäufigsten Gründe für einen Wohnungsbrand.
2: Na gut, hast du noch eine Frage, Jackie?
6: Hier kommt zum Schluss noch eine Spezialfrage für euch. Mammutbäume gehören zu den feuerfesten Pflanzen. Aber was macht sie eigentlich feuerfest? A. Sie haben in sich eine Flüssigkeit, die bei Feuer wie ein Brandschutzmittel austritt. B. Sie besitzen eine dicke, faserige Rinde, auch Borke genannt, die wie ein Feuerschutzmantel wirkt. Oder C. Im Stamm des Baumes herrscht ein Überdruck, der das Feuer auf natürliche Weise zurückdrängt. Brandschutzmittel, Borke oder Überdruck? Was tippt ihr?
2: Das ist wirklich eine Spezialfrage.
4: Ja.
2: Mammutbäume sind doch am Ende auch einfach Bäume, nur halt sehr große.
4: Ja.
2: Das heißt, das Brandschutzmittel A kann ich mir irgendwie nicht vorstellen.
4: Ja, aber auch die natürliche zurück.
2: Ist es dann die Borke oder ist der Druck? Was glaubst du?
4: Also ich würde vielleicht B sagen.
2: B, die Borke?
4: Ja.
2: Wir sagen B.
6: Großartig, ihr liegt vollkommen richtig. Die Borke oder Rinde ist der Grund dafür, dass Mammutbäume feuerfest sind. Ich freue mich, dass ihr mitgemacht habt. Es hat mir großen Spaß gemacht.
2: Uns auch.
4: Ja.
2: So, also Ella, wir haben jetzt rausgefunden, dass das mit dem Feuermachen hier in der Checkerbude keine gute Idee ist. Vielleicht bleiben wir dabei. Aber wie wär's, wenn wir uns stattdessen um deine zweite Checkerfrage kümmern?
4: Gute Idee. Meine zweite Frage ist, gibt es Tiere, die Feuer spucken können?
2: Und da ist ja die Antwort leicht gefunden. Kennst du den kleinen Drachen Kokosnuss?
4: Ich meine richtige Tiere, nicht einfach Zeichentricktiere.
2: Ja, jetzt sollte ein Witz sein. Tiere und Feuer. Es gibt einen Feuersalamander.
4: Der kann doch auch nicht Feuer spucken.
2: Stimmt, kann er nicht. Es gibt eine Feuerqualle.
4: Ja, aber im Wasser.
2: Du hast recht. Ich könnte vorschlagen, dass wir jemanden anrufen, wenn du magst.
4: Ja.
2: Uli Kunz ist nämlich ein Biologe und auch Unterwasserforscher, Unterwasserbiologe. Kennt sich mit allem aus, mit Tieren an Land, im Wasser, überall und der weiß das bestimmt. Gucken, ob er rangeht.
7: Hallo, hier ist Uli.
2: Hallo, lieber Uli, hier ist Tobi.
7: Ja, das ist ja schön, dass du anrufst. Was gibt's?
2: Wir sind mitten im Checkpot, Ella und ich, zum Thema Feuer. Und sie hat die Frage mitgebracht, ob es Tiere gibt, die Feuer speien können. Und dann habe ich gedacht, wir rufen einfach dich an, weil du warst schon an jedem Fleck der Welt, so mehr oder weniger zumindest, und kennst dich super aus. Und ich dachte, vielleicht hast du eine Antwort für uns.
7: Also ihr meint wirklich so Tiere, aus denen dann das Feuer rausschießt? So wie bei echten Drachen, oder?
2: Ella nickt kräftig, ja, genau so. Ich meine, wir haben auch schon gemerkt, es gibt ja Tiere, die haben das Feuer im Namen.
7: Mhm.
2: Es gibt eine Feuerqualle, Feuersalamander.
7: Ja, genau, es gibt zum Beispiel auch den Rotfeuerfisch unter Wasser. Aber die Feuerqualle, wenn wir da zum Beispiel nochmal drauf gehen, die kann nicht so richtig Feuer spucken, aber wenn ich sie berühre, dann brennt es wie Feuer.
2: Ah ja.
7: Und beim Rotfeuerfisch zum Beispiel, naja, der ist ziemlich knallrot gefärbt und der ist ziemlich giftig.
2: Mhm.
7: Daher kommt es, ja.
2: Das heißt, der Begriff Feuer im Namen hat nicht damit zu tun, dass die wirklich Feuer spucken können, wie man sich das von einem Drachen vorstellt, sondern eher, dass sie giftige Tiere sind, wo es brennt, wenn man mit denen in Berührung kommt oder so.
7: Ja, zum Beispiel, warte mal, es gibt an Land so eine Echse, der Komodo-Varan, kennst du den?
2: Ja, die so ein bisschen aussehen wie so eine Mischung aus Dinosaurier und Drachen.
7: Ja, absolut. Der Komodo-Varan, der wird tatsächlich so als Drache bezeichnet, weil der eben so wirklich ganz urig und prähistorisch aussieht und tatsächlich so ein fieses Gesicht hat, wie so ein Drache aus dem Märchen. Aber der kann auch keinen Feuer spucken, nee.
2: Sehr enttäuschend. Okay, das heißt, es gibt verschiedene Tiere, denen würde man das vielleicht zutrauen vom Aussehen oder die haben das Wort Feuer im Namen, aber gibt es denn jetzt irgendein Tier im Tierreich, das das wirklich kann, aus dem Maul Feuer speien?
7: Aus dem Maul nicht, aber ich hab was für dich.
2: Ja?
7: Und zwar kann das aus dem Arsch Feuer speien.
2: Ist nicht dein Ernst.
7: Doch, wirklich. Es gibt an Land gibt es die sogenannten Bombardierkäfer. Hast du davon schon mal was gehört?
2: Noch nie.
7: Ja, das ist ein total verrücktes Viech. Die gibt es auch bei uns in Europa, sind relativ kleine, unscheinbare Tiere. Aber wenn die angegriffen werden, dann drehen die sich um und können in ihrem Hinterleib so ein Gasgemisch zur Zündung bringen. Und dann schießt denen wirklich unglaublich heißes Gas aus dem Hintern raus und vertreibt dann eben die Angreifer. Also das ist tatsächlich, naja, im Endeffekt ist das so ein Feuerfurz, würde ich sagen. Also,
2: ja. Das ist ja der Knaller. Wie heißen die Viecher?
7: Bombardierkäfer.
2: Mega gut. Und hast du noch mehr solche Beispiele?
7: Na, Feuer ist ja heiß. Es gibt ein Tier, das tatsächlich auch unter Wasser nicht wirklich Feuer speit, aber das zumindest eine extrem hohe Temperatur produzieren kann zur Verteidigung und auch zur Attacke. Mhm. Und es ist der Pistolenkrebs. Das ist ein winzig kleines Tier tatsächlich, also teilweise nur 1 bis 2 Zentimeter lang.
2: Ja.
7: Und der kann seine Schere, du kennst ja so eine Hummerschere,
2: ja,
7: die sind bei dem aber winzig klein, aber der kann trotzdem diese beiden Scheren so schnell aufeinander knallen lassen, dass das Wasser zwischen diesen Scheren verdampft.
2: Nein.
7: Wird kurzzeitig wirklich mehrere tausend Grad heiß und produziert so eine kleine Gasblase, die dann im Endeffekt auf ein Beutetier oder auf einen Angreifer raufgeschossen werden kann.
2: Krass.
7: Und den dann so stark betäubt, dass es ihn tötet und der Pistolenkrebs kann den dann auffuttern.
2: Hast du so ein Tier schon mal in echt getroffen?
7: Die Bombardierkäfer und die Pistolenkrebse habe ich beide schon gesehen, ja, ganz verrückte Viecher.
2: Mega cool. Uli, das hat uns sehr geholfen bei unserer Checkerfrage. Vielen lieben Dank dir.
7: Großartig, dann habt ihr einen schönen Tag in eurem Podcast. Tschüss.
2: Mach mal, bis bald, danke, ciao. So, Ella, bist du jetzt enttäuscht?
4: Vielleicht auch besser, dass es nicht so richtig feuerspuckende Tiere gibt.
2: Ja, hast du recht. Man hätte sonst auch vielleicht manchmal Verkehrsnachrichten, die ein bisschen so klingen.
8: 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Grund dafür sind höchstwahrscheinlich im Bayerischen Nationalpark beheimatete Feuerwölfe. Bitte fahren Sie besonders vorsichtig, überholen Sie nicht. Wir melden es, wenn die Gefahr vorüber ist und die Feuerwölfe sich verzogen haben.
4: Ja, diese Feuerwölfe klingen schon ein bisschen gefährlich, ja.
2: Ja, die hätten wir mitgekriegt. Aber sag mal, ist denn deine zweite Frage damit beantwortet?
4: Ja.
2: Es gibt einige Tiere, die das Wort Feuer im Namen haben oder aussehen wie Drachen. Und es gibt sogar Tiere, die sehr helles Licht und heiße Explosionen aus einem Gasgemisch erzeugen können. Aber Tiere, die Feuer spucken können, wie wir es aus Drachenmärchen kennen, die gibt es leider nicht.
9: Gecheckt!
4: Ich habe schon mal einen echten Waldbrand mitbekommen.
2: Wirklich?
4: Das war in der Toskana an so einer Landstraße.
2: Also in Italien.
4: Da war ein Wald nebendran.
2: Ja.
4: Schon ein bisschen weg, aber man hat ihn deutlich gesehen.
2: Mhm.
4: Und man hat bis in die Flammen gesehen, aber danach eher den Rauch.
2: Boah.
4: Nachdem ein Hubschrauber mit so einem Wasserbeutel den Waldbrand gelöscht hat.
2: Ah, sowas kenne ich nur aus Filmen, diese Hubschrauber. Ist ja krass. Hattest du Angst? Wie ging's dir da?
4: Also ich hatte nicht Angst, weil wir ja im Auto saßen und alle Fenster waren geschlossen, Türen sowieso.
2: Aber schon ein einprägsames Erlebnis, schätze ich mal. Ne?
4: Ja.
2: Alter, Ella, du bist wirklich richtig feuerfest. Am Anfang erzählst du mir, dass du hier so ein Haus- oder einen Wohnungsbrand verhinderst. Jetzt bist du irgendwie durch einen Waldbrand mehr oder weniger durchgefahren. Das ist ja nicht schlecht.
4: Ja, in Australien ist ja auch dieses Waldbrandproblem, weil es immer heißer wird.
2: Ja, je heißer es wird, desto mehr Wälder brennen. Und je mehr Wälder brennen, desto heißer wird es auf der Erde. Und das ist ein großes Problem. Okay, kommen wir doch mal zu deiner dritten Checkerfrage, oder?
4: Mhm. Meine dritte Frage ist, warum verbrennen sich Feuerspucker nicht den Mund?
2: Magst du denn mal beschreiben, was so ein Feuerspucker überhaupt macht, damit alle, die das vielleicht noch gar nie, auch nicht im Fernsehen gesehen haben, eine Idee davon haben?
4: Also das ist halt so ein Mann oder eine Frau, die haben eine brennende Fackel in der Hand und die können sie dann in den Mund tun oder auf eine Haut. Und das sieht ein bisschen gruselig aus.
2: Ja.
4: Und das ist aber auch richtig faszinierend.
2: Manchmal pusten sie auch so dagegen und es gibt eine riesige Flamme.
4: Ja.
2: Und du hast schon recht, wenn die die manchmal in den Mund nehmen, stellt sich die Frage, wie kann das sein? Ich meine, Feuer ist mega heiß, das wissen wir alle.
4: Ja.
2: Dass die sich nicht verbrennen.
4: Vielleicht tun sie sich da so ein Öl in den Mund.
2: Also du bist schon sehr nah dran. Ich kann dir schon mal verraten, dass ich bei einem Checkexperiment mal so einen Feuerkünstler getroffen habe. Der konnte nicht nur Feuer spucken und schlucken und so weiter. Also der hat es wirklich aus seinem offenen Mund raus brennen lassen. Der war ein bisschen wie ein feuerspuckendes Tier.
4: Wie der Drache Kokosnuss.
2: Wie so ein bisschen wie eine Mischung aus Drache Kokosnuss und diesem Furzkäfer da. Und der hatte so eine geheime Flüssigkeit, da war irgendwas Brennbares drin und irgendwas wie Wasser, das halt nicht brennt. Und die Mischung, die hat funktioniert, dass er nicht selbst sich verbrannt hat, aber es trotzdem noch gebrannt hat. Die genaue Zusammensetzung hat er mir leider nicht verraten.
4: Wäre ja auch blöd, dann wäre es ja kein Geheimnis mehr.
2: Dann wäre es kein Geheimnis mehr. Was krass war, der hat mir diese Spezialmischung auch auf den Arm gemacht und mein Arm stand in Flammen. Es hat aber nicht wehgetan. Es war gar nicht heiß. Ich glaube, da war es auch so, dass Spiritus mit Wasser gemischt war. Und das Spiritus war schneller verbrannt, während das Wasser meine Haut noch gekühlt hat, als die Haut heiß werden und wehtun konnte. Oh, guck mal, Jackie meldet sich.
6: Einen kleinen Trick kann ich euch noch über das Feuerschlucken verraten. Das ist ein ganz einfacher Trick. Während er die Fackel in den Mund nimmt, atmet er einfach aus. Denn beim Ausatmen kommt verbrauchter Sauerstoff aus der Lunge und erstickt das Feuer.
2: Ah, stimmt. Was braucht Feuer nochmal, damit es brennt?
4: Etwas Brennbares.
2: Ja.
4: Hitze und Sauerstoff.
2: Genau. Und wenn kein Sauerstoff mehr da ist, dann geht eben auch das Feuer aus. Und wenn man ausatmet, ist der Sauerstoff, der verbrauchte, ja weg. Und dann kann man das Feuer ausatmen.
4: Aber heiß bleibt das Feuer ja trotzdem.
2: Deshalb sind ja auch, muss man ja auch vielleicht mal klar sagen, diese ganzen Kunststücke mit Feuer echt gefährlich. Und auch die Profis müssen richtig viel Übung haben, die müssen höllisch aufpassen, die müssen mega konzentriert sein, einfach damit sie nicht aus Versehen doch irgendwas schlucken oder dass sie gut genug ausatmen und so. Also das vielleicht mal wirklich ganz klar gesagt, auf keinen Fall nachmachen.
4: Vielleicht gibt's ja so eine Schule für die, so eine Feuerspuckerschule.
2: Gibt's bestimmt. Ich meine, irgendwo müssen die Leute ihre Tricks ja herhaben. Vielleicht brennt das Gebäude auch die ganze Zeit, während sie da drin Unterricht haben. So, liebe Ella, bist du mit der Antwort zufrieden für deine Checkerfrage?
4: Ja.
2: Um sich bei Feuerkunststücken nicht den Mund zu verbrennen, kennen die Artisten und Artistinnen einige Tricks. Sie verwenden spezielle Mischungen aus brennbaren und nicht brennbaren Flüssigkeiten oder sie atmen kräftig aus, wenn sie sich die Fackel in den Mund stecken.
5: Gecheckt!
4: Jetzt sind die drei Fragen gecheckt.
2: Das stimmt.
4: Zum Schluss gibt's ja noch das Tobi-Geheimnis.
2: Was ist denn das Tobi-Geheimnis? Also davon habe ich ja noch nie was gehört. Also, aber ich stell dir noch eine allerletzte Frage. Und wenn du die beantworten kannst, dann erzähle ich ein Geheimnis.
4: Okay.
2: Das ist eine Rätselfrage.
4: Mhm.
2: Was brennt Tag und Nacht, ohne selbst zu verbrennen?
4: Die Sonne und der Mond.
2: Mist. Also, das stimmt irgendwie. Also, ich meinte die Brennnessel. Aber du hast trotzdem irgendwie eine schlaue Antwort gegeben, deshalb würde ich sagen, du hast gewonnen. Hier kommt meine Geschichte. Als ich so vielleicht 12 oder 13 war, war ich mal bei einem Freund zu einem Geburtstag eingeladen. Der hat eine Übernachtungsparty gemacht.
4: Ja.
2: Und wir waren vielleicht so 10 Leute oder so, waren alle schon im Schlafanzug. Es war schon wirklich spät abends, irgendwie schon so 11 oder sowas.
4: Ja.
2: Wir haben aber noch nicht geschlafen. Und der Papa von diesem Freund von uns, der hieß Marco, der war der Bürgermeister in diesem Dorf. Und der hat uns dann, weil er eh mitbekommen hat, dass wir noch nicht schlafen, um 11 Uhr quasi aus dem Bett geholt und hat gesagt, Leute, wollt ihr mal was Krasses sehen? Und dann hat er uns zu einem Haus gebracht, das in der Nachbarschaft stand, also 2 Straßen weiter. Und das hat lichterloh gebrannt. Das ist richtig abgefackelt. Ich habe sowas vorher und auch seitdem noch nie gesehen. Das stand einfach in Flammen. Da waren ganz viele Feuerwehrleute natürlich schon da, haben den Brand gelöscht. Aber das war wirklich, das war so krass, wenn man das in Filmen sieht, dann denkt man so, oh wow, krass, ein Feuer. Aber wenn man davor steht und diese Hitze mitbekommt, das hat sich mir echt für den Rest meines Lebens wahrscheinlich eingeprägt. Das war ein krasses Erlebnis. Mein Feuergeheimnis. Findest du es cool?
4: Ja.
2: Mann, Ella, man kann dich überhaupt nicht... Ja, okay. Ich denke, für das nächste Mal, wenn du mit dabei bist, denke ich mir ein cooleres Geheimnis aus.
4: Ja.
2: Sehr gut. Mir hat es großen Spaß gemacht, mit dir den Feuer-Checkpot zu machen.
4: Ich fand's auch cool.
2: Ja, schön, dass du gekommen bist. Und euch da draußen vielen Dank fürs Zuhören. Und ich würde sagen, bis zum nächsten Mal. Tschüss. Jackie.
6: Ja, Tobi?
2: Wir würden unser Kaminfeuer jetzt dann gerne wieder auspusten.
6: Okay.
2: Auf 3, ne?
4: Ja.
2: 1, 2, 3. Ich sehe nichts mehr.
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0: Dankeschön, Checker Tobi. Das war der Checkpot. 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
1: Ich bin der Lukas und der Michel. Wir wünschen uns das Lied We Will Rock You und grüßen unsere Eltern. Tschüss. 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
1: Hallo, ich bin die Luisa. Ich bin 9 Jahre alt. Ich wünsche mir das Lied Mangos mit Chili von Nina Tuba. Und

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1: Hallo, ich heiße Amara und ich wünsche mir das Lied 99 Luftballons. Und ich grüße meine Mama.

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1: Hallo, ich bin Emma und bin 9 Jahre alt und ich wünsche mir das Lied Bleary Eyes von Michael Patrick Kelly. Und damit grüße ich meine ganze Familie. Tschüss!
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1: Hallo, wir sind Lina und Ella und wir sind beide 7 Jahre alt und wir wünschen uns das Sauerkrautlied und grüßen die Maus. Tschüss.

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1: Ich wünsche mir das Lied Billie Eilish von Theo I Am. Und mein Name ist Anni und ich und meine Schwester Bella. Und ich wünsche uns beide dieses Lied. Vielen Dank.

0: Hallo, ich bin der Jesko, ich bin 5 Jahre alt und ich wünsche mir das Lied. Ich lasse jetzt los. Und ich grüße damit die Maus, Ente und Elefant. Tschüss.
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1: Hallo, ich bin Alicia und das ist meine Freundin Sophie.
2: Hallo.
1: Wir wollten uns einen Musikwunsch wünschen. Tanzsalat von Eule und Lerch. Wir sind beide 9 Jahre alt und freuen uns, wenn das Lied kommt. Danke.

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1: Hallo, ich bin Rosa und ich bin 6 Jahre alt und ich wünsche mir Erdbeerkuchen von Anna Maikantereit. Tschüss.

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1: Hallo, mein Name ist Leon. Ich bin 6 Jahre alt. Und mein Lied ist Lieblingsmensch. Ich grüße das Team von den Maus.
0: Mein

0: Was gibt's eigentlich Schöneres als Musik?
1: Hallo, ich bin Paula, ich bin 9 Jahre alt und ich wünsche mir das Lied, was ich fühle, und ich grüße alle, die gerade zuhören.
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1: Hi, mein Name ist Lionel und ich bin 7 Jahre alt und ich wünsche mir das Lied.

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0: Sprachnachricht von Doro.
1: Ich mag ja total gerne Leuchttürme. Und wisst ihr was? Ich muss nicht mal mehr an die Küste fahren, um einzusehen. Es gibt nämlich jetzt eine Sehenswürdigkeit, gar nicht so weit weg, den Villicher Leuchtturm. Der steht nicht an der Nordsee und auch nicht an der Ostsee, sondern mitten in einem Wohngebiet in Bonn. Da wohnt nämlich Anne. Die stammt ursprünglich von der Ostsee und liebt Leuchttürme einfach über alles. Tja, und da hat sie sich kurzerhand ihre eigene kleine Küste in den Vorgarten gebaut. Mit Sand, einem großen Anker, ein paar Bojen und einem rot-weiß gestreiften Leuchtturm. Und da stehen jetzt manchmal Leute vor und machen Fotos, weil ein Leuchtturm mitten in Deutschland eben was Besonderes ist. Ahoi!

0: Tonhalle und machen da ein kleines Konzert.
1: Die Tonhalle ist direkt am Rheinufer.
2: Die Tonhalle war früher mal eine Sternwarte.
0: Bei uns auf dem Schulhof gibt es eine Spielelandschaft, das ist ein Spielplatz.
3: Wir haben ein Spielehäuschen und dieses Halbjahr machen wir den Dienst und da kann man sich Spielgeräte ausleihen, wie zum Beispiel Ringe oder Seile.
4: Jeden Donnerstag gehen wir in den Feierraum und da ist unsere Schulsozialarbeiterin und da können wir malen, basteln, Spiele spielen und Lego bauen.
5: Wir haben auf dem Dachboden eine Milka-Kuh gefunden und die ist jetzt auch unser Klassentier.
6: Wir wünschen

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1: Hallo, ich bin Meher.
2: Ich bin Emil.
3: Ich bin Emilio.
4: Ich bin Mariana.
5: Ich bin Mia Lucy.
6: Ich bin Madita.
7: Und ich bin Abra.
1: Wir
2: wünschen
1: uns das Lied Lush Life
2: von
7: Sarah Lawson.
1: Ich grüße Frau Müller.
2: Ich grüße meine Eltern.
5: Ich grüße meine Eltern.
4: Ich grüße Ingrid.
5: Ich grüße meine Familie.
6: Ich grüße meine Eltern und meine Geschwister.
7: Ich grüße meinen Onkel und meine Cousine.

0: Ganz nahe unserer Schule gibt es einen Bunker. Da haben wir uns mit Herrn Dirksen getroffen. Wir haben Kekse gegessen und Fanta getrunken. Aber das Spannendste war, dass er uns den Bunker gezeigt hat. Wir nehmen euch jetzt mal mit.
1: Hier siehst du Stuhlreihen, einen ganzen Tisch mit Getränken, extra Vorbereitungen.
2: Was ist das hier für ein Raum?
3: Das ist eigentlich 2 Etagen des alten Bunkers, wo sie die Zwischendecke rausgedacht haben und haben da draußen Events gemacht. So, wir befinden uns hier in einem Hochbunker. Den nennen wir Hochbunker. Warum?
1: Weil er eben relativ hoch ist.
3: Und eigentlich sieht er doch gar nicht aus wie ein Bunker. Jeder kann den nur sehen. Aber man kann ihn ganz schlecht von oben sehen, weil er hat ein ganz normales Dach. Und er könnte eigentlich auch ein Wohnhaus sein von oben, wenn man da drauf guckt. So wie er hier steht, war er mal ganz toll getarnt, damit man ihn nicht sofort sieht. Also ein Bunker ist erst einmal ein sehr stabiles Gebäude. Es wird gebaut, damit Menschen bei Gefahr sicher sind und zum Beispiel bei Unwettern Schutz suchen können oder bei Notfällen wie Umweltkatastrophen oder Explosionen, aber auch damals auch bei Krieg. Wenn es mal war, eine Bombe explodiert oder so etwas, dann muss man irgendwo einen sicheren Raum haben. Und wenn dann Alarm kam, dann konnten die ganz schnell hier hinlaufen. Und hier haben die sich dann wohlgefühlt und waren sicher gefühlt. Dieser Bunker hier ist auch gebaut worden, als auch in Deutschland einmal Krieg war. Das ist schon lange her. Die hier hingelaufen sind, sind die Familien in Deutschland. Meistens waren das die Mamas mit den Kindern oder mit den Großeltern. Oder auch die Kranken, die im Krankenhaus waren, was nicht so geschützt und nicht so sicher wie ein Bunker war. Alle mussten hier hin, wenn irgendwo mal Alarm war, eine Explosion war.
4: Und was, wenn es zu voll ist?
3: Ja, das ist auch so eine Sache hier gewesen. Hier gehen normalerweise 600 Leute rein. Aber wenn das richtig mal draußen gekracht hat, waren hier 2000 Leute drin. Hier brauchte man dann auch keine Heizung. Denn jeder hat ja so ein bisschen Wärme und die standen Mann an Mann nebeneinander. Die Opas neben der Oma, die Kinder dazwischen. Was meint ihr, wie dick denn hier so eine Wand ist?
4: 2 Meter.
3: Fast richtig. Die dickste Wand in diesem Bunker hier ist 2,50 Meter.
5: 1 Meter, 2,50 Meter.
4: Und wie haben die Leute Essen und Trinken bekommen?
3: Zu trinken gab es was. Wenn es also länger gedauert hat, gab es auch mal was zu essen. Und die Leute hatten zu Hause auch immer schon so ein Köfferchen stehen mit Vorräten, die sie mitgenommen haben dahin. Die wussten ja, dass sie hier ein paar Stunden bleiben. Ja.
4: Waren hier auch Hunde und Katzen drin?
3: Ich denke, dass auch schon mal ein Hündchen und eine Katze irgendwo in der Tasche waren, natürlich. Der Bauer konnte seine Kühe aber nicht mitbringen und die Schweine auch nicht. Ne? Und Hühner gab es auch nicht, glaube ich. Oder einer schmuggelt noch das Lieblingshuhn mit rein, weiß ich nicht. Ne? Aber das glaube ich nicht. Also wir gehen jetzt erstmal hier runter. Hier ist der Raum, so wie alle kleinen Räume hier waren. Hier waren die Menschen mit 20 Leute und Hochbetten drin. So, jetzt kann man sich vorstellen, wie klein diese Räume waren. Stellt euch mal mit 20 Leuten da rein, da weißt du, dass die Platz war. Und da waren jetzt keine Schränke drin.
2: Wie fühlt sich das an?
4: Richtig eng und es müffelt hier auch ein bisschen. Also es ist auf jeden Fall sehr eng und man merkt, wie sich die Leute früher auch angefühlt haben, während dem Krieg und so.
3: Ich gehe jetzt wieder vor und ihr folgt mir.

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1: Hallo, ich bin Felix.
2: Ich bin Henry.
3: Ich bin Hendrik.
4: Ich bin Jaden.
5: Ich bin Vito.
6: Und ich bin Ole.
1: Wir wünschen uns das Lied Fußball im Weltall von
7: Eddie und Dan.
8: Ich grüße meine Familie.
9: Ich grüße auch meine Familie.
10: Ich grüße meine Familie und meinen besten Freund Victor.
11: Ich grüße auch meine Familie.
12: Ich grüße meinen kleinen Bruder Mauri.
13: Ich grüße auch meine Familie.
14: Heute ist

0: Hallo, hier ist die Ignoz-Klasse aus Düsseldorf, aus der KGS-Einsiedelstraße.
1: Unser Klassentier ist ein Löwe und heißt Sam.
2: Also unser Klassentier ist verschwunden und dann haben wir Suchplakate in der Schule aufgehangen.
3: Also da war ein Foto von unserem Klassentier und da stand, wird gesucht.
4: An dem Tag, wo es verschwunden ist, hatte er Geburtstag.
5: Wir haben dann noch überlegt, was die Ursache sein könnte und dann haben wir in Frau Wilkes Kalender geguckt und da war Tag des Schlafens und wir dachten zuerst, vielleicht wollte er an seinem Geburtstag ausschlafen, weil ja Tag des Schlafens war.
6: Und wir haben auch noch dann 9 Löwen gekriegt. Jetzt haben wir 2.
3: Unser zweites Klassentier heißt Lino.
6: Also als ich zur Schule gegangen bin, hat mir eine Zweitklässlerin gesagt, ist das nicht euer Klassentier, wurde der nicht gesucht? Dann habe ich gesagt, ja, wir haben ihn gesucht, dann hat sie mir den gegeben und dann habe ich ihn wieder mit in die Klasse genommen.
3: Wir wissen aber bis heute nicht, was eigentlich passiert war.

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1: Achtung, Quizfrage. Könnt ihr dieses Rätsel von unserer Mausklasse knacken?
2: Hallo, wir sind
3: Mariana,
4: Velko,
5: Sophia,
6: Emilio,
7: Nathan,
8: Johanna
9: und ich bin Mia Lucy.
1: Ratet mal, welche berühmte Sehenswürdigkeit wir sind.
10: Ich bin 240,5 Meter hoch.
11: Mich besuchen jedes Jahr 300.000 Menschen.
12: In mir kann man essen.
1: Ich stehe in der Landeshauptstadt eines Bundeslandes.
13: An mir kann man die Uhrzeit sehen.
4: Ich habe einen Aufzug.
14: Ich biete eine fantastische Aussicht.
1: Man kann in mir auch eine Treppe hochlaufen.
13: Da sind schlappe 960 Stufen.
10: Für meinen Bau wurden 4 Jahre benötigt.
14: Zu mir gehört ein Restaurant. Ich bin das Wahrzeichen einer Stadt am Rhein.
1: Wer bin ich?
14: Die Auflösung ist...
15: Der Fernsehturm in Düsseldorf.
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0: Hallo, ich bin Mia.
1: Ich bin Akim.
2: Ich bin Anas.
3: Ich bin Nathan.
4: Ich bin Velko.
5: Ich bin Elena.
6: Und ich bin Gea.
0: Wir wünschen
2: uns
3: das Lied
4: Yama
3: von
4: Distinct.
0: Ich grüße alle, die zuhören.
7: Ich grüße meine Familie.
2: Ich grüße auch meine Familie.
3: Ich grüße auch meine Familie.
4: Ich grüße auch meine Familie.
5: Ich grüße auch meine Familie.
6: Ich grüße meine Brüder.

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1: Hallo, wir sind Julia,
2: Ole,
3: Luisa,
4: Felix,
5: Emil,
6: Schmenri,
7: Hanna
8: und ich bin Elena.
1: Ratet mal, welches berühmte Gebäude wir sind.
2: In mir kann man Führungen machen.
5: Ich liege in Bayern.
3: Mich besuchen 1,5 Millionen Menschen im Jahr.
9: Ich wurde im Jahr 1869 gebaut.
5: Ich gehörte einem König.
9: Der Weg durch mich dauert circa eine Stunde.
1: Mein Dach ist dunkelblau.
9: Ich bin von einem Wald umgeben.
3: Zu mir kann man hinwandern.
5: Ich bin am Anfang von einigen Disney-Filmen zu sehen.
8: Ich komme in einigen Märchenfilmen vor.
9: Ich bin ein sehr schickes Schloss.
1: Die Auflösung ist...

0: Hallo, ich bin Emma.
1: Ich bin Viona.
2: Ich bin Julia.
3: Ich bin Luisa Claire.
4: Ich heiße Hanna.
5: Ich heiße Johanna.
6: Und ich bin Sophia.
0: Wir wünschen uns
3: das Lied
4: Where's My Husband
0: von
3: Way.
0: Ich grüße meine Haustiere.
1: Ich grüße meine kleine Schwester Livia.
5: Ich grüße meine Wohngruppe und meine Mutter und Daddy.
3: Ich grüße meine Familie.
4: Ich grüße meine Eltern.
2: Ich grüße auch meine Eltern.
7: Ich grüße meine Oma, meinen Opa und den Hund von den beiden.

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1: Die Nachrichten hier im Mausradio heißen Maus-Zoom. Und auch an denen haben wir als Mausklasse mitgearbeitet. Jetzt hört ihr, für welches Thema wir uns am Mittwoch entschieden haben.
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3: In Kalletei, das ist ein kleiner Ort im Norden von Nordrhein-Westfalen, im Kreis Lippe, haben sich Leute immer eine Geschichte erzählt. Irgendwo soll eine Zeitkapsel von Schülerinnen und Schülern vor rund 70 Jahren vergraben worden sein.
4: Was ist das?
5: In einer Zeitkapsel kann man Dinge aus früheren Zeiten aufbewahren. Dann wird die Zeitkapsel irgendwo vergraben.
6: In die Kapsel kann man alles einpacken, mit dem man etwas über die Zeit und die Menschen erfährt.
7: Dazu gehören Briefe, Bilder von Menschen und Orten, Tagebücher, Zeitungen und Gegenstände, die man viel benutzt.
4: Wie haben Sie das herausgefunden?
5: Auf dem Gelände stand bis vor kurzem eine alte Fabrik. Diese wird aber gerade abgerissen. Und dann kamen Leute auf die Idee, auf dem Gelände die Zeitkapsel zu suchen.
8: Sie haben mit Schaufeln alles umgegraben, aber nichts gefunden. Aber dann hat ein Bagger die Zeitkapsel ausgebuddelt.
9: Am Dienstagabend wurde die Zeitkapsel endlich geöffnet. Alle waren ganz gespannt, was drin ist. Ein großer Schatz mit Gold und Silber war es nicht.
4: Was denn?
10: Es waren alte Zeitungen aus dem Jahr 1958, der alte Bauplan der Schule, eine alte Landkarte und Fotos vom alten Kalletal. Und ein Bericht, wie das Leben im Ort vor rund 70 Jahren war.
4: Wie findet ihr das?
1: Ich finde es spannend, dass die Zeitkapsel über 70 Jahre alt ist und dass alte Baupläne und Zeitungen drin lagen.
11: Dann kann man sich alles lesen, was da früher passiert ist.
12: Ich finde, dass das krass ist, dass das alles gut erhalten ist.
13: Ich stelle mir es schwierig vor, so eine Zeitkapsel zu vergraben.
1: Also wenn ich so eine Zeitkapsel machen würde, dann würde ich Bilder von meinen Freunden und mir reintun. Vielleicht wie so, was wir früher gemacht haben, also so alte Bilder. Zum Beispiel, dass wir hier auch beim Mausradio mitgemacht haben.
13: Ich würde einen USB-Stick da reintun. Dann bräuchte man ganz wenig Platz nur für den und da rein kann man ja sehr viele Videos oder Fotos einspeichern.
4: Übrigens,
14: wir haben nachgesehen, worauf man achten sollte, wenn man eine Zeitkapsel machen will.
15: Sie könnte zum Beispiel in einem Keller oder Dachboden liegen, wo sie vor dem Wetter geschützt ist. Vergraben geht natürlich auch.
16: Zeitkapseln können unterschiedlich sein, je nachdem, wie lange sie verschlossen bleiben sollen. Spezielle Kapseln kann man zum Beispiel für 30 Euro kaufen.
4: Das wusste ich gar nicht.
17: Bei 100 Jahren reicht eine gut verschlossene Kiste, in die keine Luft kommt. Bei 1000 Jahren muss die Kapsel schon mehr aushalten.
18: Man muss dafür sorgen, dass jemand die Zeitkapsel findet. Also kann man sie zum Beispiel bei der Internationalen Zeitkapselgesellschaft registrieren und schreiben, wo sie ist.
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0: Hallo, hier ist Mia Lucy. Vielleicht habt ihr mich am Dienstag schon gehört. Da habe ich einen Musikwunsch live im Radio gesprochen. Und wie das war, hört ihr jetzt.
1: Hallo, Mia Lucy.
2: Hallo zusammen.
1: Schön, dass du hier bei uns bist. Erzähl doch mal, wie cool ist das bitte eigentlich, gerade Mausklasse zu sein?
2: Also richtig toll. Und als unsere Lehrerin uns gesagt hat, dass wir Mausklasse sind, dann waren alle erstmal richtig aufgeregt und wir haben uns alle sehr gefreut.
1: Boah, das glaube ich. Das war doch bestimmt auch so eine ganz spannende Zeit, oder? Wann ist es soweit? Wird es überhaupt soweit kommen?
2: Ja, genau. Und als unsere Lehrerin uns dann gesagt hat, ja, die Maus kommt morgen, bringt bitte alle einen Rucksack mit. Boah, das war dann echt aufregend.
1: Boah, das glaube ich dir. Aber bestimmt ein cooles Gefühl und richtig toll. Ihr macht ja so viele coole Sachen. Also da bin ich mir sicher, da wird am Ende, ihr werdet total begeistert sein, auf jeden Fall. Mia Lucy, du hast uns noch erzählt, dass dein Hobby Balletttanzen ist und das fand ich ganz, ganz toll. Ich habe nämlich selber auch mal Ballett getanzt und ich mag ja total gerne auch, dass man dann so beweglich ist und sowas. Was findest du so toll am Ballett?
2: Also, dass man einfach auch manchmal frei tanzen kann, dann kann man alle Sorgen ablassen und das ist dann auch richtig schön, dann kann man richtig gut entspannen. Und jetzt an Pfingsten hatte ich auch zwei Aufführungen im Tanzhaus NRW und dann haben wir einen richtig coolen Jazz-Tanz getanzt. Das hat sehr viel Spaß gemacht.
1: Wow, boah, krass, jetzt gleich zwei Auftritte.
2: Mhm.
1: Boah, nicht schlecht. Und du machst das auch schon total lange, oder? Weil wenn du schon so große Auftritte hast.
2: Ja, genau, ich mache das jetzt schon 5 Jahre.
1: Und dein Musikwunsch ist von Mark Forster, Ich frag die Maus. Ist das, würdest du sagen, das ist auch ein Song, der ganz gut zum Balletttanzen passt oder eher nicht?
2: Eigentlich nicht so.
1: Nicht so. Braucht man vielleicht doch einen anderen Beat irgendwie dabei, oder?
2: Ja.
1: Und warum möchtest du ausgerechnet, dass wir diesen Song heute für dich spielen?
2: Ich fand das halt richtig passend, weil wir sind ja die Mausklasse und dann dachte ich mir halt, das passt richtig gut dazu.
1: Ja, hast du auf jeden Fall recht. Finde ich auch. Ich habe mir aber gedacht, ich muss das jetzt einmal noch mal ganz kurz umstellen. Also normalerweise, ich frage die Maus und die Maus beantwortet immer alle Fragen. Aber ich habe ja jetzt mal eine Frage an dich. Ich will ja heute den perfekten Papierflieger basteln. Hast du vielleicht noch einen Tipp für mich?
2: Ja, ich hätte da so ein paar Tipps. Also für einen Papierflieger braucht man einfach normales Papier. Mhm. Und es ist gut, wenn man die Kante vorne gut faltet. Außerdem braucht man eine schmale Spitze und lange Flügel.
1: Okay, also Christian hat gerade schon gesagt, es muss ein bisschen härteres Papier sein. Das habe ich hier gefunden. Dann klare Kante und vorne eine Spitze, sagst du, ist auch wichtig. Okay, gut. Das werde ich mir auf jeden Fall mal merken. Ich werde mal weiter basteln. Vielleicht kommen ja noch ein paar mehr Tipps zusammen. Die könnt ihr uns natürlich weiterhin in unser Maus-Live-Gästebuch schreiben auf maus-live.de. Und Mia Lucy, vielen Dank für deinen Musikwunsch und für deinen Tipp natürlich auch.
2: Mhm.
1: Dankeschön.
2: Tschüss.
1: Tschüss.

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1: Wir haben darüber nachgedacht, was Intelligenz für uns bedeutet. Also wann wir jemanden intelligent finden.
2: Intelligent bedeutet für mich, logisch zu denken, gute Lösungen zu finden und viel zu wissen.
3: Intelligent bedeutet für mich, dass jemand schlau ist oder sehr viel weiß.
4: Für mich ist jemand intelligent, wenn man viel lernt.
5: Also für mich bedeutet intelligent sein, wenn man gut lernt und das schön schnell macht, dann kann man hinterher vielleicht noch andere schöne Sachen machen.
6: Es gibt ja auch emotionale Intelligenz. Das heißt, dass man sich in andere Reihen versetzen kann. Dass man freundlich ist und immer zusammenhält.
7: Wenn man nicht alles für sich behält und dann mit anderen teilt.
8: Wenn man Menschenkenntnis hat, dann kann man wissen, was andere Leute so mögen oder vielleicht auch nicht mögen.
9: Intelligent ist auch, wenn man gute Lösungen findet oder gute Ideen hat.
10: Man braucht auch teilweise Fantasie, um intelligent zu sein.
11: Für mich hört sich das Wort an, als ob man reich ist, aber das ist man nicht unbedingt.
12: Wenn man zum Beispiel schnell reagieren kann, ist man doch auch irgendwie intelligent.
13: Ich finde intelligent, wenn man Herausforderungen annimmt und dann seine Angst überwindet.
14: Intelligenz kann man nicht kaufen. Intelligenz hat man im Kopf und im Herzen.

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1: Was ist denn das jetzt? Wieso geht denn das Licht nicht an? Die Glühbirne ist doch komplett neu. Ich irgendwo eine Taschenlampe? Nee, aber in der Kiste sind doch zumindest Streichhölzer. Und hier ist auch irgendwo eine Kerze. Okay, eine Grabkerze, aber besser als nix. Die ist übrig vom Gruselcheck. Könnt ihr in der ARD-Audiothek anhören. Und jetzt machen wir... Au! Heiß! Das kurz an. So habe ich zumindest ein bisschen Licht hier drin. Mann, oh Mann, oh Mann, oh Mann, oh Mann.
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1: Hallo liebe Leute, herzlich willkommen. Ich begrüße euch bei schummrigem Kerzenschein in der Checkerbude. Und wie immer hat das auch was mit dem heutigen Thema zu tun. Es ist schon so eine Art Tipp. Habt ihr eine Idee? Es geht nicht um Strom, das verrate ich euch. Es geht auch nicht um kaputte Lampen. Und trotzdem wird es heute richtig heiß. Also richtig, richtig heiß. Denn heute geht's um Feuer. Und wie immer bin ich nicht alleine in der Checkerbude. Hier ist Ella. Hallo Ella.
3: Hallo Tobi.
1: Du bist 9 Jahre alt und ich habe gehört, du hast sogar schon mal einen Zimmerbrand verhindert. Stimmt das?
3: Ja, also der Papa stand in der Küche und ich saß am Küchentisch.
1: Aha.
3: Also der hat gekocht und da war eine heiße Herdplatte und da lag eine Papiertüte drauf.
1: Mhm.
3: Und die hat dann angefangen zu brennen.
1: Nicht dein Ernst?
3: Ja, doch.
1: Krass.
3: Und dann habe ich ihm gesagt, dass die Tüte da brennt.
1: Ja.
3: Dann hat er es ins Waschbecken gelegt und ich glaube, es liegt nahe, dass er es mit Wasser gelöscht hat.
1: Wie alt warst du da, als das passiert ist?
3: 5, 6, glaube ich.
1: Ist ja krass. Wow, also Respekt, toll. Und musst du jetzt immer, wenn du an Feuer denkst, an diese Situation denken, an diese brennende Papiertüte?
3: Nee, eher so an Südtirol-Urlaub, weil wir da einmal Lagerfeuer gemacht haben.
1: Ah.
3: An Stockbrot und Gitarre am Lagerfeuer.
1: Ah, das liebe ich auch. Sag mal, was hast du heute für Checker-Fragen mitgebracht?
3: Meine erste Frage ist, warum ist Feuer so gemütlich? Meine zweite Frage, gibt es Tiere, die Feuer spucken können? Und meine dritte Frage lautet, warum verbrennen sich Feuerspucker nicht den Mund?
1: Hervorragende Fragen. Ich würde sagen, das checken wir für euch. Kommen wir doch direkt mal zur Gemütlichkeit deiner ersten Frage. Wie findest du das hier bei uns in der Checkerbude mit den Grabkerzen, die ich uns angezündet habe?
3: Vielleicht ein bisschen gruselig.
1: Ja, okay, Grabkerzen sind jetzt nicht das Allergemütlichste.
3: Lagerfeuer wäre schon besser.
1: Ein Lagerfeuer wäre natürlich perfekt, um in die richtige Stimmung für deine erste Frage zu kommen.
3: Ja.
1: Und es wäre ein bisschen heller hier drin.
3: Ja.
1: Ich habe mal gelernt, dass man für ein Feuer 3 Dinge braucht. Man braucht was Brennbares. Was könnte das sein?
3: Papier.
1: Genau, wie bei deinem verhinderten Zimmerbrand. Man braucht Sauerstoff.
3: Der ist ja überall.
1: Genau, der ist in der Luft um uns rum. Und man braucht natürlich Hitze. Wo könnten wir Hitze herkriegen?
3: Von einem brennenden Streichholz.
1: Genau, und dann entsteht Feuer. Also, wenn man hier zum Beispiel mit den Streichhölzern einfach... Glaube, der Alarm kommt von Jackie. Magst du mal bitte ganz kurz den gelben Knopf drücken, bitte?
3: Ja.
4: Aus brandschutztechnischen Gründen muss ich darauf hinweisen, dass offenes Feuer in der Checkerbude strengstens verboten ist.
1: Ja, ist ja okay, aber musst du uns so einen Schrecken einjagen mit deiner Riesenalarmsache da? Also wirklich.
4: Wenn Gefahr droht, ist alles erlaubt.
3: Kein Lagerfeuer.
1: Kein Lagerfeuer in der Checkerbude.
3: Schade.
4: Naja, okay. Wenn ihr wollt, ich könnte euch trotzdem ein bisschen Feuer in die Bude zaubern.
1: Und wie?
4: Ganz einfach, mit meiner großartigen Geräuschedatenbank. Wie wär's hiermit?
1: Ja.
3: Also ich will mehr Lagerfeuer.
1: Mehr Lagerfeuer, ne? Ja, ich finde auch, es ist ein bisschen klein.
4: Wie wäre es mit diesem Feuerchen?
1: Okay, das ist vielleicht ein bisschen arg krass, oder?
3: Ja.
1: Das klingt, als würde irgendwas Großes abfackeln.
4: Okay, dann nehmen wir ein bisschen Feuerholz wieder raus. Wie hört sich das an? Gemütlich genug?
3: Ja.
1: Ich finde, das klingt gemütlich.
3: Ja, aber wieso ist denn Feuer jetzt so gemütlich?
1: Ach ja, richtig. Wir wollten uns ja um deine Frage kümmern. Gemütlichkeit und Feuer.
3: Jackie!
4: Unter Gemütlichkeit versteht man ein Gefühl der Sicherheit und Vertrautheit. Wieso wir Feuer so gemütlich finden, hängt höchstwahrscheinlich damit zusammen, dass wir Menschen vor etwa 1 Million Jahren anfingen, Gutes mit Feuer zu verbinden. Zuerst bedeutete das Feuer noch eine lebensbedrohliche Gefahr. Denn in Form von Blitzen wurden zum Beispiel Bäume in Brand gesetzt. Doch irgendwann entdeckten die Menschen, dass sie sich mit einem glühenden Ast vom brennenden Baum selbst ein kleines Feuer anzünden konnten. Und vor etwa 32.000 Jahren lernten sie schließlich, mit Feuersteinen und trockenem Gras selbst Glut zu erzeugen. Mit diesem gebändigten Feuer war es den Menschen nun möglich zu kochen, sich zu wärmen, im Dunkeln zu sehen und gefährliche Tiere fernzuhalten. Wenn die Menschen sich ums Feuer versammelten, bedeutete dies somit Sicherheit und Entspannung. Und genau diese Gefühle sind es, die gemeinsam Gemütlichkeit erzeugen, damals wie heute.
1: Das ist echt interessant, das ist ja schon uralt quasi, dieses Gemütlichkeit beim Feuergefühl.
3: Wurde das dann sozusagen uns vererbt?
1: Klingt so danach. Und ich meine, wenn ich jetzt mal so drüber nachdenke, dann machen wir Menschen ja vielleicht auch deshalb so oft Feuer. Nicht mehr nur, weil wir damit kochen müssen, sondern einfach, weil es so eine gute Wirkung auf uns hat. Ich liebe zum Beispiel, am Kamin zu sitzen.
3: Ja, oder St. Martinsfest mit Laternenumzug. Und da sind ja auch brennende Kerzen.
1: Auch Feuer drin, stimmt. Oder im Juni ist immer dieses Johannifeuer.
3: In Schweden gibt es doch sowas, oder?
1: Genau, da ist Mittsommerwende und da machen die so ein großes Feuer. Oder wo hat man noch Feuer?
3: Geburtstage. Auf der Geburtstagstorte sind ja auch Kerzen.
1: Und an Weihnachten am Tannenbaum. Osterfeuer gibt es in manchen Gegenden. Also viele Beispiele dafür. Ist denn deine erste Frage damit beantwortet?
3: Ja.
1: Dann hau doch mal bitte auf den grünen Gecheckt-Knopf. Dass wir Menschen es gemütlich finden, um ein Feuer rumzusitzen oder Kerzen anzuzünden, liegt höchstwahrscheinlich an unseren Vorfahren aus der Steinzeit, die gelernt haben, das Feuer für sich zu nutzen. Feuer bedeutet seither Sicherheit und Geborgenheit.
5: Gecheckt!
1: Also ich muss wirklich sagen, ich finde dieses prasselnde Kaminfeuer im Hintergrund richtig toll. Das ist so gemütlich, richtig angenehm.
3: Ja, aber trotzdem schade, dass wir nur Grabkerzen haben.
1: Das ist nicht so richtig feurig und auch nicht so besonders warm. Ich meine, wenn wir so eine klitzekleine Feuerschale für drinnen hätten, das wär's doch, oder? Also ich meine, ich habe hier irgendwo an meinem Experimentiertisch...
3: Eine kleine Feuerschale, das wäre wirklich ganz cool.
1: Das wäre cool, ne? Das wäre cool.
4: Achtung, Achtung! Auch ein kleines Lagerfeuer in Innenräumen wird sehr schnell lebensbedrohlich.
1: Ja, okay. Aber also...
4: Ich weiß, dass du gerne zündelst, Tobi.
1: Ja, ich meine, aber ich verspreche dir, wir würden ja immer bei unserem Feuerchen dabei bleiben.
4: Selbst dann, und auch wenn sich das Feuer in einer Schale befindet, die größte Gefahr geht bereits vom Rauch aus.
1: Ja, es war ja nur, weil wir wegen dieser Gemütlichkeit...
4: Statt eines kleinen Zimmerbrands, wie wär's mit einem kleinen Quiz?
1: Quiz finde ich immer gut.
3: Ja. Gute Idee.
1: Wie immer, Jackie?
4: Genau. Ich stelle euch 3 Fragen und ihr müsst aus 3 Antworten raten, welche die richtige ist. Seid ihr bereit?
3: Ja.
1: Ja.
4: Was schätzt ihr? Wie häufig kommt es in Deutschland in Wohnhäusern oder Wohnungen zu einem Brand? A. Alle 2 bis 3 Tage. B. Alle 2 bis 3 Stunden. Oder C. Alle 2 bis 3 Minuten.
1: Boah, das ist ja schwierig. Wenn man alle Häuser in Deutschland zusammennimmt.
3: Ich glaube C.
1: Du würdest wirklich sagen, alle 2 bis 3 Minuten brennt?
3: Ja, weil wir waren ja auch mit der Schule bei der Feuerwehr.
1: Aha.
3: Und da haben die gesagt, es gibt schon ziemlich viele Einsätze am Tag.
1: Also ich habe keine Ahnung, dann vertraue ich dir. Wir sagen C, oder?
3: Ja.
1: Jackie, wir sagen C.
4: Richtig ist Antwort C.
1: Ah.
4: Kaum vorstellbar. Alle 2 bis 3 Minuten brennt in Deutschland ein Wohnhaus oder eine Wohnung. Toll, dass ihr das gewusst habt.
1: Top, ich höre jetzt nur noch auf das, was du sagst. Weiter geht's.
4: Was ist wohl bei diesen Bränden in Wohnungen die häufigste Ursache? A. Ein Elektrobrand, zum Beispiel in einer Steckdose. B. Menschen, die sich falsch verhalten, also zum Beispiel eine brennende Kerze vergessen. Oder C. Überhitzung, wenn zum Beispiel ein Kochlöffel aus Versehen auf eine heiße Herdplatte gelegt wird. Was meint ihr?
3: B und C klingt beides.
1: Ja, finde ich auch. Ja. Aber du würdest auch sagen, es ist eher nicht das Elektronik-Ding.
3: Nein.
1: A, ne?
3: Nein.
1: Geht mir auch so. B war die vergessene Kerze und C war irgendwas, was zu heiß geworden ist. Also, meiner Oma ist mal der Adventskranz abgefackelt, weil sie die Kerze vergessen hat. Das war knapp auch. Aber es ist ja auch nicht immer Weihnachten und vielleicht zünden die Leute gar nicht so viele Kerzen an.
3: Ja doch, wir zünden schon Kerzen an.
1: Du bist auch so eine Zündlerin so ein bisschen.
3: Meine Mama macht die eher an.
1: Verstehe.
3: Also ich glaube eher B.
1: Die Kerze.
3: Ja.
1: Wir sagen B.
4: Die richtige Antwort ist A.
1: Was?
4: Fast jeder dritte Wohnungsbrand in Deutschland ist ein Elektrobrand. Dazu kommt es, wenn zum Beispiel in Büros mehrere Steckdosenleisten ineinander gesteckt werden. Das war nicht einfach. Da kann man schnell daneben liegen.
1: Hätte ich nicht gedacht. Hättest du das gedacht?
3: Nein.
1: Also bei Ella und mir, da werden keine Steckerleisten ineinander gesteckt. Das ist alles sicher bei uns.
4: Antwort B und C sind übrigens die zweit- und dritthäufigsten Gründe für einen Wohnungsbrand.
1: Na gut, hast du noch eine Frage, Jackie?
4: Hier kommt zum Schluss noch eine Spezialfrage für euch. Mammutbäume gehören zu den feuerfesten Pflanzen. Aber was macht sie eigentlich feuerfest? A. Sie haben in sich eine Flüssigkeit, die bei Feuer wie ein Brandschutzmittel austritt. B. Sie besitzen eine dicke, faserige Rinde, auch Borke genannt, die wie ein Feuerschutzmantel wirkt. Oder C. Im Stamm des Baumes herrscht ein Überdruck, der das Feuer auf natürliche Weise zurückdrängt. Brandschutzmittel, Borke oder Überdruck? Was tippt ihr?
1: Das ist wirklich eine Spezialfrage.
3: Ja.
1: Mammutbäume sind doch am Ende auch einfach Bäume, nur halt sehr große.
3: Ja.
1: Das heißt, das Brandschutzmittel A kann ich mir irgendwie nicht vorstellen.
3: Ja, aber auch die natürliche zurück.
1: Ist es dann die Borke oder ist der Druck? Was glaubst du?
3: Also ich würde vielleicht B sagen.
1: B, die Borke?
3: Ja.
1: Wir sagen B.
4: Großartig, ihr liegt vollkommen richtig. Die Borke oder Rinde ist der Grund dafür, dass Mammutbäume feuerfest sind. Ich freue mich, dass ihr mitgemacht habt. Es hat mir großen Spaß gemacht.
1: Uns auch.
3: Ja.
1: So, also Ella, wir haben jetzt rausgefunden, dass das mit dem Feuermachen hier in der Checkerbude keine gute Idee ist. Vielleicht bleiben wir dabei. Aber wie wär's, wenn wir uns stattdessen um deine zweite Checkerfrage kümmern?
3: Gute Idee. Meine zweite Frage ist, gibt es Tiere, die Feuer spucken können?
1: Und da ist ja die Antwort leicht gefunden. Kennst du den kleinen Drachen Kokosnuss?
3: Ich meine richtige Tiere, nicht einfach Zeichentricktiere.
1: Ja, jetzt sollte ein Witz sein. Tiere und Feuer. Es gibt einen Feuersalamander?
3: Der kann doch auch nicht Feuer spucken.
1: Stimmt, kann er nicht. Es gibt eine Feuerqualle?
3: Ja, aber im Wasser?
1: Du hast recht. Ich könnte vorschlagen, dass wir jemanden anrufen, wenn du magst.
3: Ja.
1: Uli Kunz ist nämlich ein Biologe und auch Unterwasserforscher, Unterwasserbiologe. Kennt sich mit allem aus, mit Tieren an Land, im Wasser, überall. Und der weiß das bestimmt. Gucken, ob er rangeht.
6: Hallo, hier ist Uli.
1: Hallo, lieber Uli, hier ist Tobi.
6: Ja, das ist ja schön, dass du anrufst. Was gibt's?
1: Wir sind mitten im Checkpot, Ella und ich, zum Thema Feuer.
6: Mhm.
1: Und sie hat die Frage mitgebracht, ob es Tiere gibt, die Feuer speien können. Und dann habe ich gedacht, wir rufen einfach dich an, weil du warst schon an jedem Fleck der Welt, so mehr oder weniger zumindest, und kennst dich super aus. Und ich dachte, vielleicht hast du eine Antwort für uns.
6: Also ihr meint wirklich so Tiere, aus denen dann das Feuer rausschießt? So wie bei echten Drachen, oder?
1: Ella nickt kräftig, ja, genau so. Ich meine, wir haben auch schon gemerkt, es gibt ja Tiere, die haben das Feuer im Namen.
6: Mhm.
1: Es gibt eine Feuerqualle, Feuersalamander.
6: Ja, genau. Es gibt zum Beispiel auch den Rotfeuerfisch unter Wasser. Aber die Feuerqualle, wenn wir da zum Beispiel nochmal draufgehen, die kann nicht so richtig Feuer spucken. Aber wenn ich sie berühre, dann brennt es wie Feuer.
1: Ah, ja.
6: Und beim Rotfeuerfisch zum Beispiel, naja, der ist ziemlich knallrot gefärbt und der ist ziemlich giftig.
1: Mhm.
6: Daher kommt es, ja.
1: Das heißt, der Begriff Feuer im Namen hat nicht damit zu tun, dass die wirklich Feuer spucken können, wie man sich das von einem Drachen vorstellt, sondern eher, dass sie giftige Tiere sind, wo es brennt, wenn man mit denen in Berührung kommt oder so.
6: Ja, zum Beispiel, warte mal, es gibt an Land so eine Echse, der Komodo-Varan, kennst du den?
1: Ja, die so ein bisschen aussehen wie so eine Mischung aus Dinosaurier und Drachen.
6: Ja, absolut. Der Komodo-Varan, der wird tatsächlich so als Drache bezeichnet, weil der eben so wirklich ganz urig und prähistorisch aussieht und tatsächlich so ein fieses Gesicht hat, wie so ein Drache aus dem Märchen. Aber der kann auch keinen Feuer spucken, nee.
1: Sehr enttäuschend. Okay, das heißt, es gibt verschiedene Tiere, denen würde man das vielleicht zutrauen vom Aussehen oder die haben das Wort Feuer im Namen, aber gibt es denn jetzt irgendein Tier im Tierreich, das das wirklich kann, aus dem Maul Feuer speien?
6: Aus dem Maul nicht, aber ich hab was für dich.
1: Ja?
6: Und zwar kann das aus dem Arsch Feuer speien.
1: Ist nicht dein Ernst.
6: Doch, wirklich. Es gibt an Land gibt es die sogenannten Bombardierkäfer. Hast du davon schon mal was gehört?
1: Noch nie.
6: Ja, das ist ein total verrücktes Viech. Die gibt es auch bei uns in Europa, sind relativ kleine, unscheinbare Tiere. Aber wenn die angegriffen werden, dann drehen die sich um und können in ihrem Hinterleib so ein Gasgemisch zur Zündung bringen. Und dann schießt denen wirklich unglaublich heißes Gas aus dem Hintern raus und vertreibt dann eben die Angreifer. Also das ist tatsächlich... Nein, im Endeffekt ist es so ein Feuerfurz, würde ich sagen. Also,
1: ja. Das ist ja der Knaller. Wie heißen die Viecher?
6: Bombardierkäfer.
1: Mega gut. Und hast du noch mehr solche Beispiele?
6: Na, Feuer ist ja heiß. Es gibt ein Tier, das tatsächlich auch unter Wasser nicht wirklich Feuer speit, aber das zumindest eine extrem hohe Temperatur produzieren kann zur Verteidigung und auch zur Attacke. Mhm. Und es ist der Pistolenkrebs. Das ist ein winzig kleines Tier tatsächlich, also teilweise nur 1 bis 2 Zentimeter lang.
1: Ja.
6: Und der kann seine Schere, du kennst ja so eine Hummerschere,
1: ja,
6: die sind bei dem aber winzig klein, aber der kann trotzdem diese beiden Scheren so schnell aufeinander knallen lassen, aha, dass das Wasser zwischen diesen Scheren verdampft.
1: Nein.
6: Wird kurzzeitig wirklich mehrere tausend Grad heiß und produziert so eine kleine Gasblase, die dann im Endeffekt auf ein Beutetier oder auf einen Angreifer raufgeschossen werden kann.
1: Krass.
6: Und den dann so stark betäubt, dass es ihn tötet und der Pistolenkrebs kann den dann auffuttern.
1: Hast du so ein Tier schon mal in echt getroffen?
6: Die Bombardierkäfer und die Pistolenkrebse habe ich beide schon gesehen, ja, ganz verrückte Viecher.
1: Mega cool. Uli, das hat uns sehr geholfen bei unserer Checkerfrage. Vielen lieben Dank dir.
6: Großartig. Dann habt ihr einen schönen Tag in eurem Podcast. Tschüss.
1: Mach mal. Bis bald. Danke. Ciao. So, Ella, bist du jetzt enttäuscht?
3: Vielleicht auch besser, dass es nicht so richtig feuerspuckende Tiere gibt.
1: Ja, hast du recht. Man hätte sonst auch vielleicht manchmal Verkehrsnachrichten, die ein bisschen so klingen. Eine kurze Verkehrsdurchsage. Auf der B11 zwischen Lindberg und Bayerisch-Eisenstein wird gerade ein größerer Waldbrand gemeldet. Grund dafür sind höchstwahrscheinlich im Bayerischen Nationalpark beheimatete Feuerwölfe. Bitte fahren Sie besonders vorsichtig, überholen Sie nicht. Wir melden es, wenn die Gefahr vorüber ist und die Feuerwölfe sich verzogen haben.
3: Ja, diese Feuerwölfe klingen schon ein bisschen gefährlich.
1: Ja. Ja, die hätten wir mitgekriegt. Aber sag mal, ist denn deine zweite Frage damit beantwortet?
3: Ja.
1: Es gibt einige Tiere, die das Wort Feuer im Namen haben oder aussehen wie Drachen. Und es gibt sogar Tiere, die sehr helles Licht und heiße Explosionen aus einem Gasgemisch erzeugen können. Aber Tiere, die Feuer spucken können, wie wir es aus Drachenmärchen kennen, die gibt es leider nicht.
5: Gecheckt!
3: Ich habe schon mal einen echten Waldbrand mitbekommen.
1: Wirklich?
3: Das war in der Toskana an so einer Landstraße.
1: Also in Italien.
3: Da war ein Wald nebendran.
1: Ja.
3: Schon ein bisschen weg, aber man hat ihn deutlich gesehen. Und man hat bis in die Flammen gesehen, aber danach eher den Rauch.
1: Boah.
3: Nachdem ein Hubschrauber mit so einem Wasserbeutel den Waldbrand gelöscht hat.
1: Ah, sowas kenne ich nur aus Filmen, diese Hubschrauber. Ist ja krass. Hattest du Angst? Wie ging es dir da?
3: Also ich hatte nicht Angst, weil wir ja im Auto saßen und alle Fenster waren geschlossen, Türen sowieso.
1: War schon ein einprägsames Erlebnis, schätze ich mal. Ne?
3: Ja.
1: Alter, Ella, du bist wirklich richtig feuerfest. Am Anfang erzählst du mir, dass du hier so ein Haus- oder einen Wohnungsbrand verhinderst. Jetzt bist du irgendwie durch einen Waldbrand mehr oder weniger durchgefahren. Das ist ja nicht schlecht.
3: Ja, in Australien ist ja auch dieses Waldbrandproblem, weil es immer heißer wird.
1: Ja, je heißer es wird, desto mehr Wälder brennen. Und je mehr Wälder brennen, desto heißer wird es auf der Erde. Und das ist ein großes Problem. Okay, kommen wir doch mal zu deiner dritten Checkerfrage, oder?
3: Mhm. Meine dritte Frage ist, warum verbrennen sich Feuerspucker nicht den Mund?
1: Magst du denn mal beschreiben, was so ein Feuerspucker überhaupt macht? Damit alle, die das vielleicht noch gar nie, auch nicht im Fernsehen gesehen haben, eine Idee davon haben.
3: Also das ist halt so ein Mann oder eine Frau, die haben eine brennende Fackel in der Hand und die können sie dann in den Mund tun oder auf eine Haut. Und das sieht ein bisschen gruselig aus.
1: Ja.
3: Und das ist aber auch richtig faszinierend.
1: Manchmal pusten sie auch so dagegen und es gibt eine riesige Flamme.
3: Ja.
1: Und du hast schon recht, wenn die manchmal in den Mund nehmen, stellt sich die Frage, wie kann das sein? Ich meine, Feuer ist mega heiß, das wissen wir alle.
3: Ja.
1: Dass die sich nicht verbrennen.
3: Vielleicht tun sie sich da so ein Öl in den Mund.
1: Also du bist schon sehr nah dran. Ich kann dir schon mal verraten, dass ich bei einem Checkexperiment mal so einen Feuerkünstler getroffen habe. Der konnte nicht nur Feuer spucken und schlucken und so weiter. Also der hat es wirklich aus seinem offenen Mund rausbrennen lassen. Der war ein bisschen wie ein feuerspuckendes Tier.
3: Wie der Drache Kokosnuss.
1: Wie so ein bisschen wie eine Mischung aus Drache Kokosnuss und diesem Furzkäfer da. Und der hatte so eine geheime Flüssigkeit, da war irgendwas Brennbares drin und irgendwas wie Wasser, das halt nicht brennt. Und die Mischung, die hat funktioniert, dass er nicht selbst sich verbrannt hat, aber es trotzdem noch gebrannt hat. Die genaue Zusammensetzung hat er mir leider nicht verraten.
3: Wäre ja auch blöd, dann wäre es ja kein Geheimnis mehr.
1: Dann wäre es kein Geheimnis mehr. Was krass war, der hat mir diese Spezialmischung auch auf den Arm gemacht und mein Arm stand in Flammen. Es hat aber nicht wehgetan, es war gar nicht heiß. Ich glaube, da war es auch so, dass Spiritus mit Wasser gemischt war. Und das Spiritus war schneller verbrannt, während das Wasser meine Haut noch gekühlt hat, als die Haut heiß werden und wehtun konnte. Oh, guck mal, Jackie meldet sich.
4: Einen kleinen Trick kann ich euch noch über das Feuerschlucken verraten. Das ist ein ganz einfacher Trick. Während er die Fackel in den Mund nimmt, atmet er einfach aus. Denn beim Ausatmen kommt verbrauchter Sauerstoff aus der Lunge und erstickt das Feuer.
1: Ah, stimmt. Was braucht Feuer nochmal, damit es brennt?
3: Etwas Brennbares.
1: Ja.
3: Hitze und Sauerstoff.
1: Genau. Und wenn kein Sauerstoff mehr da ist, dann geht eben auch das Feuer aus. Und wenn man ausatmet, ist der Sauerstoff, der verbrauchte, ja weg. Und dann kann man das Feuer ausatmen.
3: Aber heiß bleibt das Feuer ja trotzdem.
1: Deshalb sind ja auch, muss man ja auch vielleicht mal klar sagen, diese ganzen Kunststücke mit Feuer echt gefährlich. Und auch die Profis müssen richtig viel Übung haben, die müssen höllisch aufpassen, die müssen mega konzentriert sein,
3: ja.
1: Einfach damit sie nicht aus Versehen doch irgendwas schlucken oder dass sie gut genug ausatmen und so. Also das vielleicht mal wirklich ganz klar gesagt, auf keinen Fall nachmachen.
3: Vielleicht gibt's ja so eine Schule für die, so eine Feuerspuckerschule.
1: Gibt's bestimmt. Ich meine, irgendwo müssen die Leute ihre Tricks ja herhaben. Vielleicht brennt das Gebäude auch die ganze Zeit, während sie da drin Unterricht haben. So, liebe Ella, bist du mit der Antwort zufrieden für deine Checkerfrage?
3: Ja.
1: Um sich bei Feuerkunststücken nicht den Mund zu verbrennen, kennen die Artisten und Artistinnen einige Tricks. Sie verwenden spezielle Mischungen aus brennbaren und nicht brennbaren Flüssigkeiten oder sie atmen kräftig aus, wenn sie sich die Fackel in den Mund stecken.
5: Gecheckt!
3: Jetzt sind die drei Fragen gecheckt.
1: Das stimmt.
3: Zum Schluss gibt's ja noch das Tobi-Geheimnis.
1: Was ist denn das Tobi-Geheimnis? Also davon habe ich ja noch nie was gehört. Also, aber ich stell dir noch eine allerletzte Frage. Und wenn du die beantworten kannst, dann erzähle ich ein Geheimnis.
3: Okay.
1: Das ist eine Rätselfrage.
3: Mhm.
1: Was brennt Tag und Nacht, ohne selbst zu verbrennen?
3: Die Sonne und der Mond.
1: Mist. Also, das stimmt irgendwie. Also, ich meinte die Brennnessel. Aber du hast trotzdem irgendwie eine schlaue Antwort gegeben, deshalb würde ich sagen, du hast gewonnen. Hier kommt meine Geschichte. Als ich so vielleicht 12 oder 13 war, war ich mal bei einem Freund zu einem Geburtstag eingeladen, der hat eine Übernachtungsparty gemacht.
3: Ja.
1: Und wir waren vielleicht so 10 Leute oder so, waren alle schon im Schlafanzug, es war schon wirklich spät abends, irgendwie schon so 11 oder sowas.
3: Ja.
1: Wir haben aber noch nicht geschlafen und der Papa von diesem Freund von uns, der hieß Marco, der war der Bürgermeister in diesem Dorf. Und der hat uns dann, weil er eh mitbekommen hat, dass wir noch nicht schlafen, um 11 Uhr quasi aus dem Bett geholt und hat gesagt, Leute, wollt ihr mal was Krasses sehen? Und dann hat er uns zu einem Haus gebracht, das in der Nachbarschaft stand, also 2 Straßen weiter, und das hat lichterloh gebrannt. Das ist richtig abgefackelt. Ich habe sowas vorher und auch seitdem noch nie gesehen. Das stand einfach in Flammen. Da waren ganz viele Feuerwehrleute natürlich schon da, haben den Brand gelöscht. Aber das war wirklich, das war so krass, wenn man das in Filmen sieht, dann denkt man so, oh wow, krass, ein Feuer. Aber wenn man davor steht und diese Hitze mitbekommt, das hat sich mir echt für den Rest meines Lebens wahrscheinlich eingeprägt. Das war ein krasses Erlebnis. Mein Feuergeheimnis. Findest du es cool?
3: Ja.
1: Mann, Ella, man kann dich überhaupt nicht... Ja, okay. Ich denke, für das nächste Mal, wenn du mit dabei bist, denke ich mir ein cooleres Geheimnis aus.
3: Ja.
1: Sehr gut. Mir hat es großen Spaß gemacht, mit dir den Feuer-Checkpot zu machen.
3: Ich fand's auch cool.
1: Ja, schön, dass du gekommen bist. Und euch da draußen vielen Dank fürs Zuhören. Und ich würde sagen, bis zum nächsten Mal. Tschüss. Checky.
4: Ja, Tobi?
1: Wir würden unser Kaminfeuer jetzt dann gerne wieder auspusten.
4: Okay.
1: Auf 3, ne?
3: Ja.
1: 1, 2, 3. Ich sehe nichts mehr.
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3: Dankeschön, Checker Tobi. Das war der Checkpot. 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Jetzt geht es weiter mit Mausmusik.

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0: Wie sieht's aus, ihr drei? Habt ihr Lust auf ein Spiel? Stadtlandfluss? Okay, ich fange an mit dem Alphabet für die Buchstabensuche. Einverstanden? Wer sagt Stopp? Prima, dann los. A.
1: 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Heute
2: mit U-Booten und ihren Motoren, einem Huhn mit Orientierungsproblemen, den Fischgeschwistern Greta und Flossi und natürlich mit der Maus und dem Elefanten. Heid mit U-Booten und ihren Motoren, einer Hena mit Orientierungsproblemen, den Fischgeschwistern Greta und Flossi und Freili mit der Maus und dem Elefanten. Das war bayerisch.
0: Oi, oi, oi, oi, oi. Okay, das U ist es geworden. Okay, alles mit U. Stadt, Land, Fluss, Name, Tier, Beruf, okay? Dann ab die Post. Und Fluss mit U. Nein, du bist schon fertig, Maus. Das gibt's doch gar nicht. Ach komm, zeig mal her. Tatsächlich. Stadt Ulm, Land Ungarn, Fluss Ussel. Wo haben wir die denn? Tatsächlich. Die Ussel ist ein Fluss von fast 35 Kilometern Länge durch die südliche Frankenalb. Nicht schlecht, Maus. Name Ulla, Tier Uhu, Beruf U-Boot-Kapitän.

0: seinen Job machen. Mausreporterin Julia ist für uns deshalb mal abgetaucht.
1: Oh, jetzt bin ich fast eine Minute unter Wasser geblieben, aber dann musste ich hoch. Keine Luft mehr und ohne Luft kein tiefes Runtertauchen und unter Wasser herumschwimmen. Bin ja schließlich kein U-Boot. U-Boote brauchen übrigens keine Luft, um unter Wasser herumzufahren. Sie haben eine große und starke Batterie. Die wird mit elektrischem Strom vollgeladen und gibt dem U-Boot Kraft, sodass es tief unten im Meer herumfahren kann. Damit die Batterie voll genug ist und genug Kraft hat, das Boot zu bewegen, gibt es aber noch einen Motor. Und zwar so einen wie beim Auto. Wenn ich im Auto sitze und den Schlüssel umdrehe, starte ich damit den Motor und der sorgt dafür, dass sich die Räder am Auto bewegen und ich losfahren kann. Damit der Motor Kraft erzeugt, muss der Treibstoff, also zum Beispiel Benzin, verbrannt werden. Dafür brauche ich zwei Dinge, Luft und einen Funken. Der Funken entsteht beim Starten. Und die Luft ist ja sowieso da, draußen um das Auto rum und auch im Motor. Beim U-Boot hat der Motor ein Problem. Es gibt zwar jede Menge Wasser, aber genau, unter Wasser gibt es keine Luft und ohne Luft bewegt sich der Motor nicht. Um Luft zu tanken, taucht das U-Boot erstmal nur ein bisschen. Es schwimmt eine Zeit lang dicht unter der Wasseroberfläche. Dabei hält es eine Art Riesenschnorchel aus dem Wasser. Über den bekommt der Motor Luft. Er legt los und durch die Bewegung erzeugt er jede Menge Strom für die große Schiffsbatterie und den zweiten Motor, der dann unter Wasser funktioniert. Taucht das U-Boot tief ab, muss es sich komplett auf seine Batterie verlassen. Und solange die Batterie voll genug ist, kann das Boot unter Wasser bleiben und fahren. So, mal gucken, wie lange ich es jetzt ohne Luft unter Wasser aushalte.
0: Na, da ist noch Luft nach oben, würde ich sagen. Und wisst ihr was? Ich finde, wir ziehen das jetzt heute so durch und kümmern uns nur um Sachen, die mit U anfangen. Ja, den U-Boot-Motor hatten wir ja gerade und gleich sind wir dabei, wenn ein Huhn untersucht wird. Ja, das arme Ding hat nämlich Orientierungsprobleme. Vorher aber nochmal Luft anhalten und abtauchen.
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0: Von tief unten unter dem Meer schwenken wir jetzt mal hoch zu den Vögeln. Wisst ihr, welche Vögel es am allermeisten auf der Welt gibt? Und zwar mit großem Abstand. Ich war mir ziemlich sicher, dass das Tauben oder vielleicht auch Amseln sein müssten. Stimmt aber beides nicht. Es sind Hühner. Ja, die werden nämlich von uns Menschen oft in großen Mengen gehalten. Es gibt aber natürlich auch Leute, die haben 2 oder 3 Hühner im Garten und so ein Gartenhuhn, das lernen wir gleich kennen. Es heißt Spitzi und wohnt in der Nähe von München. Aber leider geht's Spitzi in letzter Zeit nicht so gut und deswegen muss es zur Untersuchung in die Vogelklinik der Uni München.
1: Ja, Spitzi.
2: Spitzi ist noch etwas schüchtern in der Transportbox. Sie ist ein braun gefiedertes Huhn und lebt mit 2 Artgenossinnen bei Katrin im Garten. Heute ist Katrin mit ihr in die Vogelklinik gefahren, denn Spitzi benimmt sich ganz merkwürdig.
3: Das tut sich seit 2 Tagen einfach langsam bewegen und pickt immer neben das Futter, also kann ganz schwer dadurch nur alleine essen, eigentlich nur noch in der Schale von uns gefüttert und ist eigentlich einfach auch ziemlich ruhig, bewegt seinen Kopf schlecht, ist einfach mies drauf irgendwie.
2: Tierärztin Elora führt die beiden in den Behandlungsraum. Katrin glaubt, dass Spitzi etwas an den Augen haben könnte. Das könnte doch erklären, warum sie das Futter beim Picken nicht richtig trifft.
3: Ich bin mir jetzt gar nicht mehr sicher, ob überhaupt noch was sieht. Der läuft doch gegen Sachen und läuft falsch tatsächlich, was er sonst nie gemacht hat.
1: Und das ist ihm jetzt erst seit kurzem aufgefallen.
3: Genau, Sonntagnachmittag richtig dieses Verhalten, ja.
1: Okay, ja, dann holen wir dich doch mal raus und schau mal. Ja, Spitzi, zeig dich mal.
2: Elora hebt Spitzi aus der Box.
1: Ich setze sie mal kurz auf den Boden und schau mal, wie so die Orientierung im Raum ist.
2: Das Huhn bleibt auf der Stelle stehen. Es macht keine Anstalten, den Raum zu erkunden.
1: Na komm, beweg dich mal.
2: Aber Spitzi denkt nicht dran. Sie rührt sich kein Stück.
1: Ich bin gleich wieder bei Ihnen. Ich hole mal ein paar Mehlwürmchen als Anreiz.
3: Ja.
2: Elora holt eine Schale mit weißen Würmchen aus dem Kühlschrank. Die mögen Hühner gerne. Sie gibt ein paar davon vor Spitzi auf den Boden.
1: Ja, die sind ganz lecker und frisch.
3: Unsere sind nur getrocknet. Ja.
2: Aber auch die Würmer beachtet Spitzi überhaupt nicht. Ihre einzige Reaktion? Sie macht einen kleinen Haufen in den Behandlungsraum.
1: Eine frische Kotprobe ist auch nicht schlecht.
3: Okay, dann ist das wenigstens gut.
1: Ich meine, so finde ich das Allgemeinbefinden jetzt nicht komplett schlecht. Das sehen Sie ja auch. Also,
3: jetzt steht da gerade
1: ganz
3: gut
1: eigentlich. Schwänzchen ist schön nach oben. Aber von selber wird wirklich kein Schritt gemacht und das kann schon ein Zeichen dafür sein, dass halt die Orientierung hier im Raum schwierig ist. Ja.
2: Also könnte wirklich etwas mit den Augen sein. Elora will sie sich von innen angucken. Dafür leuchtet sie mit einer Lampe in die Pupille, also das große schwarze Loch in der Mitte vom Auge, durch das wir gucken.
1: Von dem, was man sehen kann, passt erstmal alles soweit. Aber Spitzi macht es uns nicht einfach, hier gut reinzukommen.
2: Spitzi macht ihr Auge ganz klein. Das ist eine besondere Fähigkeit, die Vögel haben. Bei uns Menschen wird die Pupille größer und kleiner, je nachdem, wie hell es gerade ist. Dadurch wird unser Auge vor zu viel Licht geschützt. Das passiert von ganz alleine. Wir können es nicht absichtlich steuern. Bei Vögeln ist das anders. Sie können die Pupillen ganz bewusst zusammenziehen. Plötzlich ist bei Spitzi eine Veränderung zu sehen. Und zwar an ihrem Stoß. So nennt man auch die Schwanzfedern bei Hühnern. Eben standen sie noch nach oben. Jetzt lässt Spitzi sie hängen. Und auch die Augen macht sie zu.
1: Also sie ist wirklich platt und auch schmerzhaft jetzt gerade, wie sie sich verhält. Und wir haben ja jetzt wirklich sie nur einmal kurz auf dem Arm gehabt. Das ist zwar ein kleiner Stress, aber kein Stress, dass man sich jetzt so geben muss.
2: Spitzi kriegt jetzt einen Brei zur Stärkung. Den mischen Elora und Studentin Clara aus einem Pulver mit Wasser an. Im Brei ist Getreide. Genau das richtige Essen für ein hungriges Huhn.
1: Und der dickt noch nach. Also er muss am Anfang ein bisschen flüssiger sein.
2: Clara rührt, bis der Brei fester geworden ist.
1: Und den Brei gibt's direkt in den Kopf.
2: Also durch den Schnabel in den Hals.
1: Das finden die meistens am blödsten. Können wir verstehen, wenn irgendwas in die Schnabelhöhle kommt. Aber das war's schon.
2: Ein paar Tage bleibt Spitzi jetzt hier. An den Augen kann Elora nach wie vor nichts feststellen. Dafür etwas anderes. Die Blutwerte sind sehr schlecht. Offenbar hat Spitzi eine Entzündung im Körper.
1: Die Spitzi ist knapp 4 Jahre alt Das ist für Hühner tatsächlich je nach Rasse schon sehr viel und die haben dann einfach auch mit alterstypischen Problemen zu kämpfen.
2: Viele Hühner kriegen zum Beispiel mit dem Legedarm Probleme. Das ist da, wo die Eier durchkommen. Der kann sich im Alter leicht entzünden. Elora und Katrin bleibt am Ende leider nichts anderes übrig. Sie müssen Spitzi einschläfern lassen. Ihr geht es einfach zu schlecht. Für die Besitzerin und für die Tierärztin ist das traurig. Sie hätten Spitzi gerne geholfen. Doch Elora weiß, es ist wichtig zu entscheiden, wenn es Tieren nicht mehr gut geht. Dann sollten sie nicht unnötig leiden. Auch wenn es schwer fällt, das gehört zum Beruf als Tierärztin dazu.
0: Oh je, ganz schön traurig. Ja, aber so ist das leider mit Haustieren. Irgendwann muss man sich von ihnen verabschieden. Habt ihr vielleicht auch schon mal erlebt. Aber wir wollen ja auch nicht, dass sie sich quälen müssen. Deshalb ist das manchmal einfach die bessere Entscheidung, sie zu erlösen.

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1: Wisst ihr noch, welches Land der Maus eben beim Stadtland-Fluss-Spielen eingefallen ist? Ja, gut, Elefant, Ungarn war's. Und wir wollen jetzt mal ein kleines Hörexperiment machen und spielen ein paar Kindern einen ungarischen Tanz vor. Und sie sollen uns erzählen, was ihnen dazu so alles einfällt.
2: Cello. Geige. Und sehr viele Instrumente, auf jeden Fall. Da wird halt nicht gesungen. Das ist eine sehr wilde Musik, wo man auch gut zu tanzen kann.
3: Meine Hände tanzen mit.
2: Schlagzeug. Ich denke, dass das ein Hauseinsturz war.
4: Da war die gerade entspannt und dann wird die richtig wütend auf einmal.
5: Wie beim Feuerwerk, dass es dann so knallt. Oder?
4: Aber nur halt in wütend, nicht so.
5: Ja,
4: schön,
5: so ein wütender.
4: So richtig wütend.
5: Ja, dass dann halt so ein Sturm kommt, weil man so wütend ist.
3: So. Boom. Da schreckt man sich.
2: Dann wird es auf einmal wieder leise.
3: Es klingt so wie ein Stern, der im Himmel alleine ist. Der will einfach mal Ruhe haben. Der tanzt. Der dreht sich.
5: So, als ob da Feen so durch die Sonne tanzen und dann kommt wieder so Donner und die Feen verschwinden.

0: bisschen auch entspannt. La la la la, boom! Ja, das sind diese boom, boom.
1: Am meisten gefällt mir, wenn es leise wird und wenn man sich erschreckt.
0: Puh. Ja, so richtig!
2: Ha, jawoll, das war ein richtiges Donnerwetter da am Ende. Cool, oder? Musik mal so zu hören mit offenen Ohren und sich Geschichten dazu zu überlegen oder zu versuchen, die Instrumente rauszuhören oder so. Probiert das doch auch mal aus. Da kommen die dollsten Sachen bei raus.
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4: Ballettteilchen tänzeln rum. Tango-Teilchen tanzen eng umschlungen. Die Reggae-Teilchen sind im Beat versumpft. Oh oh, das Turbo-Teilchen brennt sie fast um.

0: Nach so viel Teilchentanzerei ist jetzt Zeit für was zu essen, oder?
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0: Heute geht's im Maustisch um eine unglaubliche Entdeckung. Fischstäbchen, nee, Leute, was total anderes. Es geht um Umami. Noch nie gehört, das ist der fünfte Grundgeschmack. Mausreporter Christian und Mausköchin Julia erzählen uns mal, was das bedeutet und sie machen ein Experiment.
2: Christian, wir fangen heute mit dem Experiment an. Hier, setz doch bitte mal die Augenmaske auf.
3: Oh,
2: und
3: gern.
2: Du hast hier auch noch eine Nasenklammer.
3: Okay.
4: So, Maske auf.
3: Aua.
4: Nasenklammer.
3: Das geht ja gut los.
2: Ja. So, du siehst also nichts und du riechst nichts.
3: Nee.
2: Das ist wichtig. Ich gebe dir jetzt was zum Probieren. Du sagst mir einfach, was du schmeckst.
3: Also ich spüre erstmal, dass es weich ist. Aber schmecken ist ganz schön schwierig mit Nase zu. Aber so ein bisschen süß und sauer gleichzeitig irgendwie.
2: Und jetzt mach mal die Nasenklammer ab.
3: Das ist klar, das ist Orange.
2: Krass, oder? Mhm. Das ist eines meiner absoluten Lieblingsexperimente. Und es beweist eine ganz, ganz wichtige Aussage. Wir schmecken auf der Zunge und im Mundraum nur die Grundgeschmacksrichtungen.
3: Also süß, sauer, salzig und bitter.
2: Alle anderen Aromen, wie eine Orange duftet, ein Milchbrötchen oder so ein Stück Käse, alles andere nehmen wir über die Nase wahr.
3: Mhm.
2: Wenn unsere Nase verstopft ist, schmecken wir nur süß, salzig, sauer und bitter.
3: Ich finde das so verrückt. Warum ist das so?
2: Also pass auf, die vier Grundgeschmacksrichtungen, die schmecken wir nicht einfach nur so, weil wir gerade nichts anderes zu tun haben. Die sind in unserem Gehirn mit einem ganz wichtigen Signal verknüpft. Jede Geschmacksrichtung steht für eine bestimmte Information, die wichtig für unseren Körper ist.
3: Ah, verstehe. Süß bedeutet zum Beispiel Zucker bzw. Kohlenhydrate, also Gehirn weiß, hier kommt Energie.
2: Vollkommen korrekt. Salzig bedeutet, hier kommen Elektrolyte, hier kommen Mineralstoffe.
3: Abgefahren. Und sauer, was bedeutet sauer? Hier kommt, liebes Gehirn, eine Zitrone.
2: Sauer und bitter sind eigentlich eher so, ja, so steinzeitmäßige Warnsignale. Für den Urmenschen war bitter immer ein Grund, etwas wieder auszuspucken. Vorsicht, das könnte giftig sein. Besser mal raus damit. Heute wissen wir, dass bitter und sauer auch total lecker und auch gesund sein können. Und den Warnknopf auf der Zunge, den haben wir aber immer noch.
3: Und was ist das hier? Das sieht mir noch nach einem weiteren Experiment aus. Was kommt?
2: Sehr richtig, du bekommst wieder eine Augenbinde.
3: Okay, wieder auf.
2: Ja. Auf damit. Ich gebe dir dieses Mal drei verschiedene Lebensmittel zum Probieren. Und du sagst einfach, was du schmeckst.
3: Gut.
2: Hier kommt Probe Nummer 1.
3: Also fies, wenn man nicht weiß, was kommt. Aber das ist auf jeden Fall Käse. Sehr herzhaft sogar. Das könnte Parmesan sein.
2: Das ist vollkommen korrekt. Jetzt kommt hier Probe Nummer 2.
3: Ja. Mhm.
2: Mund auf.
3: Ganz salzig, aber auch super herzhaft, ein bisschen schwierig zu kauen. Ist, glaube ich, so getrocknete Tomate, oder? Kann das sein?
2: Christian, du bist einfach sehr, sehr gut. Ja. Jetzt kommt Probe Nummer 3. Es raschelt, Mund auf.
3: Hm. Ist das Papier?
2: Nein.
3: Oh, nee. Das ist so Alge, ne? Das kenne ich, das ist das, was rund um Sushi drumherum ist. Schmeckt so ein bisschen fischig, aber auch sehr herzhaft.
2: So, du kannst die Augenbinde wieder abnehmen.
3: Oh, ihr seid gestimmt.
2: Was haben die alle gemeint?
3: Ah, muss ich überlegen. Also Salz schon, aber nicht nur. Also die schmecken auch so herzhaft irgendwie, habe ich ja bei allen dreien gesagt. Ne? Man will fast fleischig sagen, aber das war ja gar kein Fleisch. Das war irgendwie, ja, so herzhaft würzig.
2: Was du da herzhaft würzig nennst, das ist die fünfte Geschmacksrichtung, Umami.
3: Umami.
2: Das ist japanisch und bedeutet köstlich.
3: Das ist mein Lieblingswort.
2: Vor 116 Jahren hat der japanische Professor Kikune Ikeda diese Geschmacksrichtung in einer Alge entdeckt. In der Kombu-Alge, das sind so dunkelgrüne, breite Blätter. Damit wird in Japan ganz, ganz viel gekocht und der Umami-Geschmack steckt in ganz vielen Gerichten.
3: Das schmeckt so toll, aber warum kennen das so wenige?
2: Man hat das sehr lange nicht geglaubt, weil Umami ja so schwierig zu beschreiben ist. Du hast gerade auch nach Worten gesucht.
3: Mhm.
2: Irgendwie würzig, irgendwie herzhaft.
3: Stimmt, aber wenn Umami ja ein Grundgeschmack ist, ne, dann sendet das ja ein bestimmtes Signal ans Gehirn. Welches kommt da an?
2: Du hast sehr gut aufgepasst. Man hat tatsächlich Jahrzehnte später Umami-Geschmacksrezeptoren, also Empfänger, auf der Zunge gefunden. Das war dann der Beweis. Und die Information, die Umami sendet, lautet Aminosäuren, also Eiweiße.
3: Ah, und die sind ja super wichtig für unseren Körper. Julia, Das war sehr aufregend heute. Wir haben nicht nur eine neue Zutat, sondern direkt eine neue Geschmacksrichtung kennengelernt. Danke an dich und arigato an Professor Kikune Ikeda für Umami.
0: Umami passt super heute hier rein in diese Folge. Hm? Ein wunderbares Wort mit U. Und jetzt gibt's Sushi.

0: Ganz zu Beginn dieser U-Folge sind wir ja schon mal mit einem U-Boot abgetaucht. Und jetzt geht's nochmal unter Wasser. In die geheimnisvollen Tiefen der Weltmeere, wo das Fischmädchen Greta und ihr Bruder Flossi leben und sie ständig was Neues entdecken, erleben und kennenlernen. Heute zum Beispiel einen Fisch, der den Meeresboden mit seinen Kunstwerken verziert, mit sehr viel Körpereinsatz.
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0: Das Meer ist einer der geheimnisvollsten Orte unseres Planeten. Tief unter der Wasseroberfläche geschehen Dinge, von denen noch kein Mensch gehört hat. Irgendwo dort sind die Graufischgeschwister Greta und Flossi mit dem weitgereisten jungen Doktorfisch Emil unterwegs, um Abenteuer zu erleben.
1: Oh, guten Morgen, Jungs.
2: Bonjour. Ein wunderschöner Tag beginnt in einem wunderschönen Meer, in der das Sonne scheint so wunderschön hinein.
3: Fisch, oh Fisch, musst du so früh schon so viel rumquatschen, Emil? Kann man nicht einmal in Ruhe ausschlafen?
1: Was machen wir denn heute Cooles?
3: Können wir zur Abwechslung einen Tag mal nichts machen?
2: Hä? Was meinst du mit nichts?
3: Einfach nur nichts. Rumhängen, sich treiben lassen. Kein Abenteuer.
1: Oh, langweilig, Bro. Ich schau mal, was ich zum Frühstück finde.
2: Und ich mache ein bisschen von den Frühsportsaltos.
3: Ja. Und ich penne noch eine Runde.
1: Worauf habe ich denn Lust zum Frühstück?
2: Kat.
1: Hier ist aber noch ein bisschen kahl. Vielleicht hat sich aber ein winzig kleines Müschelchen im Boden versteckt.
0: Greta durchwühlt mit ihrem Fischmund den Sand auf dem Meeresboden. Dabei hat sie leider etwas Entscheidendes übersehen.
4: Ah, nein! Oh mein Gott!
1: Boah, jetzt hast du mich aber total erschreckt.
4: Was hast du getan?
1: Nach Frühstück gesucht?
4: Du hast mein Kunstwerk zerstört!
1: Sorry, hatte gar kein Kunstwerk bemerkt.
4: Du hast es einfach kaputt gemacht.
1: Aber ich hatte doch nur ein bisschen Hunger.
4: 6 Tage und 6 Nächte habe ich durchgeschuftet.
1: Das ist ziemlich lang.
4: Ohne etwas zu essen.
1: Gar nichts?
3: Ach, da bist du ja, Greta.
2: Irgendjemand hat geschrien so laut, dass wir uns haben gemacht ein bisschen von die Sorgen.
1: Ja, ich glaube, ich habe ein bisschen Mist gebaut.
3: Da ist ja mal was ganz Neues.
4: Mein Werk stand kurz vor der Vollendung.
0: Kugelfischmänner fertigen aufwendige Kunstwerke aus dem Sand im Meeresboden. So finden sie Kugelfischfreundinnen.
4: Morgen Abend war die Ausstellungseröffnung geplant. Morgen Abend wäre ich der zukünftigen Mutter meiner Kinder begegnet. Oh, niemals werde ich eine Freundin finden. Niemals werde ich glücklich sein.
0: Es herrscht betretenes Schweigen auf dem Meeresgrund. Doch dann hat Greta eine Idee, wie man das Missgeschick wieder gut machen könnte.
1: Herr Kugelfisch, wie wäre es denn, wenn wir alle helfen, das Kunstwerk wiederherzustellen?
3: Hä, wieso alle? Wer hat's denn kaputt gemacht?
2: Monsieur Kugelfisch? Mir es wäre eine Ehre zu sein, eine Assistent bei der Wiedererstellung von ihrem fantastischen Werk.
4: Einen Versuch ist es vielleicht wert. Mehr kaputt machen kann man eh nicht. Okay, ich zeige euch, wie es geht. Mein Bild hat gewaltige Ausmaße. Es muss schließlich beeindrucken. Es wird von einem riesigen Kreis umgeben. Darin befindet sich ein etwas kleiner. Und in der Mitte thront ein perfekt geformtes, rundes Feld. Wie eine Verheißung. Zum Glück.
1: Aha. Oui, très intéressant.
4: Das alles wird gestaltet mit dem Bauch und den Flossen. Hier kleine Wellen, da Erhebungen und Senkungen, seht ihr? So. Man muss sich ganz hineinfühlen, nicht mehr denken, sein. Das ist der perfekte Hügel. Das ist die perfekte Welle.
2: Oui, ich fange an, ihr, mit die perfekte Hügel.
1: Und ich hier gegenüber mit der perfekten Welle.
3: Und ich gucke euch ein bisschen zu.
0: Greta, Emil und der Kugelfisch arbeiten konzentriert Stunde um Stunde. Sie schaufeln Hügel auf und drücken Wellen in den Sand. Währenddessen lässt sich Flossi treiben, tut nichts und genießt den Tag.
2: Gleich der Sonne geht unter.
4: Wir schaffen es nicht. Das Leben hat all seinen Sinn verloren.
3: Also gut, ohne mich läuft hier wohl nichts. Ich habe mir das alles ganz genau angesehen, Herr Kugelfisch. Ich steige ein.
5: Und hier. Na los.
3: müssen. Hier. Zwei perfekte Bilder.
0: Greta, Emil und der Kugelfisch starren mit riesigen Augen auf den wild mit Mund und Flossen schaufelnden Flossi.
1: Hey, Bro!
2: Ich bin sehr beeindruckt.
4: Also das ist wirklich ansehnlich. Was für eine überraschende künstlerische Begabung. Diese Sicherheit in der Flossenführung. Was für eine Empfindsamkeit in den Bauchmuskeln.
1: Fisch, Flossi, du bist echt der Hammer.
4: Vielleicht können wir es doch noch gemeinsam hinkriegen.
3: Aha. Worauf wartet ihr, ihr Faulfischer?
2: Oui, allez-y.
0: Die vier geben alles. Eine ganze Nacht und noch einen ganzen Tag arbeiten sie an der Wiederherstellung des Kunstwerks.
4: Wir haben es geschafft. Ich kann es kaum glauben. Ein üppiges, prachtvolles und sinnliches Gemälde.
1: Echt?
4: Dank dir, du begabter Flossenkünstler.
3: Ja, finde ich auch. Ich bin ziemlich grandios.
1: Mensch, Bro. Einmal nicht faul rumgelegen und schon was echt Cooles geschafft.
2: Wer hätte das gedacht?
0: Interessiert nähert sich auf einmal eine Kugelfischfrau.
5: Hallo? Ist hier die Ausstellung?
4: Oh, da ist sie. Guten Abend, Frau Kugelfisch.
5: Das ist aber auch ein wirklich besonders großes Meeresbodenbild.
4: Dankeschön. Und nicht nur groß, wie Sie sicher bemerken.
5: Ja, ja, ja, es ist ganz und gar nicht nur groß. Da diese imposanten Hügel, diese außerordentlich geschwungenen Wellen. Dazu die perfekte Körnung des Sandes. Ich bin ganz ergriffen. Vor allem hier diese Stelle. Phänomenal.
3: Ja, ja, die ist von mir.
1: Ja, die ist von dir. Aber das muss Frau Kugelfisch doch nicht wissen.
4: Oh, das freut mich sehr, Frau Kugelfisch. Sagen Sie, hätten Sie vielleicht Interesse, heute Abend mit mir irgendwo gemeinsam zu essen?
5: Na, Sie sind ja, wie soll ich sagen, einer von der ganz schnellen Sorte. Aber ja, mit so einem großartigen Künstler, wie Sie sind, diniere ich doch gerne.
1: Ich würde schlagen vor,
2: wir uns jetzt verkrümeln.
5: Was ist denn so Ihre Lieblingsspeise?
4: Ich habe viele Lieblingsgerichte.
1: Und ich erst. Mein Magen ist ein riesiges Loch. So lange habe ich in meinem ganzen Leben noch nie gefastet. Ich will essen. Sofort.
2: Greta, wenn man hat die größte Hunger, die Essen schmeckt am allerbesten.
1: Mhm. Flossi, kommst du mit?
3: Aber ja, ein so großartiger Künstler, wie ich es bin, diniert doch gerne mit seiner Schwester und seinem besten Freund.
6: Das war ja wohl mal eine lustige Folge, oder? Diesen aufgeblasenen, ziemlich selbstverliebten, aber natürlich auch aufgelösten Kugelfisch, den mochte ich besonders gerne. Boah, und ich habe mir gerade mal Fotos angeschaut von solchen Kugelfisch-Kunstwerken. Die können das nämlich echt. Das müsst ihr euch mal im Internet anschauen. Irre, was die da so in den Sand zaubern. Wirklich richtig, richtig beeindruckend schön.

0: muss man aber jeden Morgen richtig früh aufstehen. Und es stinkt da auch und es ist sehr kalt. Aber wenn ihr das wollt...
1: Italien.

0: Fähre rüberfahren.
1: Mallorca.
2: Ach, da sind doch immer alle.
3: Ich würde so gern mal nach Lütjenburg an die Ostsee. Kennst du das? Oh, wach. Oh, das ist so schön da. La Côte d'Azur de la Ostsee.
2: Lass mal Koffer packen.
4: Wart ihr da auch schon mal an der Côte d'Azur à la Ostsee? Ich war ein paar Mal auf Fehmarn und auf Usedom und Rügen war ich auch schon echt schön da. Und wenn ich mir jetzt heute ein Urlaubsziel aussuchen müsste, dann müsste das natürlich mit U anfangen. Richtig, Maus. Ungarn ginge. Uganda auch. Ja, Elefant. Da war ich sogar schon mal. Das ist ein Land in Ostafrika und da habe ich einen meiner aufregendsten Ausflüge überhaupt gemacht zu den Berggorillas. Da sind wir einen halben Tag so ein echt dicht bewachsenes Berggelände hochgewandert und auf einmal waren sie da, ganz nah vor uns, mitten in diesem dichten Regenwald, die Berggorillas, eine ganze Familie. Boah, kriege ich immer noch Gänsehaut, wenn ich daran denke. Ein sehr besonderer Tag war das. Oder wie U2 hier singen, A Beautiful Day.

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2: Maushörerin Helene hat auch eine Frage zu einer Sache, die mit U anfängt. Hört mal.
3: Hallo, ich bin Helene und komme aus Essen. Ich bin 8 Jahre alt und habe eine Frage. Warum gibt es Unterhosen? Liebe Grüße an die Maus, den Elefanten und natürlich die Ente und alle vom Mausstudio.
2: Vielen Dank für deine lieben Grüße, Helene. Und deine Unterhosenfrage, die haben wir mal weitergegeben an Mausreporter Matthias. Und der hat das für dich rausgefunden.
4: Es gibt sie in weiß, in bunt, gestreift, mit Sternchen, mit Comics oder auch kurz, lang, eng oder weit. Bei einer Boxershorts zum Beispiel ist das so. Aber bis es soweit war, musste eine ganze Menge passieren. Denn die Unterhose hat eine ziemlich lange Geschichte. Die beginnt sozusagen schon in der Bibel bei Adam und Eva. In der Bibel steht, dass die beiden eine Zeit lang nackt im Paradies rumrannten. Irgendwann merkten sie das wohl, schämten sich für ihre Nacktheit und machten sich ein Feigenblatt vor die Geschlechtsteile. Ob das wirklich so war, ist eine andere Geschichte. Urmenschen sollen sich zum Schutz vor Kälte und Verletzungen einen Lendenschurz aus Fell, Leder, Blättern oder Baumrinde gebastelt haben. Später, im alten Ägypten, trugen reichere Leute Kleidung aus Leinen. Das ist ein fester Stoff, der aus der Faser der Flachspflanze gewonnen wird. Unten drunter trugen sie oft noch ein Kleidungsstück, auch aus Leinen, den Vorläufer der Unterhose. Ärmere Leute hatten meist nur ein Kleidungsstück. Die Römerinnen und Römer trugen ein Subligaculum, ein Tuch, das zwischen den Beinen hinten und vorne hochgezogen wurde. Knoten über den Hüften drauf, fertig. Das ging so lange, bis das Römische Reich zerfiel und andere Völker die Macht übernahmen. Für die war Unterwäsche nicht wichtig, sie wurde bald nicht mehr getragen. Bis lange ins Mittelalter war erstmal Schluss mit Unterbuchs. Im späteren Mittelalter gab es dann einen Ersatz, ein langes Hemd aus Leinen. Das ging bei den Frauen bis zu den Füßen, bei den Männern nur bis kurz über den Po. Das Hemd hatte viele Aufgaben. Es sollte vor kratzigen Klamotten und vor Kälte schützen und ein Nachthemd konnte es auch noch sein. Das Hemd blieb noch ziemlich lange als Unterwäsche erhalten. Gerade mal 160 Jahre ist es her, da erfand ein Wäschehersteller die ersten Herren- und Damenslips. Und weil vorher schon Maschinen erfunden worden waren, mit denen man schnell viel Baumwolle spinnen konnte, konnten später ganz viele Unterhosen hergestellt werden. Und viele Leute konnten sie sich kaufen, weil sie nicht mehr so teuer waren. Männer trugen Unterhosen früher als Frauen. Denn in vielen Armeen mussten Männer Unterhosen anziehen. Gegen die Kälte und wegen der Sauberkeit. Frauen waren nicht bei den Soldaten, bei Frauen dauerte es deshalb noch etwas, bis die Unterhose auch für sie selbstverständlich wurde. Unterhosen sind also wichtig für die Sauberkeit. Sie sorgen dafür, dass uns Bakterien weniger anhaben können. Außerdem helfen sie, dass uns eine Hose im Schritt nicht zwickt oder sich was aufschubbert. Und gegen Kälte helfen sie auch.
2: Echte Allzweckwaffe, so eine Unterhose. Und gleich wird uns Herr Lauderbachs Assistent Otto ein Lied verwursteln, in dem es auch um etwas mit U geht. Um uns.
5: Es ist so

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1: So, jetzt hattet ihr genug Wartezeit. Fällt euch ein Lied ein, in dem es um uns geht? Och, kommt, wisst ihr nicht mehr?
2: Ein Hoch auf uns.
3: Ja, na klar.
1: Auf uns von Andreas Burani. Und genau das bekommt heute einen Spezialauftritt in der Kit-Hit-Fabrik.
4: Aufgewacht! Lauda, Lauda, Lauda, Lauda, Bach!
5: Lauderbachs Kit-Hit-Fabrik.
6: Wo ist eigentlich mein Tablet hingekommen? Ach, und die Stifte finde ich auch wieder nicht. Otto? Otto!
7: Chef? Ja, was gibt's?
6: Sag mal, hast du geschlafen?
7: Nur ein bisschen.
6: Na toll. Wolltest du nicht mal meinen Schreibtisch aufräumen?
7: Ja, wollte ich nicht.
6: Haha, du Otto. Wofür leiste ich mir eigentlich einen Assistenten? Da ist doch was faul.
7: Genau. Ihr Assistent nämlich.
6: Was hast du denn heute für ein loses Mundwerk?
7: Chef, ich musste faulenzen.
6: Aha.
7: War quasi alles Vorbereitung für den Kit-Hit, den ich vorschlagen wollte.
6: So, nämlich?
7: Rumlümmelkasten.
6: Klingt schon mal gut.
7: Mit ein Hoch auf nix tun.
6: Gefällt mir. Erstaunlich. Okay, leg dich wieder hin.
7: Danke.
8: Ich schlaf hier jeden Moment ein. Bequemer könnte es nicht sein. Als einfach in der Hängematte zu liegen. Hab nichts zu tun, ich brauch mich heute nicht beeilen. Keine Schule, keine Arbeit, nichts Neues. Ich lass heute alles mal sein.
9: Genau so.

0: Oha!
1: Ja, ist ja gut.
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Uhren, Unkraut, Umbau, Unfug, Unwetter, ungarische Chips. Boah, mir fallen echt noch viele Sachen mit U ein. Aber leider sind wir schon am Ende dieser Maus zum Hören angekommen. Na, deshalb sage ich jetzt einfach nur noch Auf Wiedersehen. Na ja, dann passt das auch. Ich bin Nina, mach

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1: Drei riesige Geschenktüten voller Spiele und Bücher. Drei mutige Kinder von der Mausklasse. Drei knoblige Rätselspiele. Leute, wisst ihr, was das bedeutet? Es ist Rätselfreitag mit der Mausklasse!
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1: Oh ja, mein aller Lieblingstag ist der Rätselfreitag. Bei mir im Studio sind Luisa.
2: Hallo meine Lieben und herzlich bei Mausradio.
1: Jaden.
3: Moinsen.
1: Und Vito.
4: Moinsen, Meister, ihr Pupsbacken.
1: Heute gibt es drei Rätsel für euch. Bei jedem dieser Rätsel könnt ihr einen Haufen von Spielen und Büchern für eure Schulklasse gewinnen. Eure Schulklasse ist die aktuelle Mausklasse, die Klasse 4a der KGS Einsiedelstraße in Düsseldorf. Jaden. Was ist denn dein aller Lieblingshobby auf der ganzen weiten Welt?
5: Fußballspielen.
1: Ui, du hast auch ein Fußballtrikot heute an. Was ist denn das für ein Trikot?
5: Ein Dortmund-Trikot.
1: Heißt das, das ist dein Lieblingsverein auch?
5: Ja.
1: Aha. Luisa, was ist dein aller Lieblingshobby auf der ganzen weiten Welt?
3: Gardetanz und Gesangsunterricht.
1: Cool. Was davon magst du lieber?
3: Gardetanz.
1: Was machst du da?
3: Karnevalstanzen.
1: Ja, gibt Sinn. Vito, was ist dein aller Lieblingshobby auf der ganzen Welt?
4: Fußball spielen und mich mit Jaden im BVB-Trikot treffen.
1: Ah, sehr gut. Das heißt, ihr teilt euch das BVB-Trikot?
4: Nein.
1: Ihr habt beide eins?
4: Ich verabscheue das manchmal.
1: Ah, das heißt, BVB ist nicht deine Mannschaft?
4: Nö, Bayern.
1: Aha, und so streitet ihr euch die ganze Zeit?
4: Nö.
1: Dann war das... Nö, weil du gewinnst, ne?
4: Nö.
1: Aktuell. Warum streitet ihr euch nicht?
4: Weil wir einfach beste Freunde sind seit der Kita.
1: Leute, das ist genau der Spirit, den wir heute brauchen. Ich glaube, eure Skills, die ihr durch eure Hobbys gelernt habt, die werden euch heute beim Rätselraten auf jeden Fall helfen. Was euch auf jeden Fall auch helfen könnte, ist die Unterstützung von eurer Schulklasse, die gerade jetzt in diesem Moment eine Hörparty machen. Hallo Mausklasse! Oh ja. Eure gesamte Klasse macht heute eine Hörparty. Alle sitzen zusammen und hören diese Sendung und drücken euch die Daumen. Aber die hocken nicht einfach irgendwo, sondern an einem ganz besonderen Ort. Mausklasse, wo seid ihr denn gerade?
3: Im Bunker.
1: In einem Bunker? Was zum Teufel macht ihr in einem Bunker?
3: Also, wir sitzen hier mit Decken und Kissen und... Wir hören hier, also

0: 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Und ja, dann gucken wir gleich noch einen Film.
1: Und was macht ihr in einem Bunker? Die Tor hat sich gemeldet, na gut.
2: Also wir wollten als große Radioparty eigentlich übernachten. Dann ging es in der Turnhalle wegen Brandschutzgründen nicht. In unserer alten Kita wegen Brandschutzgründen
1: nicht. In einem Bunker
2: nicht.
1: Ist man vor Brandschutz auf jeden Fall sicher.
2: Ja, in einem Bunker wollten wir, dann durften wir. Und dann hieß es dann aber auch wegen Brandschutz dürfen wir nicht. Aber dafür bleiben wir heute bis 22.30 Uhr.
1: Ah, ja, sehr cool. Leute, dann würde ich sagen, drückt nochmal euren drei Kandidaten richtig die Daumen. Schreit nochmal so laut ihr könnt. Oh, das war wirklich so laut. Aber ihr da draußen, die nicht zur Mausklasse gehören, ihr könnt natürlich heute auch was gewinnen. Und zwar zwei schicke Mauscappies. Die sind richtig toll. Und wenn ihr die haben wollt, dann passt mal auf. Die Mausklasse hat sich nämlich auch zwei Rätsel für euch überlegt. Wenn ihr da mitmachen wollt, dann ruft an.
3: Deine Nummer direkt ins Maus-Live-Studio. 0800 220 5555.
1: Damit ist alles gesagt. Vito, Jaden, Luisa, seid ihr bereit?
4: Ja!
1: Auf geht's, ab geht's!

0: Hey Leute, das hier ist Maus Live. Ihr hört das Mausradio oder WDR5. Es ist das große Maus Live Rätselraten. Jaden, Vito und Luisa sind hier bei mir im Studio. Leute, wir haben es ja gerade schon gehört. Ihr habt tolle Unterstützung und Hilfe von euren Klassenkameraden. Die machen hier gerade eine Hörparty und drücken euch ganz schön laut die Daumen. Luisa, hast du schon mal jemanden bei irgendwas so richtig unterstützt und geholfen?
1: Ja.
0: Mhm. Was war das?
1: Meine Freundin.
0: Bei was hast du ihr geholfen?
1: Hausaufgaben.
0: Ah, und kannst du die besser als sie, oder wie?
1: Mathe schon.
0: Ah, das heißt, bei Mathe hilfst du ihr und hilft sie wiederum dir manchmal?
1: Nö.
0: Es ist eine
1: doch, manchmal. Wenn mich Leute ärgern.
0: Ah, das ist ja, klingt auf jeden Fall nach einer tollen Freundschaft. Jaden und Vito, wir haben ja gerade schon gehört, ihr beide habt auch eine tolle Freundschaft. Jaden, hast du Vito schon mal bei irgendwas geholfen?
2: Ja, ich helfe Vito auch oft bei den Hausaufgaben.
0: Mhm.
2: In Mathe auch. Und
0: Vito guckt total genervt. Warum?
1: Du furzt, du!
0: Warum?
1: Jane soll das nicht verraten.
0: Ach so, stimmt, eure Lehrerin hört zu. Nein, ihr helft euch natürlich nur ein bisschen, so dass ihr gemeinsam auf die Lösung kommt. Das wissen wir natürlich.
1: Vorher gespickt beieinander.
0: Darüber reden wir nicht weiter.
1: Und ich habe einen Lösungszettel in der Mülltonne gefunden.
0: Leute, ich glaub's ja nicht. Ich hab übrigens auch einen Spickzettel. Ich weiß nämlich genau, was jetzt passiert. Wir hören jetzt den Maus-Zoom. Da erzählt euch Mausreporterin Christina von einem Tier, das ziemlich überraschend auch jemand anderen hilft. Welches Tier das ist und wer da überhaupt Hilfe braucht, das hört ihr jetzt.
3: Maus-Zoom. Wer im Garten Gemüse anbaut, der weiß, wie gefräßig Schnecken oder Raupen sein können, wenn sie zum Beispiel über Nacht eine ganze Basilikumpflanze im Blumentopf vertilgen. Wir Menschen ärgern uns darüber, aber am härtesten trifft es natürlich die Pflanze selber. Doch nicht alle Pflanzen lassen sich das gefallen.
4: Wie bitte?
3: Ihr habt richtig gehört. Pflanzen können sich wehren. Forscherinnen und Forscher aus den USA haben sich das bei Bohnenpflanzen in Mexiko genauer angeschaut. Diese Pflanzen spüren, wenn eine Raupe an ihnen frisst.
4: Wie geht das?
3: Die Pflanzen haben sogenannte Rezeptoren. Das sind kleine Sensoren an der Oberfläche der Pflanzen. Sie erkennen Stoffe aus dem Speichel der Raupe. So merkt die Pflanze, ich werde gerade angeknabbert, und dann beginnt sie sich zu verteidigen. Das macht sie natürlich nicht mit klirrenden Waffen, sondern ganz leise. Die Pflanzen produzieren Duftstoffe. Die wirken wie ein Hilferuf. Diese Düfte locken Insekten wie zum Beispiel Wespen an. Und die sind oft auf der Suche nach eiweißreicher Nahrung für ihre Jungen, die Larven im Nest. Raupen und Schnecken sind dafür perfekt geeignet. Deshalb kommen die Wespen der Pflanze zu Hilfe. Das ist eine sogenannte Win-Win-Situation. Beide haben was davon. Nur die Raupen und Schnecken eher nicht.
5: Achtung, Quizfrage!
3: Nicht alle Pflanzen schaffen es, sich zu wehren. Und manchmal sind es einfach zu viele Raupen und Schnecken auf einmal. Aber Pflanzen haben noch mehr Tricks. Hier sind drei. Einer davon ist Quatsch. Welcher?
4: Erstens.
3: Sie produzieren in ihren Blättern Stoffe, die für Raupen oder Schnecken bitter sind und sie auch krank machen können.
4: Zweitens.
3: Sie erzeugen Geräusche wie das Summen einer Wespe, um die Feinde zu vertreiben.
4: Drittens.
3: Sie bilden eine dicke Wachsschicht auf ihren Blättern, damit sie nicht so leicht angebissen werden können. Die Quatschantwort ist die mit den Wespengeräuschen. Pflanzen können keine Wespengeräusche machen.
4: Und wie geht's weiter?
3: Die Forscher aus den USA wollen ihre Erkenntnisse zu den besonderen Pflanzenduftstoffen nutzen, um neue Pflanzenschutzmittel zu entwickeln. Diese könnten besser für die Umwelt sein als viele bisherige Mittel. Denn herkömmliche Pflanzenschutzmittel hinterlassen oft ungesunde Stoffe im Boden oder schaden auch nützlichen Insekten. Die neuen Ideen setzen stärker auf die natürlichen Abwehrmechanismen der Pflanzen.
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0: Na, wer hätte gedacht, dass Wespen je zu was Gutem zu gebrauchen sind? Ich finde, wir haben genug gesabbelt. Hier ist der letzte Musikwunsch von der Maus-Klasse.
6: Hallo, ich bin Emma.
7: Ich bin Viona.
8: Ich bin Julia.
9: Ich bin Luisa Claire.
10: Ich heiße Hanna.
11: Ich heiße Johanna.
12: Und ich bin Sophia.
6: Wir wünschen uns
9: das Lied
10: Where's My Husband
6: von
9: Way.
6: Ich grüße meine Haustiere.
7: Ich grüße meine kleine Schwester Livia.
11: Ich grüße meine Wohngruppe und meine Mutter und Daddy.
9: Ich grüße meine Familie.
10: Ich grüße meine Eltern.
8: Ich grüße auch meine Eltern.
2: Ich grüße meine Oma, meinen Opa und den Hund von den beiden.

0: MC Pieps mit Pieps hier bei Maus Live. Jane, Luisa und Vito von der Mausklasse haben ihren ersten Berg Spiele und Bücher für ihre Klasse gewonnen. Hoi, hoi, hoi. Allein schon euer Berg an Gewinnen lässt sich hier in Köln wunderbar sehen. Ist schon eine neue Sehenswürdigkeit jetzt, würde ich sagen. Vito, was ist die coolste Sehenswürdigkeit, bei der du jemals warst?
1: Also ich war, das Coolste, was ich bis jetzt war, war der Düsseldorfer Fernsehturm, weil wir sowas nicht oft machen, aber wo ich gerne mal hin möchte, ist das Louvre und der Eiffelturm.
0: Cool. Luisa, ich glaube, du bist schon alleine Sehenswürdigkeit. Wie du hier gerade getanzt hast während dem Lied, sah mega cool aus. Was ist denn deine liebste Sehenswürdigkeit?
2: Der Eiffelturm.
0: Der Eiffelturm, warst du da schon mal?
2: Ja, ich kam auch aus dem Elsass.
0: Ach cool.
2: Ein bisschen.
0: Warst du da auch ganz oben schon?
2: Ja, so in der Mitte, ja.
0: Okay, und hattest du da Angst?
2: Nö.
0: Puh, ich hätte auf jeden Fall Angst. Jaden, was ist bei dir?
3: Also, ich mag die Geribauten in Düsseldorf und auch den Eiffelturm. Da war ich beides schon.
0: Jaden, gut, dass du gerade am Mikrofon bist. Daniel aus Dortmund hat nämlich angerufen. Hi, Daniel.
4: Hi.
0: Bist du auch Dortmund-Fan, so wie Jaden?
4: Nur mittel.
0: Nur so mittel, das heißt, du hast eine andere Lieblingsmannschaft?
4: Ja.
0: Welche ist das? Du musst auch gar keine Lieblingsfußballmannschaft haben, ne?
4: Weiß ich nicht.
0: Ja, ist auch nicht wichtig.
4: Ich habe keine Lieblingsmannschaft.
0: Gut, aber vielleicht hast du ja eine Lieblingssehenswürdigkeit. Darüber haben wir ja gerade geredet. Hast du eine?
4: Ja.
0: Ja, welche ist das?
4: Eiffelturm.
0: Der Eiffelturm. Ey, wie Luisa, die klatscht dir auch fröhlich in die Hände. Sehr gut. Daniel, die Schülerinnen und Schüler von der Mausklasse, die haben sich ein Rätsel für dich überlegt. Sie sprechen nämlich gerade im Sachkundeunterricht über Sehenswürdigkeiten. Und deswegen sollst du jetzt eine bekannte Sehenswürdigkeit aus Deutschland erraten. Warte, Jaden schüttelt den Kopf und was ist denn los?
3: Wir machen das nicht mehr. Das haben wir also schon abgeschlossen.
0: Sehr wichtig.
5: Wir haben jetzt ein anderes Thema, nämlich Sexualerziehung.
0: Sehr gut.
5: Sehr nervt und ekelhaft ist.
0: Dabei ist es sehr wichtig, darüber zu sprechen, auf jeden Fall. Naja, Daniel, wir reden jetzt trotzdem weiter über Sehenswürdigkeiten. In deinem Rätsel geht es um eine Sehenswürdigkeit und du musst einfach nur erraten, welche Sehenswürdigkeit wurde da beschrieben, okay?
4: Ja.
0: Und wenn du das richtig erraten hast, dann bekommst du eine Mauscappy zu dir nach Hause geschickt, okay?
4: Ja.
0: Dann hör genau zu, hier das Rätsel für dich.
6: Hallo, wir sind Abra, Akim, Hendrik, Viona, Mia. Und ich bin Madita. Jetzt kommt unser Sehenswürdigkeitenrätsel. Achtung, es geht los. Ich bin auf deutschen Euromünzen abgebildet. Ich bin 26 Meter hoch. Ich besitze 5 Durchfahrten. Ich wurde im Jahr 1791 gebaut. Ich stehe in einem Stadtstaat. Mich sehen jährlich ganz viele Touristen aus verschiedenen Ländern. Ich bin fast 250 Jahre alt. Mit mir verbindet man viel Geschichte.
7: Auf mir steht eine Statue.
6: Vor mir findet jährlich eine große Silvesterparty statt.
8: Ich stand früher genau auf der Grenze von Ost- und Westdeutschland.
9: Ich habe unter anderem den Mauerfall miterlebt. Wer bin ich?
0: Daniel, was denkst du? Welche Sehenswürdigkeit wurde da beschrieben?
4: Der Brandenburger Turm.
0: Das Brandenburger Tor. Warum denkst du das?

0: weil es eben so aus, weil es eben so beschrieben wird.
1: Mhm. Ob das Brandenburger Tor die richtige Antwort ist? Daniel, sag dir jetzt die Mausklasse.
2: Die Auflösung ist...
3: Das Brandenburger Tor!
1: Ja! Daniel, mega gut gemacht! Richtig, richtig gut erraten. Herzlichen Glückwunsch. Damit bekommst du eine Mauscappy zu dir nach Hause geschickt. Herzlichen Glückwunsch! Schön, dass du angerufen hast. Dir noch einen schönen Tag. Tschüss.
2: Tschüss.
1: Wenn ihr jetzt sagt, ha, das kann ich auch, ich will auch echt gerne neue Cappy haben, dann ruft an unter der 0800 220 5555.

0: Drop Dead.
1: Stellt euch vor, ihr könnt fliegen. Wie ein Vogel. Einfach über alles drüber. Auf den höchsten Punkt in eurer Stadt. Einfach in irgendein anderes Land. Einfach frei wie ein Vogel sein. Luisa macht diese Vogelgeräusche gerade einfach mit ihrem Mund nach. Ultra krass. Jaden, kannst du es auch?
2: Nein.
1: Vito?
3: Nö, Luisa ist die Einzige aus der Klasse.
1: Das ist unglaublich beeindruckend. Ich versuche das auch mal. Kuckuck! Naja, hat nur so halb geklappt.
2: Schlimm, Max, schlimm.
1: Luisa, Vito und Jaden, die verrückten Vögel hier, Hallo. Sind von unserer Mausklasse, die 4A der GGS Einsiedelstraße. KGS Einsiedelstraße in Düsseldorf und sind bei mir hier im Studio zum Maus-Live-Rätselraten. Vor euch gab es ja auch schon eine Mausklasse, Leute. Und die Kinder der letzten Mausklasse haben sich ein Rätsel für euch überlegt. Und ihr könnt euch schon vorstellen, um was es geht,
2: Vögel.
1: Luisa.
2: Vögel!
1: Natürlich geht's um Vögel. Denn sie waren bei einer Vogelärztin zu Besuch und deswegen müsst ihr jetzt einen Vogel erraten. Und eure Aufgabe ist es einfach nur, mir zu sagen, welcher Vogel da beschrieben wird.
2: Ich glaube, ich weiß es schon.
1: Warum?
2: Ich habe es gehört.
1: Naja, wir schauen mal, ob es wirklich so ist. Jetzt kommt euer Rätsel. Hört genau zu.
4: Hallo, wir sind die Kinder aus der Mausklasse aus Hüningen.
5: Wir waren in der Woche vor euch dran.
6: Und da haben wir für euch extra ein Rätsel aufgenommen. Wir sind gespannt, ob ihr es knacken könnt.
7: Wir wünschen euch dabei auf jeden Fall ganz viel Spaß.
4: Grüße gehen raus an die KGS, Einsiedelstraße in Düsseldorf.
5: Und ins Kölner Mausstudio.
8: Hallo, wir sind Paula,
9: Anni,
10: Asia
11: und Elias.
8: Das, was wir euch beschreiben, ist eine Vogelart.
9: Es sind große Vögel.
7: Sie sind mit Schwänen und Enten verwandt.
11: Sie leben meist auf dem Land.
8: Aber sie schwimmen auch gerne.
9: Es gibt verschiedene wilde Arten.
7: Aber als Haustiere werden sie auch gehalten. Dann aber meist wegen ihren Federn.
8: Oder weil man sie als Braten essen möchte.
9: Der Name eines einzelnen Tieres hat eine Silbe.
7: Wenn man mehrere Vögel meint, heißt es
11: Haus-Mhm haben meistens weiße Federn.
8: Wilde Mhm sind oft grau oder braun.
9: Im Herbst ziehen Grau-Mhm aus sehr kalten Gegenden in Nordeuropa und Nordasien in den Süden.
7: Dort überwintern sie.
11: Die Grau-Mhm aus Mitteleuropa ziehen nicht in den Süden.
8: Für sie ist es hier warm genug.
9: Wenn man friert, bekommt man eine Haut.
1: Leute, welcher Vogel wurde da beschrieben? Was denkt ihr?
2: Also wir glauben die Gans.
1: Ob Gans die richtige Antwort ist, sagt euch jetzt die letzte Mausklasse.
7: Die richtige Lösung ist...
12: Gänse.
1: Ja! Leute, ihr habt's geschafft. Bei euch piept's wohl überhaupt nicht. Denn ihr habt das zweite Rätsel geschafft und damit den zweiten Sperg an Spielen und Büchern für eure Klasse gewonnen. Los, Leute, schwirrt auf eure Preise. Schaffen sie es auch, die letzte Tüte an Spielen und Zeugs zu gewinnen? Na, bleibt dran.

0: Apathe von Bruno Mars hier bei Maus Live. Hallo, mein Name ist Max. Das hier ist das große Maus Live Rätselraten. Und wusstet ihr, dass ich schon mal im Weltraum war? Ja, ist wirklich so. Mir ist echt schlecht geworden auf der Hinfahrt. Luisa, glaubst du mir das?
1: Nein.
0: Nein? Warum nicht?
1: Weil du immer lügst.
0: Ich lüge nie. Alles, was ich im Radio sage, stimmt meistens. Außer es ist ganz eindeutiger Quatsch. Aber wie bist du jetzt drauf gekommen, dass das eine Lüge ist?
1: Weil man ausgebildet sein muss. Man muss eine Sportprüfung ablegen. Und das weiß ich nicht, ob du das gemacht hast.
0: Nein, habe ich nicht. Es war doch keine gute Lüge. Ich merke schon, ihr könnt sehr gut Lügen erkennen. Nora aus Monheim, kannst du das auch? Hi.
2: Hallo, ja.
0: Ja,
2: ich glaube schon.
0: Ja, okay. Hast du schon mal eine Lüge von irgendjemand aufgedeckt?
2: Nein, nicht richtig. Ich bin mir nicht ganz sicher.
0: Jetzt hast du auf jeden Fall die Chance dazu, eine Lüge aufzudecken. Kennst du die Quatschnachrichten?
2: Ja, auf jeden Fall.
0: Sehr gut. Du hörst jetzt zwei Nachrichten. Die haben die Kinder von der Mausklasse vorbereitet. Eine Nachricht davon stimmt und ist wirklich so passiert. Und die andere ist absoluter Quatsch, ist eine riesige Lüge und stimmt überhaupt nicht. Und du musst erraten, welche Nachricht davon die Lüge war. Okay?
2: Okay.
0: Und wenn du die Lüge richtig erkannt hast, dann bist du erstmal eine sehr gute Lügenerkennerin und gewinnst noch eine Maus-Cappy. Dann kommt hier die erste Nachricht.
3: Hallo, ich bin Jaden und ich heiße Emil. In einer Schule in Nordhessen gibt es schicke, saubere Schulklos. Der Haken ist, Schüler und Schülerinnen kommen da nur mit einer Chipkarte rein, damit die Schule rausfinden kann, wer die Klos wann benutzt hat. Jeder Schüler und jede Schülerin hat eine eigene Chipkarte. Also jeder, der eine haben möchte.
4: Und der 20€ Pfand bezahlt hat. Und wenn man mit der Chipkarte die Tür öffnet, merkt sich das System für 3 Tage, welche Chipkarte benutzt wurde. Wenn es also wieder Sauereien auf dem Klo gibt oder Sachen kaputt gemacht werden, kann der Schulleiter nachschauen, welche Chipkarten in der Zeit benutzt wurden.
0: Das war die erste Nachricht. Nora, hier kommt okay. Die zweite.
5: Hallo, ich bin Hendrik.
6: Und ich heiße Johanna.
5: Kurz vor der Fußball-WM hat der Trainer unserer Mannschaft gesagt, welche Spieler dabei sind. Und weil die letzten Spiele nicht so erfolgreich waren, wie alle gehofft hatten, sollen nun einige der Fußballrentner nochmal ran. Horst Rubisch, der tolle Kopfbälle ins Tor hämmern kann.
6: Lothar Matthäus, der im Mittelfeld den Ball nach vorne dribbelt und zusammen mit Rudi Völler nichts nach hinten durchlässt. Eigentlich sind die drei nicht mehr auf dem Platz, sondern als Trainer oder Kommentatoren aktiv. Bis jetzt. Alle drei freuen sich sehr, dass sie nochmal zeigen können, was sie im Fußball drauf haben.
0: Nora, was denkst du? Welche Nachricht war gelogen?
2: Die zweite Nachricht.
0: Oha, das sagst du ganz schön selbstbewusst. Wie kommst du drauf?
2: Ich denke, das ist einfach unlogisch.
0: Dass so alte Rentner jetzt nochmal für die Fußball-Weltmeisterschaft genutzt werden.
2: Ja, außerdem, die meisten, also ich kenne diese Fußballer nicht.
0: Und das ist ein gutes Zeichen, dass es Quatsch ist. Ob es aber wirklich Quatsch ist, Nora, sagt dir jetzt die Mausklasse.
5: Und die falsche Nachricht
6: die Geschichte über die Fußballrentner.
0: Ja! Herzlichen Glückwunsch, Nora. Du hast richtig gut die Lüge erkannt. Damit hast du eine Maus-Cappy gewonnen. Herzlichen Glückwunsch. Du darfst dich freuen.
2: Danke.
0: Ich bin sehr stolz auf dich. Und das kann man mir ausnahmsweise glauben. Tschüss.

0: Leute, es ist soweit. Das letzte Rätsel für Jaden, Vito und Luisa startet jetzt. Ihr habt jetzt die Chance, auch den letzten Berg an Preisen für eure Schulklasse zu gewinnen. Beim Ratespiel, Leute, wird es gleich sportlich. Ich weiß ja schon von euch, dass ihr auf jeden Fall sportliche Leute seid. Luisa, du tanzt hier ja schon die ganze Zeit rum. Machst du gerne Sport?
1: Ja, ich war früher beim Leichtathletik. Ich habe jetzt vor 2 Monaten das Leichtathletik gekündigt, weil ich keinen Bock mehr hatte. Und die Schule wird zwar anstrengend. Ich gehe nämlich aufs Annette-Gymnasium und es wird ein bisschen schwer.
0: Ah, okay, verstehe ich. Und du hast ja auch noch genug Hobbys mit Tanzen und Singen, ne?
1: Ja, und in meiner Schule wird auch bald vielleicht Sport als Hauptfach noch genommen, noch extra dazu. Und deswegen wird es auch logisch, dass ich dann Leichtathletik nicht mehr mache und ja.
0: Ja, verstehe ich. Jaden, ihr habt jetzt gleich ein Sporträtsel. Findest du das gut oder eher schlecht?
2: Ich find's gut, weil ich mag Sporträtsel. Ich hab auch so ein richtig dickes Sporträtselbuch und ein Wasserrätselbuch.
0: Cool, und Vito, wie ist das bei dir? Magst du Sport oder eher nicht?
3: Ja,
0: so?
3: Ich mag Sport, aber wenn es um Sport geht, fragen wir lieber, also das sagen Jen und ich manchmal, unser wandelndes Lexikon aus unserer Klasse, nämlich den Herrn Emil. Ne, Emil, du wandelndes Lexikon.
0: Emil, du weißt, wer du bist. Leute, ich sag jetzt mal dazu, Kalabums, Kopsterbölter, Kusselkopf, Pusselkopf, Kisselköpper. Was sage ich hier?
4: Kauderwelsch.
0: Es ist tatsächlich kein Kauderwelsch. Ich habe gerade andere Wörter für Purzelbaum benutzt, gesagt. Purzelbaum sagt man so in anderen Regionen. Diese Woche war nämlich Tag des Purzelbaums. Und das wollen wir heute feiern in eurem Ratespiel. Luisa hat direkt meinen Purzelbaum gemacht. Aber Vorsicht, spart eure Kräfte. Ihr müsst jetzt verschiedene Touren- und Gleichgewichtsübungen machen. Und ihr gewinnt das Spiel, wenn ihr 3 von 4 Gleichgewichtsübungen und Turnübungen geschafft habt, okay? Und ich sag euch immer jedes Mal, was ihr für eine Übung machen müsst. Und wenn ihr sie richtig gemacht habt, wenn jeder von euch diese Übung geschafft habt, dann kriegt ihr den Punkt. Und wenn ihr zusammen alle 3 Übungen geschafft habt, dann bekommt ihr alle Preise, die hier noch auf dem Preisetisch liegen, okay?
1: Emil.
0: Seid ihr bereit?
1: Ja.
0: Dann auf die Plätze, fertig, los. Die Station 1 ist Purzelbaum. Das machen wir zuerst. Jeder von euch macht einen Purzelbaum. Wenn ihr es alle geschafft habt, dann habt ihr den ersten Punkt. Ja, Vito hat schon den ersten Purzelbaum gemacht. Jaden hat den anderen Purzelbaum gemacht. Und Luisa hat einen wunderschönen, fantastischen Purzelbaum gemacht. Der erste Punkt geht an euch. Dann kommt jetzt Station 2. Auf einem Bein hüpfen. Jeder von euch soll auf einem Bein hüpfen. Einmal hier von der einen Seite zur anderen Seite in diesem Raum. Und wenn ihr das geschafft habt, wenn jeder von euch das geschafft habt, dann kriegt ihr den nächsten Punkt. Seid ihr bereit?
1: Ja.
0: Auf die Plätze, fertig, los! Und es wird losgehüpft. Es wird einmal durch den Raum. Luisa hat es einfach schon ans andere Ende geschafft. Jaden ist auch da und Vito hat es auch geschafft. Und sie gehen einfach nochmal zurück. Der nächste Punkt ist für euch geschafft. Und wir kommen zu Station 3. Die ist der Plank. Wisst ihr alle, was ein Plank ist?
1: Ja.
0: Ihr legt auf den Boden und dürft nur mit den Unterarmen und den Fußspitzen den Boden berühren. Und das müsst ihr jetzt 10 Sekunden schaffen. Seid ihr bereit? Dann geht's jetzt los. 1, 2, 3, 4, 5, 6, 7, 8, 9, 10. Alle 3 haben geplankt wie Champions. Und Leute, damit habt ihr es geschafft. Die Sportübung war ein absoluter Klacks für euch. Herzlichen Glückwunsch, ihr 3. Ihr dürft ausrasten.
1: Hallo, Emil Streber.
4: Ey. Jetzt ist auch locker geschafft.
0: Wirklich, ihr habt das wirklich ganz toll gemacht. Ihr dürft euch auf die letzte Sache stürzen von Preisen und gewinnen. Das war's mit dem großen Maus-Life-Rätselraten. Wir hatten 3 Kinder, 3 Rätsel, 3 Tüten voll mit Preisen. Die haben Jaden, Luisa und Vito von der Mausklasse gewonnen für ihre Mausklasse. Jaden, wie hat es dir heute gefallen?
2: Gut, besonders die Sportübungen.
0: Sehr gut. Luisa, wie hat es dir heute gefallen?
1: Sehr schön.
0: Sehr gut. Und bei dir, Vito, wie hat es dir heute gefallen?
3: Das war supi.
0: Sehr schön. Möchtet ihr zum Abschluss noch jemand grüßen, ihr 3?
3: Vito. Ich hoffe, mein kleiner Bruder Mauri hört zu.
0: Den grüßt du hiermit?
3: Ja, absolut.
0: Wie viel jünger ist er als du?
3: Also er ist 3 Jahre jünger als ich.
0: Cool. Luisa, wen möchtest du grüßen?
1: Also ich grüße meine ganze Familie und meine Patentante und die Nachbarin von uns, Eva. Hi.
0: Jaden?
2: Also ich grüße meine Familie und Frau Müller.
0: Und die Mausklasse verabschiedet sich auch.
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11: Das macht wirklich sehr, sehr viel Spaß.
12: Die Löwenklasse wünscht jetzt euch allen
13: ein schönes Wochenende!
0: Boah, majestätisch. Wenn ihr da draußen auch Lust habt, nachzuhören, was die Mausklasse alles erlebt hat diese Wochen, dann geht auf folgende Internetseite:
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0: Wunderschön.
15: Es ist Sommer.

0: Das war es, das große Maus-Live-Rätselraten. Jaden, Vito und Luisa haben fantastisch gerätselt und super viele Preise für ihre Schulklasse abgeräumt. Leute, mir ist aufgefallen, wir haben tatsächlich noch ein bisschen Zeit. Wir haben uns schon voll frühzeitig verabschiedet und andere Leute gegrüßt. Wir können tatsächlich noch ein bisschen plaudern. Leute, bald geht es ja weiter für euch in die weiterführende Schule. Was werdet ihr denn an eurer Schule am meisten vermissen, Vito?
1: Also ich würde meinen besten Freund Jaden vergessen, weil wir wollten auf dieselbe Schule und dann hat das doch nicht geklappt und jetzt gehen wir beide auf verschiedene Schulen. Aber wir treffen uns trotzdem noch, weil wir haben ja, unsere Eltern haben ja die Nummern und wir sind ja auch im selben Fußballverein.
0: Ja, schön. Ich bin früher auch auf die Hauptschule gekommen und mein bester Freund ist aufs Gymnasium gegangen und tatsächlich sind wir heute immer noch befreundet. Also es heißt auf jeden Fall nicht, dass es für immer vorbei ist. Jaden, was wirst du an deiner Schule am meisten vermissen?
2: Also auch meinen besten Freund Vito und meine anderen Freunde natürlich, weil ich gehe nur noch mit dem wandelnden Lexikon Emil, Luisa und Madita aufs Annette von Borstel-Hülshoff-Gymnasium.
0: Und Luisa, was ist bei
3: also
0: dir?
3: Also ich werde auch meine beste Freundin vermissen, Johanna. Herzlich willkommen, Johanna. Und sie geht halt mit, sie geht mit Vito auf eine Schule. Ja, und ich gehe mit Jaden leider auf eine Schule. Ich freue mich aber, dass ich mit Madita auf eine Schule zusammengehe. Und mit meiner Freundin, mit der ich zusammen in der Kita war und jetzt aber leider getrennt war. In der Grundschule.
0: Sehr schön. Ich werde euch drei auf jeden Fall vermissen. Das war eine richtig schöne Raterunde. Wir haben heute richtig viel rumgeturnt. Es ist übelst heiß geworden. Aber vielleicht liegt es auch einfach am Wetter.
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0: Morgen wird es tatsächlich milder. Überall in Nordrhein-Westfalen kühlt alles ein bisschen ab. Der Grund ist, dass heute Nordrhein-Westfalen an vielen Orten es gewittern wird. In Düren zum Beispiel, da regnet es heute die ganze Nacht. Morgen Vormittag klärt es kurz auf und ab Nachmittag wird es da wieder gewittern und regnen. Den Rest des Tages bei Höchsttemperaturen von 28 Grad. In Siegen wiederum regnet es nur abends kurz. In der Nacht bleibt es trocken und dann ist morgen den ganzen Tag wolkiges Wetter, aber ohne Regen bei Höchsttemperaturen von 28 Grad. In Münster gewittert es heute Abend. Morgen bleibt es aber trocken, abkühlen tut es trotzdem bei Höchsttemperaturen von 26 Grad. Das war's mit Maus Live für heute. Luisa, Jaden und Vito, es hat mir voll Spaß mit euch gemacht und ich wünsche allen, die zuhören, noch eine ganz, ganz tolle Zeit und bis bald. Tschüss!

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2: 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Das ist der leckerste Tisch der Welt. 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

0: Das Meer ist einer der geheimnisvollsten Orte unseres Planeten. Tief unter der Wasseroberfläche geschehen Dinge, von denen noch kein Mensch gehört hat. Irgendwo dort sind die Graufischgeschwister Greta und Flossie mit dem weitgereisten jungen Doktorfisch Emil unterwegs, um Abenteuer zu erleben.
1: Ah, oh lala, das ist zwar eine leckere Mittagessen. Ich bin satt, komplett.
2: Wenn ich noch eine Alge angucke, plötzlich Verdauungsschlaf ist angesagt.
3: Also ich könnte schon noch einen Nachtisch vertragen.
2: Warum wundert mich das nicht?
1: Deine Schwester, sie ist ein richtiges Naschfisch. Nicht wahr, Flossi?
3: Erst der Nachtisch macht das Essen rund.
2: Dich aber auch.
3: Für? Kirby ist voll in. Ich schwimm mal gucken, was ich noch so Leckeres finde.
1: Pass auf dich.
2: Und quatsch dich wieder jeden an.
3: Bin gleich zurück.
4: Was haben wir denn hier? Oh, feine, zarte Algen. Nee. Gab's ja schon zu Mittag. Lieber ein paar leckere Meeresfrüchte. Ein kleines Mischelchen. Oder auch zwei. Oh, das sieht aber gut aus. Das sieht sehr gut aus.
0: Greta hat einen köstlichen Nachtisch entdeckt. Der befindet sich allerdings in einem engmaschigen Netz.
3: Ich komm nicht dran. Gibt's vielleicht irgendwo einen Eingang? Hier nicht.
0: Das Netz liegt an einer recht flachen Stelle im Wasser.
3: Ah, hier geht's rein. Wie gut, dass ich nie so schnell aufgebe.
0: Es hat mehrere Kammern hintereinander.
3: Oh, hier sind ja alle meine Lieblingsdesserts. Eine leckere Mini-Krabbe.
0: Vielleicht wäre es eine gute Idee von Greta gewesen, darüber nachzudenken, warum sich so viele Leckereien ausgerechnet in einem Netz befinden.
3: Und da noch eine köstliche Muschel. Und da ganz hinten, das sind ja meine kleinen allerlieblingswürmchen. Tja, Jungs, das habt ihr nun davon, dass ihr nicht mitgeschwommen seid. Muss ich alles alleine futtern. Ich glaube, jetzt reicht's. Und nun zurück zu den anderen zum Mittagsschläfchen. Wie komme ich denn jetzt hier wieder raus? Also hier geht's nicht und hier auch nicht.
0: Greta möchte das Netz gern verlassen. Aber das funktioniert nicht.
3: Ich komme nicht zurück. Man kann hier immer nur in eine Richtung schwimmen.
0: Greta wird immer verzweifelter.
3: Hilfe! Flossi! Emil, Hilfe!
1: Flossi, hörst du das? Flossi? Ah, Flossi! Flossi!
2: Hey, warum weckst du mich? Ich habe so schön geträumt gerade.
1: Wach auf! Ich glaube, deine Schwester, sie ruft nach uns.
2: Och nö. Kann sie nicht einmal...
3: Hilfe!
1: Los, wir müssen suchen, Greta.
2: Ein einziges Mal könnte sie doch einfach mal keinen Unsinn machen.
1: Greta, wir kommen. Ruf weiter, damit wir finden dich.
3: Emil, Hilfe! Hier bin ich.
1: Da lang, Flossi, schneller.
2: Wehe, wenn sie nur ein doofes Spiel spielt und uns vom Chillen abhalten will.
3: Hallo, hier.
1: Da ist sie, ich sehe sie.
3: Oh, da seid ihr ja endlich. Ihr müsst mir helfen, ich komme hier nicht mehr raus.
2: Warum bist du denn überhaupt rein?
3: Weil hier so
2: unglaublich leckere Sachen zu essen waren. Immer musst du in alles reinschwimmen. In jede verdammte Höhle, in jede Tangwiese.
1: Streitet euch nicht, wir müssen Greta befreien. Die Falle ist aufgestellt von den Menschen, damit sie fangen die Fische.
0: Da hat der welterfahrenere Emil leider recht. Diese Art von Fallen heißen Reusen. Und Fische, die einmal drin sind, finden nicht wieder raus.
3: Warum fangen die Menschen Fische?
1: Weil sie wollen essen sie.
3: Was? Jungs, holt mich sofort hier raus!
2: Okay, Schwesterherz, machen wir. Emil, wie machen wir das?
1: Ich nicht weiß wie.
2: Was? Du weißt doch sonst immer alles.
3: Oh mein Gott, die Falle ruckelt.
2: Sie geht hoch.
1: Oh no, die Menschen, sie sind da.
0: Leider hat Emil auch damit recht. Tatsächlich holen gerade Menschen die Falle samt Greta aus dem Wasser.
5: Papa, guck mal. Wir haben nur einen einzigen Fisch gefangen.
6: Ups. Fürs Abendessen reicht das noch nicht, Anna. Hol ihn raus und wir legen die Reusel wieder ins Wasser.
3: Flossi, Emil, tut was.
1: Ich nicht weiß was.
0: Doch dann erinnert sich Emil plötzlich an etwas, das er auf seiner langen Reise erlebt hat.
1: Ich habe eine Idee. Flossi, wir machen die fliegende Fische. Ich habe gesehen, Menschen hatten viel von dir Spaß mit den fliegenden Fischen. Vielleicht, wenn sie sich freuen, sie lassen Greta wieder frei. Komm, wir müssen fliegen.
2: Aber ich bin ein Fisch, kein Vogel. Ich kann nicht fliegen.
1: Oh, du musst versuchen. Wir nehmen ganz kräftig Anschwimm und dann wir hüpfen aus dem Wasser. Ich zeige dich. Anschwimmen und... Ui.
2: Zu was einen so eine gierige Schwester alles zwingt. Okay, anschwimmen und... Ui!
7: Ah, aua, au, mein Bauch.
1: Bon, encore une fois, nochmal Flossi.
2: Das wird Greta teuer bezahlen.
7: Ah, aua, ah!
5: Papa, hast du das gesehen?
6: Was?
5: Da waren zwei fliegende Fische. Der kleine Graue macht einen Bauchklatscher.
6: Wie du früher, Anna.
0: Flossi und Emil haben große Angst um Greta.
3: Jungs, das mit der Luft, es wird hier langsam so ein bisschen knapp.
0: Doch es ist auch genau diese Angst, die Emils Gedächtnis beflügelt. Er erinnert sich an einen Notruf, den Menschen nutzen, wenn sie Hilfe brauchen.
1: Flossi, wir fliegen die SOS.
2: Was ist denn das?
1: Es ist ein Ruf in die Not. Von den Menschen erfunden, wenn sie sind auf dem Meer, wo sie nicht gehören ihnen. So geht es. Dreimal kurz, dreimal lang und dreimal kurz.
0: Hä?
1: Wir fliegen zusammen. Dreimal mit wenig Anschwimm, kurz. Dreimal mit viel Anschwimm, lang. Und noch dreimal kurz. Zusammen, los, komm.
2: Ach, Fisch.
1: Für die Leben von deiner Schwester.
5: Da sind sie wieder, Papa.
6: Sieht fast so aus, als würden sie eine Show für uns fliegen. Dreimal kurz, dreimal lang. Ich kann's kaum glauben, aber das sieht irgendwie nach SOS aus.
5: Was?
6: Eindeutig, sie fliegen SOS.
5: Vielleicht gehören sie ja alle zusammen. Vielleicht ist das eine Familie und wir haben jetzt den Papa gefangen. Papa?
6: Ja, Schatz?
5: Sollen wir den Fischpapa wieder zurück ins Wasser lassen?
6: Möchtest du das, Anna?
5: Ja.
6: Na, okay.
5: Ich hole ihn aus dem Eimer. Tschüss, Papa Fisch. Wir schicken dich zu den anderen. Flieg zurück in deine Welt.
0: Mit einem kräftigen Schwung wirft das Menschenmädchen Greta wieder ins Meer.
3: Ich bin wieder da.
1: Ach, wie schön, Greta.
3: Und jetzt nichts wie weg hier.
1: Was für eine Abenteuer.
3: Abenteuer machen ganz schön hungrig. Ich muss unbedingt etwas zu essen finden.
2: Oh, nö.
3: Oh, guck mal da. Ein ganzes Algenfeld. Lecker.
2: Oh, irgendwann platzt sie noch.
1: Das wäre aber sehr schade um die Papafisch.

0: Jetzt kommt ein Gedicht.
1: Puddinglied von Ernst A. Ecker.
2: 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Fürcht dich nicht und lass dir schwören, ich hab dich zum Fressen gern.

So, jetzt ist aber Zeit für uns ins Bett zu gehen. Hast du denn schon den Schnabel geputzt, Ente? Und du, Elefant? Hast du dich schon ins Kissen gekuschelt? Und was ist mit dir, Maus? Hast du die Augen schon zugemacht? Dann schlaft schön. Und bis morgen. Gute Nacht.

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0: bestimmt eine gute Medizin gegen miese Regenlaune. Den Regen einfach wegtanzen. Vielleicht ja sogar zu diesem Regentanzlied von Markus Rehani. Wir haben ja vorhin schon mal quer überlegt, was man so alles mischen kann. Und die Ente, die hatte ja die Idee mit den Farben. Ja, lecker Farbmatsche. Diese Idee, die war natürlich erstens sowieso klug, vielleicht ist sie aber darüber hinaus auch eine gute Idee für all die Farbstifte in der Geschichte, der Streik der Farben, die ihr jetzt bei uns hört. Da ist nämlich gerade jeder einzelne Stift in Duncans Etui total angenervt.
1: Der Streik der Farben von Drew Daywalt und Oliver Jeffers. Eines Tages in der Schule.
2: Wo sind die denn?
1: Sucht Duncan.
2: Das kann doch nicht sein.
1: Vergebens seine Farbstifte.
2: Ich hab die doch irgendwo hier hingetan.
1: Statt ihrer findet er.
2: Was ist denn das?
1: Einen Stapel Briefe mit seinem Namen drauf.
2: Für Duncan. Hey Duncan, ich bin's, dein roter Farbstift.
3: Wir müssen reden. Ich muss viel härter als die anderen Farbstifte arbeiten. Jahr ein, Jahr aus gebe ich alles für dich. Ich male Feuerwehrautos, Äpfel, Erdbeeren und all die anderen roten Sachen. Sogar an Feiertagen muss ich arbeiten. Ich male all die Nikoläuse an Weihnachten und all die roten Herzen am Valentinstag. Ich brauche eine Pause. Dein überarbeiteter Freund. Rot.
2: Oh weh. Alles lila. Lieber Duncan.
4: Hör mal gut zu. Ich finde es ja toll, dass ich deinen Lieblingsfarbstift für Trauben, Drachen und Zauberhüte bin. Aber es macht mich wahnsinnig, dass so viel meiner prächtigen Farbe über die Linien hinausgeht. Wenn du nicht bald anfängst, innerhalb der Linien zu malen, drehe ich noch komplett durch. Deine ordnungsliebende Freundin Lila.
2: Schwarz.
5: Hallo Duncan. Ich hasse es, für Umrandungen benutzt zu werden. Umrandungen von Dingen, die von anderen Farbstiften ausgemalt werden. Die anderen Farben halten sich alle für so viel heller. Es ist gemein, wenn du mit mir die Umrisse eines schönen Strandballs malst und ihn dann mit all den anderen Farben ausmalst. Wie wäre es zur Abwechslung mal mit einem schwarzen Strandball? Ist das wirklich zu viel verlangt? Dein Freund Schwarz.
2: Grün auch?
4: Lieber Duncan, als grüner Farbstift schreibe ich dir aus zwei Gründen. Zum einen will ich dir sagen, dass ich meine Arbeit als Farbstift für Krokodile, Bäume, Dinosaurier und Frösche toll finde. Ich bin wunschlos glücklich. Und ich möchte dir zum erfolgreichen Einsetzen von Grün herzlich gratulieren. Der zweite Grund betrifft meine Freunde Gelb und Orange. Die beiden sprechen nicht mehr miteinander. Jeder denkt, er sei die Farbe der Sonne. Bitte kläre das so schnell wie möglich, sonst treiben sie uns alle noch in den Wahnsinn. Deine glückliche Freundin Grün.
2: Ah, Gelb und Orange.
4: Lieber Duncan, hier schreibt dein gelber Farbstift. Ich kann sogar beweisen, dass ich die Farbe der Sonne bin.
6: Als ob.
4: Letzten Dienstag hast du mit mir die Sonne in deinem Bauernhof-Ausmalbuch gemalt. Du kannst mich gar nicht übersehen. Ich strahle golden über ein gelbes Getreidefeld. Deine Freundin und wahre Farbe der Sonne.
6: Lieber Duncan, ich sehe, Gelb hat dir bereits geschrieben, die alte Heulsuse. Du und ich, wir beide wissen, dass ich die wahre Farbe der Sonne bin. Denn am Donnerstag hast du mit mir die Sonnen auf der Affenhaus- und Zoowärterseite in deinem Zoo-Ausmalbuch gemalt. Da wird Gelb fast grün vor Neid. Ha! Dein Kumpel und die wahre Farbe der Sonne, Orange.
2: Oh, blau.
7: Lieber Duncan, es war toll, im letzten Jahr deine Lieblingsfarbe gewesen zu sein. Und im Jahr davor und im Jahr vor dem... Ich habe all die Meere, Flüsse, Regentropfen, Regenwolken und den blauen Himmel wirklich sehr, sehr genossen. Nun habe ich aber schlechte Neuigkeiten. Ich bin ganz kurz und stummelig geworden. Ich sehe nicht einmal mehr über den Rand der Farbschachtel hinaus. Ich brauche eine Pause. Da meine zu kurz geratene Freundin. Blau.
2: Ach, blau. Was? Wieso denn pink?
3: Duncan, jetzt hör mir mal gut zu. Du hast im letzten Jahr nicht ein einziges Mal mit mir gemalt. Du denkst wohl, ich sei eine Mädchenfarbe. Gib es zu. Apropos, sag deiner Schwester Danke, dass sie mich für ihr Prinzessinnen-Ausmalbuch ausgeliehen hat. Sie hat das richtig gut gemacht und ist immer innerhalb der Linien geblieben. Kannst du bitte, bitte zur Abwechslung mal einen pinken Dinosaurier, Drachen oder Cowboy malen? Die könnten wirklich alle etwas Farbe gebrauchen. Dein ungebrauchter Freund, Pink.
0: Und es gibt noch mehr Briefe. Auch die anderen Farben haben was, über das sie sich beschweren. Armer Duncan.
2: Och, ich will doch nur Bilder malen.
0: Aber er will auch, dass seine Farbstifte glücklich sind.
2: Ha!
0: Da hat er eine Idee. Duncan malt los. Ein Nikolaus mit dem roten Stift. Nein, doch nicht.
2: Rot hat Pause.
3: Danke.
0: Ein Nikolaus mit dem pinken Farbstift und daneben einen pinken Dinosaurier.
3: Na, geht doch.
0: Einen schwarzen Wasserball.
5: Ha, endlich mal keine Umrandungen.
0: Ein grünes Meer.
8: Warum auch nicht?
0: Einen gelben Himmel mit einer orangenen Sonne.
8: Vertragen wir uns wieder orange?
9: Komm her, Gelb.
0: Ein kleines blaues Krokodil.
7: Danke für die Pause.
0: Und dabei bleibt er zur Freude Lilas immer in den Linien.
10: Gut gemacht, danke.
0: Farben mischen, aber anders. Gelber Himmel, grünes Meer, pinker Nikolaus. Warum eigentlich nicht? Die Welt ist ja schließlich bunt. Und zwar nicht nur in dieser Geschichte, der Streik der Farben von Drew Daywalt und Oliver Jeffers.

Ich glaube, ich sollte Pause machen. Mein Hals schmerzt mir sehr. Jetzt trinke ich schon 3 Liter Tee und trotzdem geht nichts mehr. Ich glaube, ich werde krank. Der Doktor meint, oh je, trinken Sie zur Abwechslung etwas Kräutertee. Ja, ich trinke...

0: wunderbar.
1: Tee ist ja erstens lecker, also manchmal. Ja, ich finde ehrlich gesagt so ein Kamillentee, ja, ich sag mal, da ist geschmacksmäßig noch Luft nach oben. Der schmeckt für mich eher nach Kranksein. Naja, aber da kann er dann ja tatsächlich gut helfen, so ein Kamillentee. Apropos Kranksein, wart ihr schon mal beim Sangoma? Noch nie gehört das Wort. Kommt, ich gebe es zu, ich auch nicht. Bis vor kurzem, bis mir unsere Mausreporterin Kerstin erzählt hat, dass sie einen Sangoma getroffen hat. In Lesotho, einem kleinen Land im Süden Afrikas. Und das Allerbeste ist, dass Kerstin ihr Mikrofon dabei hatte, als sie den Sangoma getroffen hat.
2: Endlich Schulschluss. Cosi und seine Freunde laufen den Berg hinter seinem Haus hinauf, um dort zu spielen. Auf ihrem Weg kommen die Freunde am Haus von Pizzo Maffa vorbei. Jeder im Dorf kennt den alten Mann, denn er ist der Sangoma hier, der Medizinmann. Cosi kann sich noch sehr gut daran erinnern, als er das erste Mal beim Sangoma war.
3: Ich bin einfach ohnmächtig geworden. Ich hatte ziemliche Angst, weil ich nicht wusste, was mit mir los war. Meine Mama hat mich dann zum Sangoma geschickt.
4: Ich arbeite nur mit Kräutern, die ich hier in der Natur finde. Egal ob Baby oder alter Mann. Ich kann jedem helfen, der krank ist, denn ich habe für jeden das passende Kraut.
2: Tabletten und Spritzen gibt es beim Sangoma nicht. Auch keine Untersuchungsliege. Das kleine runde Haus von Pizzo Maffa hat nur ein Zimmer. Hier schläft und isst er und hier behandelt er seine Patienten. Wenn einer der Dorfbewohner zum Sangoma kommt und um Hilfe bittet, dann setzen sich die beiden auf eine Strohmatte, die auf dem Lehmboden der Hütte liegt.
3: Der Sangoma trägt viele Ketten um den Hals, um die Arme, auf den Kopf und um die Füße. Und er hat einen kleinen Beutel mit Knochen und Muscheln.
4: Die Kette hier auf meinem Kopf ist meine Verbindung zu meinen Vorfahren. Diese Kette ist sehr wichtig. Ich darf sie auf keinen Fall verlieren. Nur zum Schlafen nehme ich sie ab.
2: Die Vorfahren oder auch Ahnen sind in vielen Kulturen Afrikas sehr wichtig. Ihre Geister werden verehrt und zum Vorbild genommen. Es gibt keine Sangoma-Schule, wo man sich ausbilden lassen kann, sondern die Ahnen sagen den Menschen, wer ein Sangoma sein soll. So erzählt es auch Pizzo Maffa. Er sagt, er hatte immer wieder den gleichen Traum, in dem er gesehen hat, dass er zum Sangoma auserwählt wurde. Also hat er sich entschieden, einer zu werden. Er ist dafür zu dem Sangoma im Nachbardorf gegangen und hat sich beibringen lassen, wie man Menschen heilt. Auf einer ausgebreiteten Strohmatte liegen Muscheln und kleine Knochen, dazwischen ein paar Federn. Diese Dinge helfen dem Sangoma zu erkennen, welche Krankheit der Patient hat. Der Sangoma wirft die Knochen und Muscheln in die Luft und je nachdem, wie sie auf den Boden fallen, kann er daraus lesen, was mit dem Patienten nicht stimmt. So ähnlich wie ein Wahrsager.
4: Als erstes höre ich mir an, welche Beschwerden das Kind hat. Dann schaue ich es ganz genau an und befrage die Knochen und Muscheln. Und dann entscheide ich, welche Kräuter am besten sind, um das Kind schnell wieder gesund zu machen.
2: Der Sangoma verschreibt keine Rezepte, die man in der Apotheke einlöst. Alle seine Heilmittel wachsen rund um sein Haus. Er verwendet Gräser, Kräuter, Wurzeln und Hölzer. Diese Heilmittel heißen Muti. Mit einem großen Messer geht Pizzo Maffa auf eine Aloe-Pflanze zu. Die sieht aus wie ein riesiger Kaktus, ohne Stacheln.
4: Das hier ist die Spiral-Aloe. Die wächst nur hier in Lesotho. Sie ist besonders gut gegen Bauchschmerzen. Ich schneide die einzelnen Blätter ab und koche sie in Wasser, bis sie weich sind. Danach presse ich den Saft aus den Blättern und den trinkt man dann. Diese Pflanze hier hilft gegen wirklich schlimme Bauchschmerzen und Durchfall. Ich nehme die Blätter und trockne sie. Danach mahle ich sie klein und koche daraus einen Tee. Der schmeckt wirklich sehr, sehr bitter.
2: Aber nicht alle Menschen in Lesotho gehen zum Sangoma. Manche beschimpfen die Sangomas als Hexendoktoren, die die Menschen nicht gesund machen, sondern ihnen noch mehr schaden. Denn es würde nicht für jede Krankheit ein heilendes Kraut geben. Zum Beispiel gibt es bis heute keinen Beweis, dass Sangomas schwere Krankheiten wie Krebs heilen können, obwohl sie es behaupten. Auch Moabi nimmt lieber den Peak seiner Spritze in Kauf, als zum Sangoma zu gehen.
3: Meine Schwester, ich habe Angst vor dem Sangoma. Ich finde es gruselig, dass der Sangoma mir Pflanzen zum Essen gibt, weil ich mich davor fürchte, dass die Pflanzen giftig sind. Ich habe auch Angst davor, dass sie mich verfluchen könnten und ich vom Blitz getroffen werde. Ich gehe lieber ins Krankenhaus und nehme Tabletten und Salben.
1: Ja, eigentlich wie so oft im Leben. Die einen sind Fans und andere sagen, nee, nix für mich, glaube ich nicht dran. Aber spannend war dieser Besuch beim Medizinmann in Lesotho auf jeden Fall. Findet ihr nicht?

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0: Kommt, mischt euch schnell dazu.
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0: Musik vom Berliner Duo Luca bei uns in der Sendung mit der Maus, wo wir jetzt mal wieder unser Fernohr anschmeißen, um gemeinsam eine Ohrenreise zu machen. Genau, wo es hingeht, das weiß noch keiner, aber das macht's ja gerade so spannend. Alle bereit? Dann nix wie los.
1: Einmal ist hier zu dem Sonderpreis trotz des großen Friedens.
2: Hör mal, wer, wo, was ist das?
1: Ja, dafür erntet ihr jetzt 1 Kilo für 1,90. Jo, für auch 1 Kilo, für das Geld könnte sie ja nicht in Belgien für holen.
2: Der Markt in Köln-Nippes. Die Äpfel sehen zum Reinbeißen aus und auch die gelben Birnen. Die Menschen drängeln sich um einen Stand mit Hosenträgern, Knöpfen und goldenen Katzen, die mit einer Pfote winken. Sie sprechen Deutsch, Türkisch und Dialekt. Hinter einem Stand mit Kartoffeln, Möhren und Kohlköpfen steht ein Mann mit einer blauen Schürze.
3: Moin, Frau Schmitz. Wie geht's? Wollen Sie Kappes? Wollen Sie Möhrchen? Ganz frische Möhrchen.
2: Sein Hut ist rund wie eine Melone. Seine Hände sind groß wie Bratpfannen und an seinen Stiefeln klebt noch Erde vom Rübenfeld.
3: Zuckersüße Möhrchen heute im Angebot. Super lecker. Und schauen Sie mal, wie die erwachsen sind. Ganz schön gerade. Ne? Ganz frische Möhrchen.
0: Wart ihr auch schon mal auf einem Markt? Ich liebe Wochenmärkte, wirklich. Eben weil man da alles bekommt. Klamotten, Dekokram, Blumen, Obst, Gemüse, Brot und Gebäck. Und ein Schwätzchen am Verkaufsstand gibt's gratis dazu.

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0: Sven Phantom war das mit seinem Allerliebsten, dem Schokoladenpilz. Und bei uns in der Sendung mit der Maus, da dreht sich ja heute einiges ums Mischen. Und manchmal, da werden auch Sportarten gemischt. Wir sind hier im Maus-Team kürzlich mal über Fußball-Golf gestolpert. Klingt jetzt erstmal nicht so, als könnte man diese beiden Sportarten so besonders gut mischen. Also haben wir unseren Mausreporter Johannes losgeschickt, damit er das mal für uns ausprobiert.
1: Ich soll also heute Fußballgolf spielen. Dafür bin ich auf dem ersten Fußballgolfplatz Nordrhein-Westfalens in Elsdorf. Mit mir sind 22 Kinder einer Ferienfreizeit hier. Die meisten haben keine große Erfahrung im Fußballspielen, so wie Larissa, 8 Jahre alt.
2: Das ist schon lange her und da waren ja nur Jungs und dann habe ich aufgehört, weil ich auf das Kinn geflogen bin. Ich mache jetzt lieber was anderes, weil die Jungs sind mir zu stürmisch und so, also das bringt nichts dann.
1: Auch ich habe lange nicht mehr Fußball gespielt, das letzte Mal vielleicht vor 4 oder 5 Jahren. Das kann ja was werden.
3: Es ist ja jetzt nicht so, dass niemand einem anderen helfen würde, der das vielleicht nicht hinkriegt. Also es wird halt schon sehr lustig und es wird halt auch Spaß machen, auch für die, die es vielleicht nicht so gut können.
1: Okay, und was sagt Monika Rodenkirch, das ist die Chefin hier, kriegen wir das wirklich hin?
4: Selbstverständlich, ich schaff's ja auch. Ich spiele auch kein Fußball, hab ich noch nie. Sie müssen versuchen, geschickt zu spielen. Nicht mit Kraft und nicht unüberlegt draufbolzen, sondern einfach geschickt überlegen, wie kriege ich den Ball am besten und schnellstens da hinten in das Loch.
1: Die Regeln beim Fußballgolf sind schon mal einfacher, als ich dachte. Das Ganze ist ein bisschen wie Minigolf mit Fußbällen und ohne Golfschläger. Denn wir schießen den Ball ganz normal mit dem Fuß. Es gibt insgesamt 18 Bahnen auf einer großen Rasenfläche. Und auf jeder Bahn müssen wir versuchen, den Fußball mit möglichst wenigen Schüssen ins Ziel zu schießen, in ein großes Loch. Wichtig ist, dass man mit dem Ball immer auf der Bahn bleibt. Sonst gibt es Strafpunkte. Das alles wäre nicht so schwierig, wenn da nicht noch einige Hindernisse wären.
4: Wir haben Zauntore, wo man durchschießen muss. Wir haben Palisaden, die im Weg stehen. Palisaden sind so Holzflöcke in die Erde gerammt. Dann haben wir so Tore, da muss man kerzengerade drunter her schießen. Hinten auf der einen Bahn haben wir auch einen Brunnen. Da muss man den Ball hoch in das Loch reinschießen.
1: Auf der ersten Bahn geht's erstmal mit 2 nicht ganz so schwierigen Hindernissen los.
5: Ich glaube, man muss ein bisschen aufpassen wegen den Hügeln, dass der Ball dann nicht ins Gebüsch rollt oder so.
6: Stimmt, also hier vorne ist wirklich so ein großer Hügel mitten im Weg. Und was ist da hinten im Boden, dahinter in dem Hügel?
5: Also das sind so Pfeiler, dass man da nicht schlecht gegenkommt.
7: Man kann drum schießen, einfach dran vorbeischießen.
1: Die Jungs und Mädels schießen los. Manche über den Hügel, manche drumherum, manche über die Holzpfeiler, manche mittendurch. Es gibt viele Wege zum Ziel und das sieht schon ziemlich gut aus. Jetzt versuche ich es selber mal.
6: Nein! Ah, der ging voll in die falsche Richtung. Nein! Mist! Der ist jetzt hinter der Absperrung gelandet. Das war nicht so gut.
1: Und dafür kassiere ich direkt einen Strafpunkt und brauche dann insgesamt 5 Schüsse bis zum Ziel, obwohl man diese Bahn laut Plan auch mit 3 Schüssen schaffen kann. Wie läuft's bei den anderen so?
8: Die Bahnen sind relativ schwer, ist dann endlich mal eine Herausforderung.
9: Wenn man es kann, macht Spaß. Also mit meiner Leistung bin ich bis jetzt auch gut zufrieden.
10: Naja, ich bin gerade am Ablosen. Also ich muss zu oft schießen.
11: Also zielen sollte man können, aber fest oder weit schießen muss man nicht können, unbedingt.
1: Auf der nächsten Bahn erwarten uns 2 ziemlich schwierige Hindernisse.
12: Ein Brunnen und eine Mauer und ich denke, das mit dem Brunnen wird sehr schwer. Also zuerst kommt halt die Mauer und danach kommt der Brunnen.
6: Was muss man mit dem Brunnen machen?
12: Man muss da reinschießen. Also da drüber muss man und dann rein.
1: Schon die Holzmauer am Anfang bereitet vielen ganz schöne Schwierigkeiten, auch Larissa.
13: Ah, fast. Also gegen das obere Brett, das ist auch gut, aber ich muss ja über die Mauer.
1: Wenn der Ball einmal über die Mauer rüber ist, muss er im hohen Bogen in den Brunnen geschossen werden. Manche brauchen für diese Bahn insgesamt 20 Versuche oder mehr. Andere sind schneller.
5: 4.
6: Echt, nur 4? Hast du direkt in den Brunnen reingetroffen?
5: Ja, weil ich gelupft habe.
1: Vielleicht ist das gar kein schlechter Tipp, das mit dem Lupfen. Also die Fußspitze vorsichtig unter den Ball legen und dann den Ball mit einem Ruck nach oben katapultieren.
6: So, jetzt stehe ich kurz vor diesem Brunnen hier. 2 Schüsse habe ich bis jetzt erst gebraucht, das war gar nicht so schlecht. Jetzt versuche ich mal da oben reinzulupfen.
1: Yeah! Ich kann es kaum fassen, schon beim ersten Versuch schieße ich genau in den Brunnen. Vielleicht bin ich ja doch nicht so untalentiert, wie ich dachte. Und auch wenn es heute nicht immer so gut lief, es war echt schön, fand ich.
14: Es macht halt sehr viel Spaß, auch weil man halt mit so vielen hier ist. Und es geht eigentlich auch recht gut und schnell.
13: Also wenn man auch davon schon Erfahrung hat, kann man ja auch weiter schießen. Und dann kann man auch besser in die Tore da schießen. Und also am Ende ist das richtig leicht.
1: Naja, so leicht fand ich es dann doch nicht. Nach 18 Fußballgolfbahnen bin ich aber sehr gespannt, wie ich abgeschnitten habe. Also wie viele Schüsse habe ich insgesamt gebraucht?
15: 42, 80, 89, 91. Ja, sieht doch super aus.
1: Ist das gut?
15: Wenn man das jetzt mit dem Rekordhalter, dem Herrn Scherz, vergleicht, der mit 77 den Rekord hier hält, da kann man für die erste Runde 91 echt nicht klagen. Herzlichen Glückwunsch.
1: Danke.
0: Wow, nicht schlecht, Johannes. Fürs erste Mal. Klingt tatsächlich nach einer Menge Spaß. Fußballgolf. Findet ihr nicht?

Ich finde ja immer, wenn man den Titel dieses Liedes hört, dann denkt man, das ist so ein Schießlied, also so Cowboy-Geballer oder so. Aber ihr habt selber gehört, von wegen, in Peng Peng, da geht's um Fußballgeballer.

0: Unsere Eltern sagen uns immer,
1: ihr seid unmöglich.
0: Das stimmt. Wir sind
2: Colin,
3: Leon
0: und Miller.
2: Und wir sind
4: die Unmöglichen.
5: Mit unseren Superkräften schaffen wir das Unmögliche.
6: Heute die Baumverteidiger.
0: Leute, dies wird einer von unseren Horrorfällen.
2: Wieso?
0: Die Stadt will unseren Kletterbaum fällen.
2: Horror! Wo soll ich denn in Zukunft runterfallen?
5: Ja, und wo soll ich meine Hose kaputt machen?
7: So, Kollege, dieser Baum ist es.
2: Da sind schon die bösen Motorsägenmonster.
0: Das ist ein Fall für mich, die gute Flee.
2: Und was kann die gute Flee?
0: Ich kann jemanden richtig gut anflehen.
2: Leg los, gute Flee.
0: Herr Motorsägenmann?
7: Ja, Kleine, was gibt's?
0: Sägen Sie den Baum nicht ab. Bitte, bitte, bitte, bitte, bitte.
7: Nö, Kleine, wir müssen das tun.
0: Mist, er hat ein Schutzschild gegen mein Flehen.
2: Platz da, hier kommt Catman.
0: Catman, du hast ja Katzenfutter geholt.
7: Hey du, nicht den Baum hochklettern.
5: Wow, alle Katzen der Nachbarschaft folgen Catman.
8: Komm, Kätzchen, ja komm. Ja komm, du kleines Kätzchen, hier hast du ein Leckerchen.
0: Jetzt müssen die Motorsägenmänner die Katzen wieder vom Baum kriegen.
7: Kein Problem, das macht die Feuerwehr. Ja, guten Tag, ja,
5: Christoph. Oh nein, Feuerwehrmänner sind bessere Superhelden als wir.
0: Wie sollen wir jetzt unseren Baum retten?
7: Ach so, ja. Tja, die Feuerwehr sagt gerade, die kommen nur, wenn die Besitzer der Katzen anrufen. So, Männers, Feierabend. Ja, Kinder, viel Spaß noch mit eurem Katzenbaum.
0: Yeah! Catman hat gesiegt!
2: Woo!
5: Boah, das war knapp.
2: Das Problem ist, jetzt müssen wir die Feuerwehr anrufen.
0: Wieso?
2: Na, ich komme nicht wieder den Baum runter. Hilfe!
6: Das waren
4: die Unmöglichen.
1: Sowas von unmöglich.
6: Total unmöglich sind
1: also
6: die.
1: Also wirklich.

0: Du, Elefant, ich hab jetzt was für dich. Nee, kann man leider nicht essen. Ist eine Übung, so eine Sprechübung. So Reimsachen. Machen wir doch auch manchmal ganz gerne hier. Ja, genau. Jawohl, fast wie so ein Zungenbrecher, nur nicht so ganz. Ach komm, hör mal hier.
1: Sprechübungen für angehende Schauspieler von Mira Lobe.
2: Es sprach der Aal im Futteral, der Saal ist kahl. Zum letzten Mal grüß ich im Tal den Pfahl aus Stahl.
1: Man kann Kamelen nicht befehlen, zu aller Seelen Mehl zu stehlen.
2: Es steht ein Reh im Schnee am See. Mir tut es in der Seele weh, wenn ich das Reh im Schnee stehen seh.
1: Sei lieb und gib mir ein Glas Bier, so sagt der Stier um 3:45 und schielt zu dir. Schielt nicht das Tier, es liebt das Bier, die Milch kriegt ihr.
2: Sollen Drohnen auf Thronen wohnen, soll man sie mit Kronen belohnen oder soll man auf die Drohnen Bohnen schießen aus Kanonen?
1: Hör zu, das U ist manchmal kurz wie ein Furz. Manchmal aber sehnt es sich, dann dehnt es sich, dann passt ihm kein Schuh und es gibt keine Ruh und brüllt Mmm mit der Kuh.

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1: Na, was darf's für euch sein? Lieber vorsichtig gerührt oder doch mit dem Mixer schwer durchgemixt? Naja, wahrscheinlich habt ihr recht. Musik, die mixt man anders. Vielleicht hilft uns ja der DJ-Workshop dabei, den wir später in dieser Sendung besuchen werden. Wir lassen uns mal überraschen, oder?

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0: Wenn ich dieses Gegenteil-Ding jetzt mal mitspiele, dann muss ich mich ein bisschen konzentrieren, wie ich das jetzt sage, was ich sagen will. Also, Konzentration. Blöder Elefant, wir haben gerade überhaupt keine Lust auf deine Trompeterei. Würdest du bitte auf gar keinen Fall jetzt hier rumtröten? Na, wie war das? Och nö, Elefant, das war doch nicht ernst gemeint. Ich wollte doch nur beim Gegenteil-Kram da gerade aus dem Lied mitmachen. Hey, natürlich haben wir total Lust auf ein Lied von dir. Bist du dabei? Ach, Glück gehabt. Das war knapp.
1: Mix.

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Hallo, ich bin Charlotte, bin 9 Jahre alt, ich wohne in Wuppertal und ich wünsche mir das Lied Fata Morgana von Nina Tschuber und ich grüße damit meine Verwandten und meine Freunde.

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Hallo, ich bin der Kasper, 12 Jahre alt und ich wünsche mir Godzilla von Eminem und grüße damit die Maus, die Ente, den Elefanten und meine beste Schwester Lotta. 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

Hallo, ich bin Charlotte, bin 9 Jahre alt, ich wohne in Wuppertal und ich wünsche mir das Lied Fata Morgana von Nina Chuba und ich grüße damit meine Verwandten und meine Freunde. Tschüss!

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0: Hallo, ich bin der Kasper, 12 Jahre alt und ich wünsche mir Godzilla von Eminem und grüße damit die Maus, die Ente, den Elefanten und meine beste Schwester Lotta.
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Das hier ist Tiffany Ares aus Hamburg mit ihrem neuen Song Vertigo.

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